0: von der NATO und der EU. NATO-Chef Rutte erklärt, die Beweise gegen Russland seien eindeutig und auch EU-Kommissionspräsidentin von der Leyen sichert Deutschland Unterstützung zu. Dirk Zeitler mit den Einzelheiten.
1: Beide machen klar, Moskau soll mit solchen Aktionen weder Deutschland einschüchtern, noch die Hilfe für die Ukraine schwächen. Rutte hat darüber bereits mit Bundeskanzler Merz gesprochen. Als nächstes berät er auch mit Kommissionspräsidentin von der Leyen. Dann geht es darum, wie Europa weiter reagieren kann. Auch die EU-Außenminister wollen über den Fall und mögliche Sanktionen sprechen. Moskau kündigte dagegen eine Reaktion auf die deutschen Maßnahmen an. Was genau das heißt, lässt das Außenministerium offen.
0: In einem Umspannwerk in der Nähe des Kohlekraftwerks Jentschwalde in Brandenburg hat es einen Sabotageakt gegeben. Allerdings wurde die Stromversorgung nicht gestört. In zwei Fällen sei es gelungen, leitfähiges Material in die Höchstspannungsleitung einzubringen. Das sagte Brandenburgs Innenminister Rethmann. Es wurden zahlreiche Sprengvorrichtungen gefunden. Es sei aber vergleichsweise glimpflich ausgegangen, so Rethmann. E-Autos sind besser fürs Klima als Fahrzeuge mit herkömmlichen Verbrennungsmotoren. Eine neue Studie der TU München zeigt aber auch, klimaneutral sind auch E-Autos nicht. Die Forscher empfehlen der EU, bei den Klimavorgaben auch darauf zu achten, wie viel CO2 bei der Produktion entsteht. Man wolle das Gute vom schlechten Elektroauto unterscheiden, so einer der Professoren. Im oberbayerischen Geretsried sind eine Seniorin und ihr erwachsener Sohn tot in einem Mehrfamilienhaus gefunden worden. Die Polizei geht von einem Tötungsdelikt aus. Es gibt deutliche Hinweise auf Fremdeinwirkung. Ein Tatverdächtiger wurde bereits ermittelt. Wie es aus Polizeikreisen heißt, soll es eine Person aus dem familiären Umfeld sein. Zu den Hintergründen ist bisher nichts bekannt. Nach 12 Jahren hat Antonio Rüdiger seinen Rücktritt aus der Fußballnationalmannschaft erklärt. Das kündigte der 33-Jährige in den sozialen Medien an. Er wolle den Weg für die junge Generation freimachen und bedankte sich bei seinen Teamkollegen. Der Innenverteidiger von Real Madrid absolvierte insgesamt 86 Partien für die DFB-Auswahl. Es ist jetzt 2:15. Im Moment ist es nur leicht bewölkt oder klar und die Temperaturen, die gehen bis in der Früh noch runter auf 13 bis 7 Grad. Heute am Mittwoch, da wechseln sich Wolkenfelder und Sonne ab. Phasenweise werden die Wolken auch kompakter, aber nur selten fallen ein paar Regentropfen. Die Höchstwerte erreichen heute 21 bis 26 Grad. Besonders in Franken, da wird es ziemlich windig. Am Donnerstag und Freitag scheint dann neben lockeren Wolken häufiger die Sonne. Zwei Meldungen haben wir. Einmal die A3 Nürnberg Richtung Passau. Hier steht zwischen dem Kreuz Regensburg und Regensburg Universität ein Pannen-LKW. Und nochmal die A3 Nürnberg Richtung Passau. Zwischen Wörth an der Donau-Wiesent und Wörth an der Donau-Ost. Da steht ein defekter Wohnwagen auf dem Standstreifen.
2: Durch die Nacht auf Ramazzotti und sie gehört auf jeden Fall zurzeit zu einer der spannendsten Stimmen aus Großbritannien. Und sie begeistert einfach mit ihrem authentischen Soul und ihrer zeitlosen Eleganz. Ein wunderbarer Song für die Nacht, einfach gute Musik. Hier ist Olivia Dean mit So Easy.

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1: Ich bin Hendrik Daum. Deutschland bekommt nach dem versuchten Drohnenanschlag in Leipzig jetzt Rückendeckung von der NATO und der EU. NATO-Chef Rutte erklärt, die Beweise gegen Russland seien eindeutig und auch EU-Kommissionspräsidentin von der Leyen sichert Deutschland Unterstützung zu. Dirk Zeitler mit den Einzelheiten.
2: Beide machen klar, Moskau soll mit solchen Aktionen weder Deutschland einschüchtern, noch die Hilfe für die Ukraine schwächen. Rutte hat darüber bereits mit Bundeskanzler Merz gesprochen. Als nächstes berät er auch mit Kommissionspräsidentin von der Leyen. Dann geht es darum, wie Europa weiter reagieren kann. Auch die EU-Außenminister wollen über den Fall und mögliche Sanktionen sprechen. Moskau kündigte dagegen eine Reaktion auf die deutschen Maßnahmen an. Was genau das heißt, lässt das Außenministerium offen.
1: In einem Umspannwerk in der Nähe des Kohlekraftwerks Jentschwalde in Brandenburg hat es einen Sabotageakt gegeben. Allerdings wurde die Stromversorgung nicht gestört. In zwei Fällen sei es gelungen, leitfähiges Material in die Höchstspannungsleitung einzubringen. Das sagte Brandenburgs Innenminister Rethmann. Es wurden zahlreiche Sprengvorrichtungen gefunden. Es sei aber vergleichsweise glimpflich ausgegangen, so Rethmann. Das waren die Nachrichten um halb.
3: Und jetzt noch Nachrichten aus unserer Region mit Eva Bracke. Ein unbekannter Radfahrer hat am Samstagmittag in Regensburg einen Familienvater mit einem Messer bedroht. Vorausgegangen war ein verbaler Streit im Bereich der Lechstraße und der Donaustauferstraße. Der Mann war mit seinem Kleinkind unterwegs, als der Biker ein Messer aus seiner Jackentasche zog und damit drohte. Er flüchtete anschließend. Die Polizei Regensburg-Nord bittet hier um Hinweise. Ein Siebenschläfer hat die Feuerwehr aus dem Badezimmer eines älteren Ehepaars in Bayreuth gerettet. Das Tier hatte sich vermutlich über ein Dachfenster in das Dachgeschoss verirrt. Da es bereits die Tür angenagt hatte, riefen die Bewohner die Feuerwehr. Zwei Einsatzkräfte brauchten gut 10 Minuten, um den flinken Nager einzufangen. Schließlich schafften sie es aber und setzten ihn wieder in der Natur aus. Die Stadtwerke Amberg warnen aktuell vor Angeboten für sogenannte Smart Meter im Kreis Amberg-Sulzbach. Anbieter werben mit dem kostenlosen Einbau intelligenter Stromzähler. Die Stadtwerke raten Bürgern jedoch, Angebote und Vertragsbedingungen genau zu prüfen. Denn auch wenn der Einbau kostenlos ist, können anschließend laufende Kosten für den Betrieb des Zählers entstehen. Bei Fragen können sich Bürger an die Amberger Stadtwerke wenden.
1: Im Moment ist es nur leicht bewölkt oder klar und die Temperaturen, die gehen bis in der Früh noch runter auf 13 bis 7 Grad. Heute am Mittwoch, da wechseln sich Wolkenfelder und Sonne ab. Phasenweise werden die Wolken auch kompakter, aber nur selten fallen ein paar Regentropfen. Die Höchstwerte erreichen heute 21 bis 26 Grad. Besonders in Franken, da wird es ziemlich windig. Am Donnerstag und Freitag scheint dann neben lockeren Wolken häufiger die Sonne.
4: Durch die Nacht auf Ramazzuri und sie gehören zurzeit zu den weltweit erfolgreichsten Formationen unserer Zeit. BTS begleitet uns jetzt mit modernem Pop-Sound durch die späte Stunde. Also drehen Sie das Radio durch mal ein Stück lauter, aber hier kommt einfach gute Musik. 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
1: Es ist 3 Uhr, ich bin Hendrik Daum. Der Vorstand von Volkswagen hat einem Bericht der Wirtschaftswoche zufolge bereits beschlossen, 4 VW-Werke zu schließen. Demzufolge soll die Produktion in Emden, Hannover, Zwickau und Neckarsulm zwischen 2031 und 2034 enden. In den vergangenen Tagen hatte es bei Volkswagen eine Reihe von Betriebsversammlungen gegeben. Hintergrund sind die Sparpläne des Unternehmens. Die deutsche Marine hat im Nordatlantik einen zuvor geheim gehaltenen Test des israelischen Raketensystems LoRa erfolgreich abgeschlossen. Ein Marineinspekteur sagte, das Waffensystem lasse sich problemlos von deutschen Schiffen aus einsetzen. Außerdem übersteige die mögliche Reichweite alles, was man bisher kannte. Bayerns Ministerpräsident Söder fordert eine nationale Gasreserve, ähnlich wie beim Öl. Die aktuellen Speichervorräte seien zu niedrig, sagte der CSU-Chef. Wirtschaftsminister Aiwanger sagte, aktuell

0: seinen Social-Media-Kanälen hat der 33-Jährige seinen Rücktritt aus der deutschen Nationalmannschaft erklärt. Moritz Einzel berichtet.
1: Es sei an der Zeit, den Weg für die junge Generation freizumachen, schrieb Rüdiger. Der Innenverteidiger in Diensten von Real Madrid bestritt 86 Länderspiele für Deutschland. Er nahm an 3 Welt- und 2 Europameisterschaften teil. 2017 war Rüdiger Teil des jungen deutschen Teams, das in Russland den Confederations Cup gewann.
0: Es ist jetzt 3:15. Im Moment ist es nur leicht bewölkt oder klar und die Temperaturen, die gehen bis in der Früh noch runter auf 13 bis 7 Grad. Heute am Mittwoch, da wechseln sich Wolkenfelder und Sonne ab. Phasenweise werden die Wolken auch kompakter, aber nur selten fallen ein paar Regentropfen. Die Höchstwerte erreichen heute 21 bis 26 Grad. Besonders in Franken, da wird es ziemlich windig. Am Donnerstag und Freitag scheint dann neben lockeren Wolken häufiger die Sonne. Zwei Meldungen haben wir. Einmal die A3 Nürnberg Richtung Passau. Hier laufen Reinigungsarbeiten auf der rechten Spur zwischen dem Kreuz Regensburg und Regensburg-Universität. Und die A7 Fulda Richtung Würzburg. Hier läuft eine Unfallaufnahme auf Höhe Bad Kissingen-Obertulba.
2: Durch die Nacht auf Ramazzuti und jetzt kommt unverkennbar der Groove, legendär der Gesang und puder 80er-Kult. Fine Young Cannibals begleiten uns jetzt durch die späte Stunde. Hier kommt einfach gute Musik, ihr weltweiter Nummer 1 Erfolg, She Drives Me Crazy.

0: Das war Joe mit seinem Hit End of Beginning hier in der Nacht auf Ramazzuri. Und am 11. September starten im Nürnberger Land wieder die Hopfenwochen. Und zum Auftakt dreht sich da wieder alles um das grüne Gold. In Lauf warten gleich zwei besondere Programmpunkte. Beim Kulturbiergarten im Industriemuseum gibt's ab 16.30 Uhr Musik, Bier und Einblicke ins Museum. Und ab 17 Uhr gibt's dann eine Bierführung durch die Laufer Altstadt. Der Eintritt zum Kulturbiergarten ist kostenlos. Die Bierführung kostet 15 Euro pro Person inklusive Bierprobe. Ich bin Alexander Schnöß. Servus.
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1: Ich bin Hendrik Daum. Der Vorstand von Volkswagen hat einem Bericht der Wirtschaftswoche zufolge bereits beschlossen, 4 VW-Werke zu schließen. Demzufolge soll die Produktion in Emden, Hannover, Zwickau und Neckarsulm zwischen 2031 und 2034 enden. In den vergangenen Tagen hatte es bei Volkswagen eine Reihe von Betriebsversammlungen gegeben. Hintergrund sind die Sparpläne des Unternehmens. Die deutsche Marine hat im Nordatlantik einen zuvor geheim gehaltenen Test des israelischen Raketensystems LoRa erfolgreich abgeschlossen. Ein Marineinspekteur sagte, das Waffensystem lasse sich problemlos von deutschen Schiffen aus einsetzen. Außerdem übersteige die mögliche Reichweite alles, was man bisher kannte. Das waren die Nachrichten um 12:30.
2: Und jetzt noch Nachrichten aus unserer Region mit Eva Bracke. Ein unbekannter Radfahrer hat am Samstagmittag in Regensburg einen Familienvater mit einem Messer bedroht. Vorausgegangen war ein verbaler Streit im Bereich der Lechstraße und der Donaustauferstraße. Der Mann war mit seinem Kleinkind unterwegs, als der Biker ein Messer aus seiner Jackentasche zog und damit drohte. Er flüchtete anschließend. Die Polizei Regensburg-Nord bittet hier um Hinweise. Ein 7-Schläfer hat die Feuerwehr aus dem Badezimmer eines älteren Ehepaars in Bayreuth gerettet. Das Tier hatte sich vermutlich über ein Dachfenster in das Dachgeschoss verirrt. Da es bereits die Tür angenagt hatte, riefen die Bewohner die Feuerwehr. 2 Einsatzkräfte brauchten gut 10 Minuten, um den flinken Nager einzufangen. Schließlich schafften sie es aber und setzten ihn wieder in der Natur aus. Die Stadtwerke Amberg warnen aktuell vor Angeboten für sogenannte Smart Meter im Kreis Amberg-Sulzbach. Anbieter werben mit dem kostenlosen Einbau intelligenter Stromzähler. Die Stadtwerke raten Bürgern jedoch, Angebote und Vertragsbedingungen genau zu prüfen. Denn auch wenn der Einbau kostenlos ist, können anschließend laufende Kosten für den Betrieb des Zählers entstehen. Bei Fragen können sich Bürger an die Amberger Stadtwerke wenden.
1: Im Moment ist es nur leicht bewölkt oder klar und die Temperaturen, die gehen bis in der Früh noch runter auf 13 bis 7 Grad. Heute am Mittwoch, da wechseln sich Wolkenfelder und Sonne ab. Phasenweise werden die Wolken auch kompakter, aber nur selten fallen ein paar Regentropfen. Die Höchstwerte erreichen heute 21 bis 26 Grad. Besonders in Franken, da wird es ziemlich windig. Am Donnerstag und Freitag scheint dann neben lockeren Wolken häufiger die Sonne.
3: Das ist die Nacht auf Ramazzuri und wie immer gehen wir durch die Nacht mit den besten Hits für die Oberpfalz. In der nächsten halben Stunde habe ich unter anderem für Sie mit dabei die Backstreet Boys, Selena Gomez, Alex Warren und den Anfang macht jetzt erstmal Gareth Gates mit Any One of Us.

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1: Es ist 4 Uhr, ich bin Hendrik Daum. Der Vorstand von Volkswagen hat einem Bericht der Wirtschaftswoche zufolge bereits beschlossen, 4 VW-Werke zu schließen. Demzufolge soll die Produktion in Emden, Hannover, Zwickau und Neckarsulm zwischen 2031 und 2034 enden. In den vergangenen Tagen hatte es bei Volkswagen eine Reihe von Betriebsversammlungen gegeben. Hintergrund sind die Sparpläne des Unternehmens. Die Bundesregierung bringt heute ein Gesetz auf den Weg, das vor allem den ganz kleinen Kindern zugutekommen soll. Im Kern geht es um verpflichtende Sprachtests für alle Vierjährigen und um eine gezielte Förderung der Kinder in den Kitas. Uli Reitinger berichtet.
2: Das Gesetz soll den Kleinkindern den Übergang zur Grundschule erleichtern. Experten sagen, im Moment schleppen die Kinder und Jugendlichen Bildungsdefizite oft durch ihre gesamte Bildungslaufbahn. Das soll sich mit dem neuen Gesetz ändern. Mit den verpflichtenden, bundesweit einheitlichen Sprachtests, auch für Kinder, die nicht in die Kita gehen, sollen Probleme früh erkannt und direkt mit individuell passenden Hilfen entgegengewirkt werden.
1: Die deutsche Marine hat im Nordatlantik einen zuvor geheim gehaltenen Test des israelischen Raketensystems LORA erfolgreich abgeschlossen. Ein Marineinspekteur sagte, das Waffensystem lasse sich problemlos von deutschen Schiffen aus einsetzen. Außerdem übersteige die mögliche Reichweite alles, was man bisher kannte. Schon wieder ist der Regierungsflieger kaputt. Bundesfinanzminister Klingbeil ist in South Carolina gestrandet. Damit verpasst der Minister heute die Kabinettssitzung, wo es um sein Steuergesetz geht. Die Maschine konnte wegen eines technischen Defekts nicht starten. Aktuell schaut man, ob der Flieger repariert werden kann oder Klingbeil mit einem anderen Flugzeug zurück nach Deutschland fliegen muss. Bei den US Open

0: Sonne ab. Phasenweise werden die Wolken kompakter, aber nur selten fallen auch ein paar Regentropfen. Die Höchstwerte heute 21 bis 26 Grad. Besonders in Franken wird's ziemlich windig. Am Donnerstag und Freitag, da scheint neben lockeren Wolken dann häufiger die Sonne. Zwei Meldungen haben wir aktuell. Einmal die A3 Nürnberg Richtung Passau. Hier laufen zwischen Sinzing und Regensburg Universität Reinigungsarbeiten. Die rechte Spur ist deshalb gesperrt. Und die A7 Fulda Richtung Würzburg. Hier läuft eine Unfallaufnahme auf Höhe Bad Kissingen-Obertulba.
1: Durch die Nacht auf Ramazzotti und wissen Sie, was dabei rauskommt, wenn man drei Musikgenies zusammen in ein Studio sperrt? Ja, ganz richtig, einfach gute Musik. Hier sind Kygo, Khaled und Griffin mit ihrem

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1: Ich bin Hendrik Daum. Der Vorstand von Volkswagen hat einem Bericht der Wirtschaftswoche zufolge bereits beschlossen, 4 VW-Werke zu schließen. Demzufolge soll die Produktion in Emden, Hannover, Zwickau und Neckarsulm zwischen 2031 und 2034 enden. In den vergangenen Tagen hatte es bei Volkswagen eine Reihe von Betriebsversammlungen gegeben. Hintergrund sind die Sparpläne des Unternehmens. Die Bundesregierung bringt heute ein Gesetz auf den Weg, das vor allem den ganz kleinen Kindern zugutekommen soll. Im Kern geht es um verpflichtende Sprachtests für alle Vierjährigen und um eine gezielte Förderung der Kinder in den Kitas. Uli Reitinger berichtet.
2: Das Gesetz soll den Kleinkindern den Übergang zur Grundschule erleichtern. Experten sagen, im Moment schleppen die Kinder und Jugendlichen Bildungsdefizite oft durch ihre gesamte Bildungslaufbahn. Das soll sich mit dem neuen Gesetz ändern. Mit den verpflichtenden, bundesweit einheitlichen Sprachtests, auch für Kinder, die nicht in die Kita gehen, sollen Probleme früh erkannt und direkt mit individuell passenden Hilfen entgegengewirkt werden.
1: Das waren die Nachrichten um halb.
3: Und jetzt noch Nachrichten aus unserer Region mit Eva Bracke. Ein unbekannter Radfahrer hat am Samstagmittag in Regensburg einen Familienvater mit einem Messer bedroht. Vorausgegangen war ein verbaler Streit im Bereich der Lechstraße und der Donaustauferstraße. Der Mann war mit seinem Kleinkind unterwegs, als der Biker ein Messer aus seiner Jackentasche zog und damit drohte. Er flüchtete anschließend. Die Polizei Regensburg-Nord bittet hier um Hinweise. Ein Siebenschläfer hat die Feuerwehr aus dem Badezimmer eines älteren Ehepaars in Bayreuth gerettet. Das Tier hatte sich vermutlich über ein Dachfenster in das Dachgeschoss verirrt. Da es bereits die Tür angenagt hatte, riefen die Bewohner die Feuerwehr. 2 Einsatzkräfte brauchten gut 10 Minuten, um den flinken Nager einzufangen. Schließlich schafften sie es aber und setzten ihn wieder in der Natur aus. Die Stadtwerke Amberg warnen aktuell vor Angeboten für sogenannte Smart Meter im Kreis Amberg-Sulzbach. Anbieter werben mit dem kostenlosen Einbau intelligenter Stromzähler. Die Stadtwerke raten Bürgern jedoch, Angebote und Vertragsbedingungen genau zu prüfen. Denn auch wenn der Einbau kostenlos ist, können anschließend laufende Kosten für den Betrieb des Zählers entstehen. Bei Fragen können sich Bürger an die Amberger Stadtwerke wenden.
1: Im Moment ist es nur leicht bewölkt oder klar bei Frühwerten zwischen 7 und 13 Grad. Heute am Mittwoch, da wechseln sich Wolkenfelder und Sonne ab. Phasenweise werden die Wolken kompakter, aber nur selten fallen auch ein paar Regentropfen. Die Höchstwerte heute 21 bis 26 Grad. Besonders in Franken wird's ziemlich windig. Am Donnerstag und Freitag, da scheint neben lockeren Wolken dann häufiger die Sonne.
4: 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Sie gehören zurzeit auf jeden Fall zu den erfolgreichsten Popformationen des Landes und begeistern regelmäßig mit ihren eingängigen Sounds. Einfach gute Musik. Hier sind Clock Clock mit ihrem berührenden Titel Out of the Dark.

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1: Es ist 5 Uhr, ich bin Hendrik Daum. Einen schönen guten Morgen. Der Vorstand von Volkswagen hat einem Bericht der Wirtschaftswoche zufolge bereits beschlossen, 4 VW-Werke zu schließen. Demzufolge soll die Produktion in Emden, Hannover, Zwickau und Neckarsulm zwischen 2031 und 2034 enden. In den vergangenen Tagen hatte es bei Volkswagen eine Reihe von Betriebsversammlungen gegeben. Hintergrund sind die Sparpläne des Unternehmens. Die Europäische Union hat der Bundesregierung mit Blick auf den Drohnenvorfall in Leipzig Unterstützung zugesichert. Die EU stehe angesichts des russischen Angriffs voll und ganz an der Seite Deutschlands. Das schrieb Kommissionspräsidentin von der Leyen. NATO-Generalsekretär Rutte betonte, das Bündnis werde seinen Mitglieder gegen jegliche Bedrohung verteidigen. Unterdessen hat Russlands Präsident Putin auf die von Deutschland angekündigten Sanktionen reagiert. Sie seien ein so wörtlich schwerer Fehler und liefen eindeutig den Interessen des deutschen Volkes zuwider, so Putin. Die bayerische Staatsregierung drängt darauf, dass auch bei uns mehr Gas gefördert wird. Das sagte Ministerpräsident Söder. Hintergrund ist, dass die deutschen Gasspeicher im Moment nur zu etwas mehr als 50% gefüllt sind. Bayern fordert deshalb eine nationale Gasreserve für etwa 3 Wochen. Schon wieder ist der Regierungsflieger kaputt. Bundesfinanzminister Klingbeil ist in South Carolina gestrandet. Damit verpasst der Minister heute die Kabinettssitzung, wo es um sein Steuergesetz geht. Die Maschine konnte wegen eines technischen Defekts nicht starten. Aktuell schaut man, ob der Flieger repariert werden kann oder Klingbeil mit einem anderen Flugzeug zurück nach Deutschland fliegen muss. Fußballprofi Antonio Rüdiger spielt nicht mehr für Deutschland. Auf seinen Social-Media-Kanälen hat der 33-Jährige seinen Rücktritt aus der deutschen Nationalmannschaft erklärt, Moritz Einzel berichtet.
2: Es sei an der Zeit, den Weg für die junge Generation freizumachen, schrieb Rüdiger. Der Innenverteidiger in Diensten von Real Madrid bestritt 86 Länderspiele für Deutschland. Er nahm an 3 Welt- und 2 Europameisterschaften teil. 2017 war Rüdiger Teil des jungen deutschen Teams, das in Russland den Confederations Cup gewann.
1: Und Borussia Dortmund hat die 2. Runde des DFB-Pokals erreicht. Der BVB gewann beim Fußball-Fünftligisten Hamburg-Eimsbütteler Ballspielclub mit 5:0. Heute Abend spielt dann zum Abschluss der ersten Pokalrunde der FC Bayern beim VfL Osnabrück. Es ist jetzt 5:15. Im Moment ist es nur leicht bewölkt oder klar bei Frühwerten zwischen 7 und 13 Grad. Heute am Mittwoch, da wechseln sich Wolkenfelder und Sonne ab. Phasenweise werden die Wolken kompakt.

dem Ende zuneigt, weil draußen ist es gerade immer noch stockdunkel. Die Nacht auf Ramazzoli ist jetzt wieder vorbei und es geht gleich wie gewohnt weiter mit den Muntermachern. Bis dahin gibt's aber noch einfach gute Musik. Hier ist Elton John mit I Don't Wanna Go On With You Like That. Ich bin Alexander Schnöß. Schönen Mittwoch.

0: yes. Mit Jimmy Somerville geht's rein in diesen Mittwoch. Kurz vor 5:30 haben wir es. Da werden wir jetzt kurz nochmal besinnlicher mit den Gedanken zum Tag.
1: Guten Morgen. Vor kurzem durfte ich gemeinsam mit der Stadt Grafenwöhr die Partnergemeinde in Österreich besuchen. Im Vorfeld hatte ich bereits viel von der Gastfreundschaft dort gehört. Bei diesem Besuch durfte ich sie selbst erleben. Menschen haben sich für uns 3 Tage Zeit genommen. Sie haben bereitwillig ihre Türen geöffnet, uns ihre Heimat gezeigt und uns das Gefühl gegeben, ihr seid nicht nur Besucher, ihr gehört für dieses Wochenende zu uns. Während dieses Besuchs musste ich an Abraham aus dem Alten Testament denken. Von ihm wird erzählt, wie er bei den Eichen von Mamre 3 Fremde kommen sieht. Abraham wartet nicht ab, bis sie sich vorstellen oder erklären, warum sie da sind. Er heißt sie willkommen, sorgt für sie und schenkt ihnen Aufmerksamkeit. Genau darin zeigt sich das Geheimnis wahrer Freundschaft. Sie fragt nicht zuerst, wer bist du oder was kannst du mir geben. Sie sagt zunächst einfach, du bist willkommen, du bist mir jetzt wichtig. Das für sich selbst zu wissen, dass mir irgendwo eine Tür offen steht, jemand Zeit für mich hat und sich über meine Gegenwart freut, das tut gut. Pfarrer Daniel Fenk aus Grafenwöhr.
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3: Ich bin Hendrik Daum. Einen schönen guten Morgen. Der Vorstand von Volkswagen hat einem Bericht der Wirtschaftswoche zufolge bereits beschlossen, 4 VW-Werke zu schließen. Demzufolge soll die Produktion in Emden, Hannover, Zwickau und Neckarsulm zwischen 2031 und 2034 enden. In den vergangenen Tagen hatte es bei Volkswagen eine Reihe von Betriebsversammlungen gegeben. Hintergrund sind die Sparpläne des Unternehmens. Die Europäische Union hat der Bundesregierung mit Blick auf den Drohnenvorfall in Leipzig Unterstützung zugesichert. Die EU stehe angesichts des russischen Angriffs voll und ganz an der Seite Deutschlands. Das schrieb Kommissionspräsidentin von der Leyen. NATO-Generalsekretär Rutte betonte, das Bündnis werde seine Mitglieder gegen jegliche Bedrohung verteidigen. Unterdessen hat Russlands Präsident Putin auf die von Deutschland angekündigten Sanktionen reagiert. Sie seien ein so wörtlich schwerer Fehler und liefen eindeutig den Interessen des deutschen Volkes zuwider, so Putin. Die bayerische Staatsregierung drängt darauf, dass auch bei uns mehr Gas gefördert wird. Das sagte Ministerpräsident Söder. Hintergrund ist, dass die deutschen Gasspeicher im Moment nur zu etwas mehr als 50% gefüllt sind. Bayern fordert deshalb eine nationale Gasreserve für etwa 3 Wochen. Schon wieder ist der Regierungsflieger kaputt. Bundesfinanzminister Klingbeil ist in South Carolina gestrandet. Damit verpasst der Minister heute die Kabinettssitzung, wo es um sein Steuergesetz geht. Die Maschine konnte wegen eines technischen Defekts nicht starten. Aktuell schaut man, ob der Flieger repariert werden kann oder Klingbeil mit einem anderen Flugzeug zurück nach Deutschland fliegen muss. Fußballprofi Antonio Rüdiger spielt nicht mehr für Deutschland. Auf seinen Social-Media-Kanälen hat der 33-Jährige seinen Rücktritt aus der deutschen Nationalmannschaft erklärt. Moritz Einzel berichtet.
4: Es sei an der Zeit, den Weg für die junge Generation freizumachen, schrieb Rüdiger. Der Innenverteidiger in Diensten von Real Madrid bestritt 86 Länderspiele für Deutschland. Er nahm an 3 Welt- und 2 Europameisterschaften teil. 2017 war Rüdiger Teil des jungen deutschen Teams, das in Russland den Confederations Cup gewann.
5: Und damit haben wir es kurz nach 5:30. Schönen guten Morgen. Hoah, es ist ganz schön frisch heute Morgen. 10 Grad haben wir aktuell nur in Kümmersbruck. Angela, danke fürs Bescheid geben. Und stellenweise ist es auch leicht neblig jetzt in der Früh. Im Laufe des Tages bekommen wir dann wieder Sonne und Wolken im Wechsel bei bis zu 25 Grad. Naja, und wo der Wind geht, da fühlt sich's ein bisschen frischer an. Der Ramazzuri-Wetterausblick. Morgen und Freitag wird's recht sonnig für uns. Vor allem am Freitag wird's nochmal eine Spur wärmer werden. Naja, und am Wochenende, da kann's dann ab und zu mal regnen.
6: Wollen wir Heizung ein bisschen aufdrehen?
5: Ich würde es gerne machen, aber sie ist noch aus.
7: Ah, Mist. 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
0: Wir wollen, dass Sie gut und sicher ankommen. Ganz ungewohnt, nichts los heute früh. Keine Staus, keine Blitzer gemeldet. Wenn Sie was entdeckt haben, geben Sie uns gerne Bescheid. Alle Nummern zu uns finden Sie unter ramasuri.de. Und Manu, man muss die Feste feiern, wie sie fallen.
8: So schaut's aus.
0: Der Mann, der jetzt kommt, hat sich letzte Woche selber eine Torte geschenkt, weil er, jetzt pass auf, schon seit 10.000 Tagen auf dieser Erde ist.
8: Ach Gott.
0: Ja, bei uns sind es ein bisschen mehr Tage.
8: Nee, da nicht nach.
0: Nee, der ist gerade bei 27. Oh, Linas Ex.

0: Belinda Carlisle geschrieben, Belinda Carlisle ausgesprochen. Das sind die 80er. Heaven is a place on earth um 20 vor 6 hier bei uns auf Radio Ramazzurri. Manu, hast du ein Feuer da?
1: Ja.
0: Wir zünden die Kerzen auf der Torte an. Für alle Geburtstagskinder bei uns in der Oberpfalz alles Gute. Erstmal, Sie feiern heute zusammen mit Steve Porcaro. Ja, der gute der alte Steve.
1: Erwischt, ja. Mensch, diese, also sag doch immer gleich die Künstlernamen, Himmel.
0: Er heißt so.
1: Ja.
0: Ja, er ist Keyboarder bei einer Band, wird 69 Jahre alt.
1: Mhm. Ja, gibt es jetzt auch ganz wenig, glaube ich.
0: Es gibt einen deutschen Comedian.
1: Ja.
0: Der hat so Elefanten damals gemalt.
1: Der Otto.
0: Ja, und jetzt, wenn du die Buchstaben etwas durchmixt, kommst du vielleicht auf die Band.
1: Keine
0: was kann man aus Otto noch machen?
1: Toto. Ne?
0: 100
1: wow.
0: Punkte.
1: Wow.
0: Ja.
1: Das hat aber dauert jetzt schon.
0: Es ist noch früh am Morgen. Erstmal einen Schluck Kaffee. Und dann heißt es Hold the Line.

0: Nico Santos mit All Time High um 12.06 Uhr hier bei uns auf Radio Ramasuria. Und die ganze Oberpfalz ist am Suchen. Wo sind meine Handschuhe? Wo ist meine Wintermütze? Wo ist die Winterjacke?
1: Es ist schon knackig kalt. Also wir haben momentan nur 9 Grad am Schellenberg bei Georgenberg, aber es werden heute noch bis zu 25.
0: Gute Nachricht von den Straßen, keine Staus, keine Blitze gemeldet.
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1: Ich bin Eva Bracke. Guten Morgen. Der Vorstand von Volkswagen hat einem Bericht der Wirtschaftswoche zufolge bereits beschlossen, 4 VW-Werke zu schließen. Demzufolge soll die Produktion in Emden, Hannover, Zwickau und Neckarsulm zwischen 2031 und 2034 enden. In den vergangenen Tagen hatte es bei Volkswagen eine Reihe von Betriebsversammlungen gegeben. Hintergrund sind die Sparpläne des Unternehmens. Die Bundesregierung bringt heute ein Gesetz auf den Weg, das vor allem den ganz kleinen Kindern zugutekommen soll. Im Kern geht's um verpflichtende Sprachtests für alle Vierjährigen und um eine gezieltere Förderung der Kinder in den Kitas. Uli Reitinger berichtet.
2: Das Gesetz soll den Kleinkindern den Übergang zur Grundschule erleichtern. Experten sagen, im Moment schleppen die Kinder und Jugendlichen Bildungsdefizite oft durch ihre gesamte Bildungslaufbahn. Das soll sich mit dem neuen Gesetz ändern. Mit den verpflichtenden, bundesweit einheitlichen Sprachtests, auch für Kinder, die nicht in die Kita gehen, sollen Probleme früh erkannt und direkt mit individuell passenden Hilfen entgegengewirkt werden. Mehr als 9 Milliarden Euro steckt der Bund bis 2034 in diese Bildungsoffensive.
1: Schon wieder ist der Regierungsflieger kaputt. Bundesfinanzminister Klingbeil ist in South Carolina gestrandet. Damit verpasst der Minister heute die Kabinettssitzung, wo es um sein Steuergesetz geht. Die Maschine konnte wegen eines technischen Defekts nicht starten. Aktuell schaut man, ob der Flieger repariert werden kann oder Klingbeil mit einem anderen Flugzeug zurück nach Deutschland fliegen muss. Eine rund 1,5 Stunden lange Verfolgungsfahrt hat sich am Montagabend im Kreis Cham abgespielt. Ein 18-jähriger Autofahrer sollte bei Rettenbach kontrolliert werden, gab aber Gas und flüchtete. Mehrere Anhalteversuche scheiterten. Während der Verfolgung kollidierte der junge Mann mit einem Polizeiauto. Schließlich konnte er auf einem gesperrten Feldweg gestoppt werden. Beim Zugriff verletzte sich ein Polizist am Arm und musste mit dem Hubschrauber in eine Regensburger Klinik geflogen werden. Er konnte noch in der Nacht wieder entlassen werden. Beim 18-Jährigen stellte die Polizei Hinweise auf Drogeneinfluss fest und fand Marihuana. Die Ermittlungen laufen.
3: Und damit haben wir es kurz nach 6. Schönen guten Morgen. Wir haben frische 9 Grad aktuell in Freihöls. Jürgen, danke fürs Bescheid geben. Aber bis zu 25 Grad kriegen wir heute auch schon noch. Also die Jacke in der Früh und mittags dann wieder die Sonnenbrille, weil im Laufe des Tages gibt es Sonne und Wolken im Wechsel. Nur wo der Wind geht, da fühlt es sich ein bisschen frischer an. Der Ramazzuri-Wetterausblick. Morgen und Freitag wird es recht sonnig bei uns. Vor allem am Freitag wird es auch noch mal eine Spur wärmer werden. Und am Wochenende, ja, da kann es dann ab und zu mal regnen.
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5: Wir wollen, dass Sie gut und sicher ankommen. Aktuell keine Staus, keine Blitzer. Wenn Sie was für uns haben, wir sagen es gerne mit durch. Alle Nummern zu uns gibt's unter ramazzuri.de. 3 nach 6 haben wir's und heute ist auf der Regensburger Herbstduld großer Kinder- und Familientag. 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

0: Wie kann man am Mittwochmorgen schon so gut gelaunt sein hier, oder? Bruno Mars um 6:11 hier bei uns auf Radio Ramazzurri. Und ich hoffe, Sie haben schon gefrühstückt, weil jetzt gleich kriegen Sie Hunger. Denn am Samstag ist es wieder soweit. Große Schlemmermeile in Waldershof. Und falls Sie das noch nie gehört haben, das gibt es schon seit 25 Jahren. Und das Besondere ist, jeder Stand darf nur eine Sache verkaufen. Also der eine verkauft Bratwürst und dann gibt es an keinen anderen Stand Bratwürst, sondern nur an dem. Der andere verkauft Kässpätzle, dann gibt es nur an dem Stand Kässpätzle. Und was uns alles für kulinarische Highlights erwarten, Mario Zobel hat es uns verraten.
1: Also es gibt jedes Gericht nur einmal und wir haben praktisch eine Bandbreite von den Klassiker Bratwürste, Steaks, alternativ auch Wildbratwürste vom heimischen Wild, dann Tiroler Speckbildelsemmeln, Baguette, Ochsensemmeln, geräucherte Forellen, also praktisch ein großes Angebot.
0: Oh, es reicht schon wieder, Mario. Ich habe richtig Hunger. Wie schaut es denn aus? Wie viele Stände habt ihr da?
1: Also mit allen zusammen haben wir 28 und davon sind 23 Essensstände. Und das andere ist praktisch Band, Glücksrad und ähnliche Sachen.
2: Oh, das hört sich alles mega an. Was wünscht man sich da so als Veranstalter?
1: Dass hoffentlich das Wetter gut wird. Der Wetterbericht wackelt momentan, aber sagen wir mal, freuen tut man sich erst hinterher, wenn man es geschafft hat. Vorher freut man sich nicht, muss man ganz ehrlich sagen, ne? Und ja, wenn es da nochmal im Laufen ist, dann kann ich es auch mal genießen, kann dann auch was essen, weil ich selber bin bloß mit der Organisation beschäftigt.
0: Das glaube ich, du hast die ganze Zeit den Stress und kommst gar nicht zu den ganzen Leckereien. Am Samstag ab 10 Uhr geht's los mit dem Weißwurst Frühshoppen und um 12 Uhr beißt dann der Bürgermeister die erste Bratwurst an in Waldershof. Mhm. Du, ich, du bist cool.

0: Billard ist sein Lieblingssport, weil das kann man auch noch gut nach 3 Bier spielen, hat er gesagt. Sympathisch. Ja, George Ezra hier bei uns auf Ramazzurri um 19:06.
1: Erschrecken Sie nicht, wenn Sie jetzt dann rausgehen. Es ist schon noch zapfig kalt heute Morgen. Ja, wirklich. 10 Grad haben wir aktuell am Marktplatz, am unteren Markt in Weiden. Aber bis zu 25 werden es heute auch noch.
0: Der erste Blitzer des Tages ist gerade gekommen. Für alle, die unterwegs zum Vitron sind, Obacht in Parkstein bei der evangelischen Kirche wird geblitzt. Jürgen, vielen Dank fürs Bescheid geben. Und jetzt gibt's 3 Hits am Stück. Gleich der Purple Disco Machine, Phil Collins haben wir dabei. Und hier ist Loy mit Get Lucky.

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7: Ich bin Eva Bracke. Guten Morgen. Die Bundesregierung machte Russland für den versuchten Anschlag auf den Flughafen Leipzig-Halle Anfang August verantwortlich. Dafür gebe es eine klare Beweiskette, sagte Bundesinnenminister Dobrindt. Außerdem passe die Ausführung der Tat ins typische Muster hybrider Kriegsführung Russlands. Als Reaktion kündigte Außenminister Wadefuhl eine Reihe von Strafmaßnahmen an. Russlands Präsident Putin bezeichnete das als schweren Fehler. Die Bundesregierung will heute die Reform der Einkommensteuer auf den Weg bringen. Die Reform soll besonders Familien mit Kindern und Steuerpflichtige mit niedrigen und mittleren Einkommen entlasten. Uli Reitinger berichtet.
8: Kern der Reform, ein höherer Grundfreibetrag, ab dem überhaupt erst Einkommenssteuer gezahlt werden muss, ein später greifender Spitzensteuersatz und die Erhöhung des Kindergelds bis 2028 auf 272 Euro pro Monat und Kind. Die Entlastungen summieren sich dann auf 10 Milliarden Euro jährlich. Wie wird das Ganze bezahlt? Die Reichensteuer soll etwas früher greifen und es wird eine zweite Stufe, die sogenannte Superreichensteuer, eingeführt. Der Industrieverband sagt, dass Unternehmen durch diese Reform nicht entlastet, sondern zusätzlich belastet werden.
7: Nach einem unkontrollierten Hackerangriff durch eines seiner KI-Systeme hat das US-Unternehmen OpenAI eine neue, stärker abgesicherte ChatGPT-Version angekündigt. Das Modell mit dem Namen Astra sei darauf trainiert, schädliche Anfragen im Bereich Cybersicherheit zuverlässiger zurückzuweisen und Sicherheitsbeschränkungen einzuhalten. Schwerer Unfall bei Holzarbeiten in Nittenau. Ein 73-Jähriger ist dabei am Montagabend schwer verletzt worden. Der Senior hatte den Tag über gemeinsam mit seinem Sohn Holz gespalten. Als der Sohn später ein lautes Geräusch hörte und nach draußen ging, fand er seinen Vater bewusstlos am Boden. Ein massiver Holzspalter war aus noch ungeklärter Ursache umgefallen und hatte den Mann offenbar am Kopf getroffen. Der 73-Jährige wurde mit dem Rettungshubschrauber in eine Klinik geflogen. Die Polizei ermittelt zum genauen Unfallhergang.
9: Wir haben es kurz nach 6:30. Schönen guten Morgen. Und wir haben frische 9 Grad an der Kappel bei Waldsassen oben. Bis zu 25 Grad werden es heute aber noch. Dazu dann Sonne und Wolken im Wechsel im Laufe des Tages. Aber wo der Wind geht, da fühlt es sich schon ein bisschen frischer an. Der Ramazzuri-Wetterausblick. Morgen und Freitag wird es recht sonnig bei uns. Vor allem am Freitag wird es auch noch mal eine Spur wärmer werden mit um die 27 Grad. Und am Wochenende ja dann wieder so 25 Grad. Kann aber auch mal regnen.
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11: Wir wollen, dass Sie gut und sicher ankommen. Ein bisschen was los heute früh. Wir haben zwei Meldungen von der A6 Nürnberg Richtung Pilsen. Einmal zwischen Nappburg West und dem Kreuz Oberpfälzer Wald. Hier liegen Gegenstände, Reifenteile auf der Autobahn. Außerdem steht ein defekter LKW auf dem Standstreifen. Und ein Stück weiter zwischen Amberg West und Amberg Süd. Da staut sich's aktuell. Gute Viertelstunde brauchen Sie da länger. Dann haben wir die A93 weiter in Richtung Regensburg, kurz vor Pfreimd. Da steht ein Pannen-LKW, liegen auch Reifenteile auf der rechten Fahrbahn. Da bitte aufpassen. Alle halbe Stunde die Blitze hier bei uns auf Ramazuri. Einen Hammer, und zwar in Park Stein. Bei der evangelischen Kirche wird geblitzt. Jürgen, vielen Dank fürs Bescheid geben, falls Sie auch noch was entdeckt haben. Alle Nummern zu uns gibt's unter ramazuri.de. Ha, keine zwei Wochen mehr Sommerferien. Dann geht's wieder los. Deine schlafen wahrscheinlich gerade noch, oder?
9: Ja, da gehe ich mal schwer davon aus, ja.
11: Ja, dass du dich schon mal drauf einstellen kannst.
12: Ich mag nicht in die Schule.
9: Oh.

0: Die Lumineers mit Ho Hey um 20 vor 7 hier bei uns auf Radio Ramazzurri. Abstandsmesser gerade reingekommen auf der A93 Weiden Richtung Regensburg bei Weiden West von der Brücke runter. Marco, vielen Dank fürs Bescheid geben. Ja, und zweiter Arbeitstag für ganz viele Azubis heute bei uns in der Oberpfalz. Und der ein oder andere hat auch eine Ausbildung in der Landwirtschaft angefangen. Und da hat sich ja wirklich einiges getan.
1: Damals, wie es losgegangen ist, hat man noch mit Melkeimern handgemolken. Mittlerweile ist Landwirtschaft und auch die Tierhaltung bei uns sehr technisiert. Wir haben zum Beispiel einen Melkroboter und auch die Kühe haben so Sensoren am Hals, die ähnlich funktionieren wie ein Fitnessarmband beim Menschen.
0: Ach, alles Hightech da am Bauernhof heutzutage. Das war Georg Hammerl vom Staatsgut Almesbach und die feiern 125-jähriges Bestehen am Sonntag und da kann jeder mal vorbeischauen.
1: Moderne Landtechnik zeigen wir, dann können wir unsere Ställe, kann man reinschauen, wie die Kühe gehalten werden und die Kälber gehalten werden und dann gibt es verschiedene Organisationen, die so Informationen anbieten. Auch für die Kinder ist was dabei und natürlich gibt es auch was zu essen und zu trinken.
2: Ja, das gehört natürlich auch dazu. Also wenn Sie wissen wollen, wo unsere Lebensmittel herkommen, wie moderne Landwirtschaft mittlerweile funktioniert, dann am Sonntag vorbeischauen beim Tag der offenen Tür im Staatsgut Almesbach bei Weiden. Alle Infos dazu, wo man parken kann und so weiter auf ramazzurri.de.

0: zwei Cheeseburger und einem guten Stück Karottenkuchen haben sie diesen Song geschrieben. Die Pet Shop Boys mit West End Girls um 12:07 hier auf Ramazzuri. Es wird geblitzt und zwar in Parkstein bei der Evangelischen Kirche. Jürgen, vielen Dank fürs Bescheidgeben. Und bei uns im Studio ist der Ali mit seinem Witz des Tages.
1: Morgen. Warum steht jetzt dann im Herbst wieder überall gratis Bier im Wald rum?
0: Was, Bier? Hä?
1: Nee. Weil da die Tannen zapfen.
2: Ach, schlechte Witze.

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10: Ich bin Eva Bracke. Guten Morgen. Der Vorstand von Volkswagen hat einen Bericht der Wirtschaftswoche zufolge bereits beschlossen, 4 VW-Werke zu schließen. Demzufolge soll die Produktion in Emden, Hannover, Zwickau und Neckarsulm zwischen 2031 und 2034 enden. In den vergangenen Tagen hatte es bei Volkswagen eine Reihe von Betriebsversammlungen gegeben. Hintergrund sind die Sparpläne des Unternehmens. Die Europäische Union hat der Bundesregierung mit Blick auf den Drohnenvorfall in Leipzig Unterstützung zugesichert. Die EU stehe angesichts des russischen Angriffs voll und ganz an der Seite Deutschlands, schrieb Kommissionspräsidentin von der Leyen. NATO-Generalsekretär Rutte betonte, das Bündnis werde seine Mitglieder gegen jegliche Bedrohung verteidigen. Unterdessen hat Russlands Präsident Putin auf die von Deutschland angekündigten Sanktionen reagiert. Sie seien ein schwerer Fehler und liefen eindeutig den Interessen des deutschen Volkes zuwider. Fußballprofi Antonio Rüdiger spielt nicht mehr für Deutschland. Auf seinen Social-Media-Kanälen hat der 33-Jährige seinen Rücktritt aus der deutschen Nationalmannschaft erklärt. Moritz Einzel berichtet.
11: Es sei an der Zeit, den Weg für die junge Generation freizumachen, schrieb Rüdiger. Der Innenverteidiger in Diensten von Real Madrid bestritt 86 Länderspiele für Deutschland. Er nahm an 3 Welt- und 2 Europameisterschaften teil. 2017 war Rüdiger Teil des jungen deutschen Teams, das in Russland den Confederations Cup gewann.
10: Und Borussia Dortmund hat die 2. Runde des DFB-Pokals erreicht. Der BVB gewann beim Fußball-Fünftligisten Hamburg-Elmsbüttler Ballspielclub mit 5:0. Heute Abend spielt dann zum Abschluss der ersten Pokalrunde der FC Bayern beim VfL Osnabrück. Zwischen dem Industriegebiet Unterschwaig in Sulzbach-Rosenberg und Hahnbach ist am Montag ein rund 18 Tonnen schwerer Müllwagen von der Straße abgekommen. Der Schaden ca. 120.000 Euro. Nach ersten Erkenntnissen musste der Fahrer einem entgegenkommenden Fahrzeug ausweichen. Dabei geriet das Müllfahrzeug in den Graben und kippte auf die Seite. Der Fahrer blieb unverletzt. Zur Bergung waren umfangreiche Maßnahmen nötig. Die Polizei ermittelt nun den genauen Unfallhergang.
12: Was denkst du, was das für Sauerei war?
13: Müllwagen.
12: Kurz nach 7 haben wir es. Schönen guten Morgen. Wir haben aktuell am Luftmuseum in Amberg 11 Grad. Stellenweise ist es noch leicht neblig. Im Laufe des Tages gibt es aber dann wieder viel Sonne und Wolken im Wechsel bei bis zu 25 Grad. Nur da, wo der Wind geht, da fühlt es sich ein bisschen frischer an. Der Ramazuri-Wetterausblick. Morgen und Freitag wird es recht sonnig für uns. Vor allem am Freitag wird es auch noch mal ein bisschen wärmer mit um die 27 Grad. Und am Wochenende, da kann es ab und zu mal regnen.
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13: Wir wollen, dass Sie gut und sicher ankommen. Zwei Meldungen von der A6 Nürnberg Richtung Pilsen. Einmal zwischen Nappburg West und dem Kreuz Oberpfälzer Wald. Hier liegen Reifenteile auf der Autobahn. Und ein Stückerl weiter zwischen Amberg West und Amberg Süd. Da staut sich aktuell 5 Kilometer C fließend. Gute Viertelstunde brauchen Sie da länger. Und dann haben wir noch die A93 Weiden Richtung Regensburg. Kurz vor Freiem steht ein Pannen-LKW. Auch hier liegen Reifenteile auf der Autobahn. Da bitte aufpassen. Alle halbe Stunde die Blitze hier bei uns auf Ramazuri. Drei Stück sind schon. Wir fangen an mit einem Abstandsmesser auf der A93 Weiden Richtung Regensburg bei Weidenwest von der Brücke runter. Dann steht in Parkstein einer bei der evangelischen Kirche und auf der Ortsumgehung von Frohnstrauß haben wir auch noch einen nach der Abzweigung nach Altenstadt. Melli, vielen Dank fürs Bescheid geben, falls Sie auch noch was entdeckt haben. Alle Nummern zu uns unter ramazuri.de. 4:07 haben wir es und Manu, es wird Zeit für ein kleines Musikquiz.
12: Oh je.
13: Was muss bei unserem Oberpfälzer Superstar Leonie immer im Backstage stehen, sonst tritt sie nicht auf?
12: Ein Zeugel.
13: Na, kommst du nicht drauf?
12: Ein Prosecco.
13: Hundefutter.
12: Ja,
13: für ihren Hund Mali. Ha, die muss man einfach mögen, oder?

0: Die anderen Sender spielen Beta City, wir spielen Alpha Will. Sounds like a Melody. Um 12 nach 7 hier bei uns auf Radio Ramazzurri. Und KI ist ja wirklich in aller Munde. Überall ist es. Und jetzt kommt's auch in unsere Schwimmbäder. Genauer gesagt ins Kurfürstenbad nach Amberg, denn die bekommen jetzt ihren ersten KI-Bademeister. Über 40 Kameras werden da installiert. Und wie es dann genau funktioniert, Caroline Gajek-Scheuk von den Stadtwerken Amberg hat es uns verraten.
1: Also diese Ertrinkungserkennungsanlagen sind wirklich sehr, sehr wichtig. Die schützen unsere Badegäste vor dem Ertrinken, vor allen Dingen halt auch die jüngeren oder aber auch halt die älteren Badegäste. Es sind keine Kameras im üblichen Maßen. Es wird hier niemand gefilmt oder aufgenommen. Es wird nichts abgespeichert. Es werden Bewegungen registriert und der Schwimmmeister bekommt dann auf seine Smartwatch eine Nachricht.
2: Okay, das erklärt es jetzt schon mal. Wenn es ist, das Kurfürstenbad jetzt 3 Wochen lang renoviert wird, für alle Wasserratten ist jetzt die Frage, wie lange hat denn das Hockermühlbad noch offen?
1: Also das Saisonende im Hockermühlbad steht noch nicht genau fest. Wir werden wahrscheinlich Mitte September anpeilen und das ist aber ein bisschen abhängig auch vom Wetter. Wir wollen versuchen, möglichst lange auszuhalten, damit die Wassernixen nicht so lange warten müssen, bis es im Kurfürstenbad am 28. September dann wieder losgeht.
0: Genau, für 3 Wochen wird renoviert, die Kameras und alles wird installiert und am 28.09. geht es dann wieder los im Kurfürstenbad in Amberg. Und Manu, ich muss schnell telefonieren.

0: 16 Wochen Platz 1 in den Charts war sie damals. Avril Lavigne mit Complicated um 7.21 Uhr hier bei uns auf Ramazzuri.
1: Das Wetter ist auch ein bisschen complicated, weil in der Früh braucht man auf jeden Fall noch eine Jacke. Wir haben aktuell 10 Grad auf der Burg Falkenberg, aber dann im Laufe des Tages kriegen wir bis zu 25 Grad.
0: Meine Freundin ist auch etwas... auf die Oberpfälzer Straßen. Abstandsmesser auf der A93 Weiden Richtung Regensburg bei Weidenwest von der Brücke runter. Roland, danke fürs Bescheid geben.
1: Und heute ist großer Familientag auf der Regensburger Herbstduld. Halbe Preise auf die Fahrgeschäfte, da kann man sich doch mal überlegen. Jetzt sind ja noch Ferien.
0: Ich sehe mich schon am Autoscooter stehen. Ha?
1: Familien, Kinder.
0: Zu der Musik mit Sonnenbrille. Kommt her, Kinder.

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3: Ich bin Eva Bracke. Guten Morgen. Das Bundeskabinett berät heute über ein neues Kita-Gesetz. Familienministerin Prien will damit jedes Kind spätestens mit 4 Jahren auf Sprache und Entwicklung testen lassen. Bei Bedarf soll früh gefördert werden. Bis 2034 sollen dafür über 9 Milliarden Euro fließen. Laut einer Umfrage unter mehr als 3000 Kitas fehlen rechnerisch bundesweit über 100.000 Fachkräfte. Russlands Präsident Putin hat die Strafmaßnahmen gegen sein Land nach dem Vorfall mit einer Sprengstoffdrohne auf dem Flughafen Leipzig-Halle als schweren Fehler bezeichnet. Unterdessen will Außenminister Wadephul heute in Irland seine EU-Kollegen über die bisherigen Erkenntnisse informieren. Thomas Thonfeld berichtet.
4: Die Beweise sind eindeutig, so sieht das auch NATO-Generalsekretär Rutte. Er will heute mit EU-Kommissionspräsidentin von der Leyen über das Thema reden. Auch der NATO-Rat in Brüssel wird sich damit befassen. Die Bundesregierung will als Reaktion auf den versuchten Sprengstoffanschlag unter anderem das russische Konsulat in Bonn schließen, außerdem russische Diplomaten ausweisen.
3: Zum Abschluss der ersten Runde im Fußball-DFB-Pokal muss heute Abend der Titelverteidiger ran. Der FC Bayern ist bei Zweitligist Osnabrück zu Gast. Los geht's um 20.45 Uhr. Gestern ist Dortmund in Runde 2 eingezogen. Mit 5:0 setzte sich der BVB bei Oberligist HEBC Hamburg durch. Ein über 80-jähriger Senior aus Chemnat im Kreis Tirschenreuth ist am Montag um Schmuck im Wert eines niedrigen vierstelligen Betrags gebracht worden. Ein Anrufer gab sich zunächst als Bankmitarbeiter aus. Anschließend meldete sich eine angebliche Kriminalbeamtin. Sie überzeugte den Mann davon, seinen Schmuck zum Schutz vor einem drohenden Verlust vor dem Haus abzulegen. Kurz darauf wurde der Schmuck von einem Unbekannten abgeholt. Die Kripo Weiden ermittelt.
5: Kurz nach 7:30 haben wir. Schönen guten Morgen. Es ist relativ frisch heute Morgen draußen. Wir haben 11 Grad am Marktplatz in Tirschenreuth. Im Laufe des Tages bekommen wir dann wieder Sonne und Wolken im Wechsel. Es werden auch bis zu 25 Grad. Nur da, wo der Wind geht, da fühlt es sich ein bisschen frischer an. Der Ramazzuri-Wetterausblick. Morgen und am Freitag wird es dann recht sonnig. Vor allem am Freitag auch nochmal eine Spur wärmer mit um die 27 Grad. Und am Wochenende kann es dann ab und zu mal regnen.
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8: Wir wollen, dass Sie gut und sicher ankommen. Ja, auf unseren beiden Autobahnen ist heute was los. Einmal auf der 6 Nürnberg Richtung Pilsen zwischen Amberg West und Amberg Süd. 5 Kilometer zähfließend aktuell, gute Viertelstunde dauert es da länger. Und dann haben wir noch die A93 Weiden Richtung Regensburg. Kurz vor Pfreimd steht ein Pannen-LKW. Hier liegen noch Reifenteile auf der Autobahn. Da bitte aufpassen. Alle halbe Stunde gibt es die Blitze hier bei uns auf Ramazzuri. 3 Stück sind's. Wir fangen an mit einem Abstandsmesser. Der steht auf der A93 Weiden-Regensburg bei Weiden-West von der Brücke runter. Dann haben wir einen in Parkstein, wenn Sie Richtung Hütten unterwegs sind, bei der Evangelischen Kirche. Und auf der Ortsumgehung von Frohnstrauß steht noch einer nach der Abzweigung nach Altenstadt. Roland, vielen Dank fürs Bescheid geben, falls Sie auch noch was entdeckt haben. Alle Nummern zu uns gibt's unter ramazzuri.de. Mittwochmorgen, kurz nach 7:30. Und ich frage mich gerade, wie viel Vitamine hat eigentlich so ein Schokocroissant?

0: doppelt hält besser, haben sie sich damals gedacht. Mister mit Broken Wings um 19 vor 8 hier bei uns auf Radio Ramazzurri. Es gibt einen neuen Fall für Kriminalkommissarin Manu und Streifenpolizist Danico. Tatort. Ein Garten in Boxdorf bei Erbendorf. Tatzeitpunkt in der Nacht von Sonntag auf Montag. Tatvorwurf. Und ich lese hier jetzt wirklich aus dem Polizeibericht vor. Es wurden rund 400 Pfirsiche entwendet und 4 Birnen. Der Schaden beläuft sich auf 150 Euro.
1: So, und jetzt sind wir gefragt.
0: Liebe Oberpfälzer, falls Ihr Nachbar einen Pfirsichstand aufgemacht hat, ja, dann ist das schon mal sehr, sehr verdächtig. Aber das ist doch wirklich der Wahnsinn. Die sind da einfach nachts in den Garten rein und haben den kompletten Pfirsichbaum einmal abgeräumt.
1: Ja, und da muss man ja dann schon ein bisschen größeres Auto gehabt haben, dass man das alles einladen kann. Deswegen ist vielleicht irgendjemandem was aufgefallen, der soll sich bei der Polizei in Kemnath melden.
0: Die Frage ist, was machst du mit 400 Pfirsichen? Und die viel wichtigere Frage, warum ausgerechnet 4 Birnen nur?
1: Ja, Birnen sind doch auch lecker, ne?
0: Hat da eine Allergie gehabt oder? Man weiß es nicht. Falls Sie Hinweise haben, melden Sie sich gerne bei uns. Wir bleiben an der Sache dran.

0: Ganz gute Besserung an der Stelle an Lionel Richie. Der musste am Samstag sein Konzert abbrechen, weil es ihm nicht gut ging. Anscheinend hat er zu wenig getrunken, ist aber jetzt schon wieder raus aus dem Krankenhaus. Das war er mit den Commodores und Nightshift um 7:49 hier bei uns auf Ramasuri.
1: Und es ist relativ frisch heute Morgen bei uns in der Oberpfalz. Wir haben am Weinberg in Schwandorf 12 Grad, bis zu 25 kriegen wir aber heute noch.
0: Zwischen Klößberg und Floss wird bei Ziegelhütte mal wieder geblitzt. Hans, vielen Dank fürs Bescheid geben. Und Manu, dass wir zwei nicht so dehydrieren wie der Lionel Richie. Kleinstglaser Sekt.

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9: Ich bin Eva Bracke. Guten Morgen. Deutschland soll bis 2029 kriegstüchtig sein, sagt Verteidigungsminister Pistorius. Und die Bundeswehr rüstet deshalb auf. Im Nordatlantik hat die Marine jetzt einen bislang geheim gehaltenen Test des israelischen Raketensystems LoRa erfolgreich abgeschlossen. Marineinspekteur Karg sagte, die Reichweite übersteige alles bisher Bekannte. Die Bundesregierung bringt heute ein Gesetz auf den Weg, das vor allem ganz kleinen Kindern zugutekommen soll. Im Kern geht es um verpflichtende Sprachtests für alle Vierjährigen und um eine gezieltere Förderung in den Kitas. Uli Reitinger weiß mehr.
10: Das Gesetz soll den Kleinkindern den Übergang zur Grundschule erleichtern. Experten sagen, im Moment schleppen die Kinder und Jugendlichen Bildungsdefizite oft durch ihre gesamte Bildungslaufbahn. Das soll sich mit dem neuen Gesetz ändern. Mit den verpflichtenden, bundesweit einheitlichen Sprachtests, auch für Kinder, die nicht in die Kita gehen, sollen Probleme früh erkannt und direkt mit individuell passenden Hilfen entgegengewirkt werden. Mehr als 9 Milliarden Euro steckt der Bund bis 2034 in diese Bildungsoffensive.
9: Psychische Belastungen sind der Hauptgrund für Ausbildungsabbrüche. Das ist das Ergebnis einer Bertelsmann-Umfrage. Fast 40% der befragten Azubis nennen das als Ursache für Abbruchgedanken. Auch der DGB-Jugendausbildungsreport zeigt, jeder zweite Azubi fühlt sich psychisch belastet, etwa durch Leistungsdruck oder Personalmangel. Größerer Polizeieinsatz in Regensburg. Dort hat ein 16-Jähriger am Montag auf dem Balkon der elterlichen Wohnung mehrere Schüsse aus einer Schreckschusswaffe abgefeuert. Anwohner beobachteten den Vorfall und verständigten die Polizei. Die Einsatzkräfte konnten den Jugendlichen in der Wohnung überwältigen und festnehmen. Die Schreckschusspistole und die Munition wurden sichergestellt. Nach Abschluss der Maßnahmen wurde der 16-Jährige seinen Eltern übergeben. Ihn erwartet nun eine Anzeige.
11: Ja, und ganz schön Ärger von den Eltern wahrscheinlich. Kurz nach 8 haben wir es. Schönen guten Morgen. Wir haben um die 13 Grad aktuell in der Oberpfalz. Im Laufe des Tages kriegen wir aber dann Sonne und Wolken im Wechsel und bis zu 25 Grad werden es heute. Nur da, wo der Wind geht, da fühlt es sich ein bisschen frischer an. Der Ramazzuri-Wetterausblick. Morgen und Freitag wird es recht sonnig. Vor allem am Freitag auch nochmal eine Spur wärmer mit um die 27 Grad. Na, und am Wochenende, da kann es dann ab und zu mal regnen.
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14: Wir wollen, dass Sie gut und sicher ankommen. Eine Meldung von der A6 Nürnberg Richtung Pilsen zwischen Amberg West und Amberg Süd. 5 Kilometer C-fließend aktuell. Viertelstunde brauchen wir da länger. Und dann haben wir noch zwei Meldungen von der A93 Weiden Richtung Regensburg. Einmal zwischen Weiden Süd und Luhe-Wildenau. Hier liegt eine Plane auf der Autobahn. Und dann ein Stückerl weiter, kurz vor Pfreimd, liegen Reifenteile auf der Autobahn. Da bitte aufpassen. alle halbe Stunde die Blitze hier bei uns auf Ramazzuri. 4 Stück sind's. Wir fangen an mit einem Abstandsmesser auf der A93 Weiden-Regensburg bei Weiden-West von der Brücke runter. Dann steht einer in Parkstein, wenn Sie Richtung Hütten unterwegs sind. Bei der evangelischen Kirche wird geblitzt. Dann auf der Ortsumgehung von Frohnstrauß nach der Abzweigung nach Altenstadt steht der Blitzer. Und zwischen Plößberg und Floss haben wir noch einen bei Ziegelhütte Melli. Vielen Dank fürs Bescheid geben. Falls Sie auch noch was für uns haben, alle Nummern zu uns unter ramazzuri.de. 4 nach 8 haben wir's und unsere Manu hat heute früh den Kaffee ein bisschen stärker gemacht.
11: Ja.
14: Der sitzt gerade auf unserer Hantelbank. Holla die Waldfee, da wirst du munter, du.

0: 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Unser Lieblings-Iri Ray Garvey mit Perfect in My Eyes um 10 nach 8 hier bei uns auf Radio Ramazzurri. Und ich hoffe, Sie haben heute schon gefrühstückt, weil nach diesem Beitrag werden Sie definitiv Kohldampf bekommen. Es geht um die Schlemmermeile in Waltershof. Die ist diesen Samstag wieder bereits zum 26. Mal. Und das Besondere ist, jeder Stand darf nur eine Speise verkaufen. Also da, wo es Stegsemmeln gibt, gibt es nur da Stegsemmeln und nirgendwo anders. Wo es Bratwürsteln gibt, gibt es nur da Bratwürsteln und nirgendwo anders. Und was uns da alles so Leckeres erwartet, Mario Zobel hat es uns verraten.
1: Also es gibt jedes Gericht nur einmal und wir haben praktisch eine Bandbreite von die Klassiker Bratwürste, Steaks, alternativ auch Wildbratwürste vom heimischen Wild, dann Tiroler Speckbrödelsemmeln, Baguette, Ochsensemmeln, geräucherte Forellen, also praktisch ein großes Angebot.
0: Oh, das ist richtig unfair, jetzt kriegen wir richtig Hunger. Wie viele Stände sind da so?
1: Also mit allen zusammen haben wir 28 und davon sind 23 Essensstände. Und das andere ist praktisch Band, Glücksrad und ähnliche Sachen.
2: Ah, das hört sich alles mega gut an. Was wünschen wir sich denn da so als Veranstalter?
1: Dass hoffentlich das Wetter gut wird. Der Wetterbericht wackelt momentan, aber sagen wir mal, freuen tut man sich erst hinterher, wenn man es geschafft hat. Vorher freut man sich nicht, muss man ganz ehrlich sagen, ne? Und ja, wenn es dann nochmal im Laufen ist, dann kann ich es auch mal genießen, kann dann auch was essen, weil ich selber bin bloß mit der Organisation beschäftigt.
0: Das kann ich mir vorstellen, davor der ganze Stress, aber wenn es dann mal rum ist. Samstag ab 10 Uhr geht's los, schon mit dem Weißwurst-Frühshoppen. Und ab 12 Uhr kommt dann der Bürgermeister und wird in die erste Bratwurst beißen. Bei der Schlemmermeile in Waltershof diesen Samstag.

0: Mit 9 Jahren kam sie nach Deutschland. Und was war das Erste, was sie im Fernsehen gesehen hat? Hm? Das Sandmännchen. Ach, Lalelu kann sie bis heute singen. Jennifer Rush mit Destiny um 18 nach 8 hier bei uns auf Ramazzuri. Wettertechnisch?
1: Es ist relativ frisch heute Morgen. Wir haben um die 13 Grad, so auch im Max-Reger-Park in Weiden aktuell. Aber bis zu 25 werden es heute noch.
0: Gleich zweimal wird der Abstand gemessen auf der A93 Weiden Richtung Regensburg. Einmal bei Weiden West und einmal bei Nappburg. Steffi, vielen Dank fürs Bescheid geben. Und Manu, ich habe gerade mal in unserem Musikarchiv gekramt und da was gefunden.
1: Ach.
0: Viel zu lang schon immer gehört,
1: stimmt,
0: oder?
1: Da muss man laut aufdrehen.
0: Wir sind Liquido mit Narkotik. Einen schönen Mittwoch mit den Muntermachern.
1: Guten Morgen.
0: Morgen.

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11: Ich bin Eva Bracke. Guten Morgen. Die Polizei geht bei der Störung an einem Umspannwerk in Bergheim bei Köln von einer vorsätzlichen Straftat aus, nicht von einem technischen Defekt. Gestern Abend war es durch einen Kurzschluss zu Leitungsausfällen gekommen. Die allgemeine Stromversorgung war nicht betroffen. Ursache und Hintergründe sind noch unklar. Zuvor hatten Unbekannte nahe einem Kraftwerk in Brandenburg versucht, Kurzschlüsse auszulösen. Bundesaußenminister Wadephul hat die deutschen Sanktionen gegen Russland als angemessene und notwendige Reaktion bezeichnet. Hintergrund ist der versuchte Drohnenanschlag am Flughafen Leipzig-Halle. Wadephul im ZDF.
12: Wir haben nicht überschnell gehandelt, sondern ganz sorgfältig alles analysiert. Wir sind ja auch nicht allein. Wir haben Dienste, wir haben Erkenntnisse, man sieht Parallelen, man sieht Verhaltensmuster, man sieht Werkstoffe, die es anderswo schon gegeben hat. Also wir trauen uns dieses Urteil zu, sonst hätten wir es nicht gefällt.
11: Russlands Präsident Putin bezeichnete die Sanktionen als schweren Fehler. Bayerns Ministerpräsident Söder fordert eine nationale Gasreserve, ähnlich wie beim Öl. Die aktuellen Speichervorräte seien zu niedrig, sagte der CSU-Chef. Wirtschaftsminister Aiwanger sagte, aktuell käme man auf maximal 50%, nötig seien bis 1. November aber 70%. Er fürchtet Engpässe, sollte es aus irgendeinem Grund Lieferprobleme mit Flüssiggas geben. Das meiste davon kommt aus den USA. Eine rund 1,5 Stunden lange Verfolgungsfahrt hat sich am Montagabend im Kreis Cham abgespielt. Ein 18-jähriger Autofahrer sollte bei Rettenbach kontrolliert werden, gab aber Gas und flüchtete. Mehrere Anhalteversuche scheiterten. Während der Verfolgung kollidierte der junge Mann mit einem Polizeiauto. Schließlich konnte er auf einem gesperrten Feldweg gestoppt werden. Beim Zugriff verletzte sich ein Polizist am Arm und musste per Hubschrauber in eine Klinik gebracht werden. Beim 18-Jährigen stellte die Polizei Hinweise auf Drogeneinfluss fest und fand Marihuana. Die Ermittlungen laufen.
13: Wir haben es kurz nach 8:30. Schönen guten Morgen. Wir haben aktuell nur 13 Grad in Pressat. Michael, danke fürs Bescheid geben. Ja, ein kleines Jäckchen schadet heute Morgen auf gar keinen Fall. Im Laufe des Tages wird es aber dann wieder angenehm. Wir bekommen Sonne und Wolken im Wechsel und bis zu 25 Grad. Nur da, wo der Wind geht, da ist es ein bisschen frischer. Der Ramazuri-Wetterausblick. Morgen und Freitag wird es recht sonnig bei uns. Vor allem am Freitag noch mal eine Spur wärmer mit um die 27 Grad. Naja, und am Wochenende, da kann es dann ab und zu mal regnen.
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15: Wir wollen, dass Sie gut und sicher ankommen. Zwei Meldungen sind es. Einmal die A6 Nürnberg Richtung Pilsen. Zwischen Amberg West und Amberg Süd staut sich es aktuell. 5 Kilometer zähfließend. Gute Viertelstunde braucht man länger. Und dann haben wir noch die A93 Weiden Richtung Regensburg. Kurz vor Pfreim steht ein Pannen-LKW. Hier liegen noch Reifenteile auf der Autobahn. Da bitte aufpassen. Alle halbe Stunde die Blitze hier bei uns auf Ramazuri. 2 Abstandsmesser haben wir auf der A93 gleich hintereinander Weiden Richtung Regensburg, wenn sie unterwegs sind. Einmal bei Weiden West und dann ein Stückerl weiter bei Nappburg wird nochmal der Abstand gemessen. Dann steht einer in Parkstein, wenn sie Richtung Hütten unterwegs sind. Direkt bei der Kirche wird geblitzt. Auf der Ortsumgehung von Fohnstrauß haben wir einen. Nach der Abzweigung nach Altenstadt wird geblitzt. Und zwischen Plößberg und Floss bei der Ziegelhütte steht der letzte. Hans, vielen Dank fürs Bescheid geben, falls Sie auch noch was entdeckt haben. Alle Nummern zu uns finden Sie unter ramazuri.de. Ja, und heute vor der Arbeit habe ich mir gedacht, ich check mal kurz meinen Kontostand, ob ich den Monat noch durchkomme.
13: Ja, und?
15: Ich bin jetzt blind.

0: Das ist schon ein Brett. Ganz neu auf Ramazzuri. Tempest City mit Self-Aware um 20 vor 9 hier bei uns auf Radio Ramazzuri. Und magisch wird's heute in der Amberger Altstadt. Denn heute heißt es I am unique.
1: Um 16 Uhr geht's los am Marktplatz. Bis 19.30 Uhr erwartet Sie da in der Fußgängerzone am Marktplatz ein buntes Programm voller Magie, Kreativität und Geschichte. Mit Stelzenläufern als Wasserwesen, begleitet von einer Wasserelfe, die dann so schimmernde große Seifenblasen macht, professionellem Kinderschminken und im Stadtmuseum, da können die Kids ihr ganz persönliches Wappen gestalten. Ab 18 Uhr, da kommen dann die Trommler, die Jalapenos, mit gleich 3 Auftritten am Marktplatz und in der Fußgängerzone, und zum großen Finale nimmt dann die kurfürstliche Schlosswache die Besucher am Marktplatz mit auf eine spannende Zeitreise.
0: Manu, wo ich dein Make-up so anschaue, warst du heute auch schon beim Kinderschminken?
1: Unmöglich.

0: einer von uns beiden war mal verknallt in diese Frau.
1: Ich weiß nicht.
0: Nelly Furtado, Powerless, um 8:40 hier bei uns auf Ramazzurri. Herzlichen Glückwunsch an alle Geburtstagskinder bei uns in der Oberpfalz. Sie feiern heute zusammen mit Spencer Smith.
1: Da hätte ich schon Probleme im Aussprechen. Ja. Spencer Smith.
0: So. Das ist der Schlagzeuger von Panic at the Discotheque. 39 wird er. Wir feiern.

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16: Ich bin Eva Bracke. Guten Morgen. Finanzminister Klingbeil sitzt wegen eines Schadens an seinem Regierungsflieger in den USA fest. Ein technisches Problem verhindere den Start der Maschine, hieß es aus der Delegation. Thomas Bleskin berichtet.
17: Eine ungeplante Nacht im Hotel und eine verpasste Kabinettssitzung in Berlin. Der politische Schaden ist überschaubar, aber es ist nicht der erste Zwischenfall mit einem Regierungsflieger in der jüngeren Vergangenheit. Ähnliche Probleme gab es zuletzt im vergangenen November. Außenminister Wadefohl musste wegen eines Defekts am Vereisungsschutz bei einem Bundeswehr A350 auf einen Linienflug umsteigen. Ein Jahr davor saß der damalige Wirtschaftsminister Habeck in Lissabon fest. 2023 musste wegen technischer Probleme die Pazifikreise von Ex-Außenministerin Baerbock abgebrochen werden, gleich 2 Pannen in Abu Dhabi.
16: Die USA und der Iran haben sich im Kampf um die Kontrolle über die Straße von Hormuz erneut gegenseitig angegriffen und damit die Ölpreise weiter nach oben getrieben. Das US-Militär attackierte in der Nacht unter anderem Luftabwehrstellungen und Radarsysteme der iranischen Revolutionsgarden. Der Iran reagierte mit Raketen- und Drohnenangriffen auf Jordanien, Kuwait und Bahrain. Die Fahrradbranche in Deutschland macht weiter Verlust. Im vergangenen Jahr schrumpfte der Umsatz um etwa 7% auf 25 Milliarden Euro. Das zeigen Daten des Verbands Zukunft Fahrrad. Und immer mehr Beschäftigte verlassen die Branche. Thomas Bremser weiß mehr.
18: In der Corona-Pandemie sind unglaublich viele Fahrräder verkauft worden. Deshalb wurden damals viel zu viele Räder produziert. Und die stehen jetzt in den Lagern und müssen billiger verkauft werden. Das gilt vor allem bei E-Bikes, die mittlerweile für über 80% der Erlöse stehen. Immer wieder gibt es hier Rabatte. Außerdem macht billige Konkurrenz aus China der Branche zu schaffen. Die Nachfrage ist aber nach wie vor groß, neben E-Bikes vor allem bei Rennrädern und Gravelbikes.
16: In Nittenau ist ein 73-Jähriger am Montagabend bei Holzarbeiten schwer verletzt worden. Der Senior hatte den Tag über gemeinsam mit seinem Sohn Holz gespalten. Als der Sohn später ein lautes Geräusch hörte und nach draußen ging, fand er seinen Vater bewusstlos am Boden. Ein massiver Holzspalter war aus noch ungeklärter Ursache umgefallen und hatte den Mann offenbar am Kopf getroffen. Der 73-Jährige wurde mit dem Rettungshubschrauber in eine Klinik gebracht. Die Polizei Nittenau ermittelt zum Unfallhergang.
19: Wir haben es kurz nach neun. Schönen guten Morgen. Huscheles, würde ich schon fast sagen. Es ist relativ frisch heute Morgen. 13 Grad aktuell am Mariahilfberg in Amberg oben. Aber im Laufe des Tages, da bekommen wir dann bis zu 25 Grad. Sonne und Wolken wechseln sich dazu ab. Und ja, wo es windig ist, da fühlt sich alles leider noch ein bisschen kälter an. Der Ramazuri-Wetterausblick. Morgen und Freitag wird es recht sonnig für uns. Vor allem am Freitag wird es noch mal eine Spur wärmer mit bis zu 27 Grad. Und am Wochenende, da kann es mal wieder regnen.
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22: Wir wollen, dass Sie gut und sicher ankommen. Eine Meldung haben wir von der A6 Nürnberg Richtung Pilsen. Zwischen Amberg West und Amberg Süd staut sich's aktuell 5 Kilometer C fließen. Viertelstunde braucht man da heute früh länger. Alle halbe Stunde die Blitze hier bei uns auf Ramazuri und wir haben gleich zwei Abstandsmesser auf der A93 kurz hintereinander, wenn Sie von Weiden Richtung Regensburg unterwegs sind. Einmal wird bei Weiden Wester Abstand gemessen und dann nochmal ein Stückchen weiter bei Nappburg von der Brücke runter. Steffi, vielen Dank fürs Bescheid geben. Dann haben wir einen Blitzer stehen in Parkstein, wenn Sie Richtung Hütten unterwegs sind. Bei der Kirche wird geblitzt. Auf der Ortsumgehung von Fohnstrauß steht einer nach der Abzweigung nach Altenstadt und der letzte zwischen Plößberg und Floss direkt bei Ziegelhütte mal wieder. Sabine, vielen Dank fürs Anrufen. Und wenn Sie noch was für uns haben, alle Nummern zu uns gibt's unter ramazuri.de.
23: Guten Morgen!
22: 8:58 haben wir's und die Schüler genießen noch die letzten Tage Sommerferien. Ja, und ich weiß es noch so genau, wie ich Schüler war, da wollte ich nur eins: unbedingt erwachsen sein. Kann man sich da nochmal umentscheiden?
24: Guten Morgen!
25: Ihre Mutter

Klasse, Steve Winwood und Valerie um 12 nach 9 hier bei uns auf Radio Ramazzurri. Ja, und KI ist ja in aller Munde und wir in der Oberpfalz sind Vorreiter, denn wir bekommen einen der ersten

0: ersten KI-Bademeister weltweit überhaupt. Genauer gesagt im Kurfürstenbad in Amberg. Da wird die nächsten 3 Wochen renoviert. Über 40 Kameras werden da eingebaut. Und wie das Ganze dann funktioniert, Caroline Gajek-Scheuk von den Stadtwerken Amberg hat es uns verraten.
1: Also diese Ertrinkungserkennungsanlagen sind wirklich sehr, sehr wichtig. Die schützen unsere Badegäste vor dem Ertrinken, vor allen Dingen halt auch die jüngeren oder aber auch vielleicht die älteren Badegäste. Es sind keine Kameras im üblichen Maßen, es wird hier niemand gefilmt oder aufgenommen, es wird nichts abgespeichert. Es werden Bewegungen registriert und der Schwimmmeister bekommt dann auf seine Smartwatch eine Nachricht.
2: 3 Wochen lang wird jetzt da renoviert und alles hergerichtet. Jetzt ist die Frage für alle Wasserratten, wie lange hat denn das Hockermühlbad dann noch offen?
1: Also das Saisonende im Hockermühlbad steht noch nicht genau fest. Wir werden wahrscheinlich Mitte September anpeilen und das ist aber ein bisschen abhängig auch vom Wetter. Wir wollen versuchen, möglichst lange auszuhalten, damit die Wassernixen nicht so lange warten müssen, bis im Kurfürstenbad am 28. September dann wieder losgeht.
0: Ja, und wir sind alle gespannt, wie das dann wird mit dem neuen KI-Bademeister.

0: der Lieblingssong aller Oberpfälzer Astrologen. Vom selben Stern, ich und ich um 20:09 hier bei uns auf Radio Ramazzurri.
1: Schönen guten Morgen, wir haben aktuell 14 Grad am Freilandmuseum in Neusser-Perschen.
0: Wir haben gleich zwei Abstandsmesser auf der A93 Weiden Richtung Regensburg. Einmal bei Weiden West von der Brücke und einmal ein Stückerl weiter bei Naburg von der Brücke. Roland, vielen Dank fürs Anrufen.
1: Und ich habe noch ganz schnell einen Tipp für Familien, weil heute ist großer Familientag auf der Regensburger Herbstduld. Das heißt, halbe Preise auf alle Fahrgeschäfte.
0: Eine Frage hätte ich.
1: Die da wäre?
0: Die Maß kostet aber nicht die Hälfte, oder?
1: Nee, ist ja Familien, nicht Vatertag.
0: Schade.

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5: Du hast doch gesagt, du möchtest jetzt als erstes was sagen. Jetzt sagt er nichts. Das ist nämlich
6: so kurz vorher. Ich bin schüchtern, du
5: jetzt
6: weißt es doch.
5: Jetzt möchte ich mal als erstes was sagen. Nein, die Manu ist jetzt dran. 9:30 haben wir es. Schönen guten Morgen. Wir schauen aufs Wetter bei uns in der Oberpfalz. Oh, ich finde es persönlich huscheles frisch heute Morgen. 14 Grad haben wir aktuell. Aber es wird schon noch. Im Laufe des Tages kriegen wir bis zu 25 Grad. Sonne und Wolken wechseln sich ab. Ja, nur wo es windig ist, da fühlt es sich ein bisschen frischer an. Der Ramazuri-Wetterausblick. Morgen und Freitag wird es dann recht sonnig. Und am Freitag kriegen wir sogar wieder um die 27 Grad. Nur am Wochenende, da kann es dann ab und zu mal regnen. Und jetzt bist du dran.
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6: Wir wollen, dass Sie gut und sicher ankommen. Eine Meldung haben wir von der A6 Nürnberg Richtung Pilsen. Zwischen Amberg West und Amberg Süd staut sich's aktuell. 5 Kilometer zäh fließend. Viertelstunde dauert's länger. Alle halbe Stunde die Blitze hier bei uns auf Ramazuri. Und 2 Abstandsmesser haben wir gleich auf der A93. Das kurz hintereinander. Einmal bei Weiden West, wenn Sie von Weiden Richtung Regensburg unterwegs sind. Und dann ein Stückchen weiter bei Nappburg nochmal von der Brücke runter. Sabine, danke fürs Bescheid geben. Außerdem in Park Stein wird geblitzt, wenn Sie Richtung Hütten fahren, direkt bei der Kirche. Auf der Ortsumgehung von Fohnstrauß haben wir einen nach der Abzweigung nach Altenstadt. Und der letzte steht zwischen Plößberg und Floss bei Ziegelhütte mal wieder, falls Sie auch noch was entdeckt haben. Alle Nummern zu uns finden Sie unter ramazuri.de. Und Manu, weißt du, was das Schöne am Älterwerden ist?
5: Was denn?
6: Früher hätte ich 3 Nächte durchfeiern müssen, um solche Augenringe zu haben. Ja. Heute, ja. Schau mich an, du.

Linkin Park mit Burn It Down um 9.39 Uhr hier auf Radio Ramazzuri. Und Kriminalkommissarin Manu und Streifenpolizist Danny Co. ermitteln wieder.

0: Tatort. Ein Garten in Boxdorf bei Erbendorf. Tatzeitpunkt. Die Nacht von Sonntag auf Montag. Der Tatvorwurf. Und da lese ich jetzt wirklich aus dem Polizeibericht vor. Es wurden rund 400 Pfirsiche entwendet und 4 Birnen. Der Schaden beläuft sich auf rund 150 Euro.
1: Ja, und weil das ja relativ auffällig gewesen sein muss, also braucht man schon Körbe, um ins Auto reinzukommen, und bittet die Polizei um Zeugenhinweise. Sie können sich bei der Polizei in Chemnitz melden, wenn Sie da was von diesem Vorfall gesehen haben, wie Menschen ganz viele Pfirsiche ins Auto geladen haben zum Beispiel.
0: Oder falls der Nachbar auf einmal Pfirsicheistee verkauft, ganz viel, dann wissen Sie, da könnte irgendwas sein. Allerdings, die Frage, die wir beide uns den ganzen Morgen schon gestellt haben: Was ist mit diesen 4 Birnen?
1: Ja? Das war also ein Klust, keine Ahnung.
0: Ich kann es dir auch nicht sagen. Oder haben die Birnenallergie gehabt, dass sie da nicht so viel nehmen? Wir wissen es nicht. Falls Sie was gesehen haben, geben Sie uns gerne Bescheid. Wir bleiben dran.

0: Früher dachte ich, die kommen aus der Oberpfalz wegen Mai oh Mai. Slate hier bei uns auf Ramasuri. 13 vor 10 haben wir's. Und da wird's Zeit für unseren Witz des Tages. Und den hat unser Azubi Ali.
1: Servus. Wisst ihr, warum Mäuse niemals Alkohol trinken?
2: Mäuse?
0: Keine Ahnung. Mhm.
1: Weil sie so Angst vorm Kater haben.
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5: Ich bin Fabian Schaffer. Nahe dem Augsburger Hauptbahnhof hat es eine Explosion gegeben. Wie die Bild-Zeitung berichtet, explodierte eine Handgranate vor einem türkischen Juwelier. Offenbar hat ein Sprengstoffhund zudem an einem Mülleimer angeschlagen. Das Bahnhofsgebäude ist abgeriegelt. Stefan Schütz berichtet.
6: Der Notruf bei der Polizei ging um kurz nach 3 Uhr ein. Durch ein Knalltraumata wurden 2 Jugendliche im Alter von 17 und 18 Jahren leicht verletzt. Laut Medienberichten wird ein Zusammenhang mit der organisierten Kriminalität geprüft. Der Augsburger Hauptbahnhof sei offenbar nicht das Ziel gewesen. Der Zugverkehr wurde zwischenzeitlich komplett lahmgelegt.
5: Der Vorstand der Deutschen Patientenstiftung Brüsch fordert, gesetzliche und private Pflegeversicherungen zusammenzulegen. Brüsch sagte der Rheinischen Post, beide Versicherungen hätten die gleichen Leistungen, also werde niemandem etwas vorenthalten. Eine Zusammenlegung brächte aber finanzielle Entlastung, denn die Rücklagen bei der privaten Pflegeversicherung liegen bei mehr als 40 Milliarden Euro. Die Bundesregierung will ihre Pläne für die Einkommensteuer voranbringen. Der Entwurf aus dem Finanzministerium soll heute im Kabinett beschlossen werden. Mit der Reform will Finanzminister Klingbeil vor allem Haushalte mit kleinen und mittleren Einkommen sowie Familien mit Kindern entlasten. Im Gegenzug soll mehr Geld von sehr hohen Einkommen abfließen. Weiteres Thema im Kabinett ist das neue Kita-Gesetz. Vorgesehen sind unter anderem Sprachtests für alle Vierjährigen. Es war ein hartes Stück Arbeit für Tennisstar Alexander Zverev bei den US Open. Der an Nummer 1 gesetzte French Open-Gewinner musste in seinem Erstrundenspiel gegen den Italiener Lorenzo Sonego über 5 Sätze gehen, bevor er seinen Sieg feiern konnte. Die Spielzeit fast 5 Stunden. Zuvor hatten auch Jan-Lennart Struff und Eva Lüß ihre Erstrunden-Matches gewonnen. Auf einer Baustelle in Ammertal ist am Montag eine Brandbombe entdeckt worden. Mitarbeiter einer Baufirma hatten bei Baggerarbeiten den verdächtigen länglichen Gegenstand gefunden und die Polizei verständigt. Experten der Kampfmittelbeseitigung rückten an und sicherten das Relikt aus dem Zweiten Weltkrieg. Anschließend konnte die Baustelle wieder freigegeben werden.
7: Das wird auch heute wieder so ein Sonne-Wolkentag. Beides wechselt sich heute ab. Wir kriegen 22 bis 25 Grad, dazu wieder auch noch ein frischer Wind. Derzeit haben wir 17 Grad in Bernrich, in Weiden 16 Grad, in Furt im Wald sind es derzeit 18 Grad. Der Ramazzuri-Ausblick, morgen und auch am Freitag viel Sonnenschein, vor allem am Freitag wird es um einiges wärmer. Samstag anfangs dann ein paar Schauer, dann auch wieder Sonnenschein.
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7: Der Ramazzuri Verkehrsservice auf der A6 Nürnberg Richtung Pilsen zwischen Amberg West und Amberg Süd. Da staut sich's, dauert fast eine Viertelstunde länger das Ganze. Der beste Blitzerservice für die Oberpfalz mit folgenden Blitzerstandorten. Wir haben die A93 Abstand Weiden-Regensburg zwischen Weiden West oder bei Weiden West von der Brücke runter und dann im weiteren Verlauf Weiden Richtung Regensburg bei Nappburg wird auch nochmal Abstand gemessen. Dann haben wir noch einen Bindlach, Röhrig Richtung Bindlacher Berg, beidseitig in Park Steinhütten bei der Evangelischen Kirche. Dann auf der Ortsumgehung von Fohnstrauß nach der Abzweigung nach Altenstadt ist einer aufgebaut. Dann zwischen Plößberg und Floss bei Ziegelhütte und Ortsausgang von Hohenberg Richtung Schirnding ist da ebenfalls einer. Vielen, vielen Dank an all unsere Blitzermelderinnen und Blitzermelder. Es ist Mittwoch, es ist kurz nach 10. Wir starten in den Vormittag hier auf Ramazzuri. Ich bin Markus Pleier. Servus. Gleich gibt's Mitch Ure, If I Was und vorher noch Dermot Kennedy. Funeral.
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0: In the Heat of the Night, Sandra. Ja, Frau Masori, am Vormittag, am Mittwoch, es ist nicht mehr lang bis zum Samstag. Und am Samstag sollten Sie mal ganz in die nördliche Oberpfalz rauffahren, und zwar nach Waldershof. Denn dort ist was ganz Besonderes angesagt, die Schlemmermeile. Waldershof startet da wieder, und Mario Zobel ist der Vorsitzende der Interessensgemeinschaft der Geschäfte in Waldershof. Und der erzählt uns mal, was uns da alles erwartet bei dieser Schlemmermeile.
1: Also Samstag fängt es erstmal an mit ab 10 Uhr. Da ist Weißwurst-Frühstück-Shoppen, bevor die anderen Stände alle aufmachen. Dann ab 12 Uhr ist dann offiziell der Bratwurst-Anbiss. Da kommt dann Bürgermeister, und dann ist die Schlemmermeile eröffnet. Man hat die Möglichkeit am Glücksrad sich Gutscheine zum Essen zu erdrehen. Ab Abend 18 Uhr spielt dann eine Band. Die Band Frankustix ist dann weiterhin abends im alten Rathaushof noch Party mit DJ. Ende, Open End, kann man
0: dann
1: sagen.
0: Wird so richtig gefeiert, und das Wichtige ist, ne, es ist eine Schlemmermeile. Von den 28 Ständen sind 23 davon reines Essensangebot. Der Wahnsinn, da gibt's alles.
1: Also es gibt jedes Gericht nur einmal, und wir haben praktisch eine Bandbreite von die Klassiker Bratwürste, Steaks, alternativ auch Wildbratwürste vom heimischen Wild, dann Tiroler Speckknödelsemmeln, Baguette, Ochsensemmeln, geräucherte Forellen, also praktisch ein großes Angebot.
0: Ja, da kriegt man richtig Lust drauf am Samstag, die Schlemmermeile in Waldershof. Schaut's doch da einfach mal vorbei. Shawn Mendes, Treat You Better, Ramazzuri am Vormittag.

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11: Wechsel. Sonne und Wolken wechseln sich ab heute den ganzen Tag bei uns in der Oberpfalz. Am Nachmittag kommt die Sonne dann wieder ein bisschen weniger oft raus. Dann kommen die Wolken ein bisschen mehr zum Vorschein. Wir haben 22 bis 25 Grad in Oberwehrenried, 17 Grad derzeit in Wehrenricht, 18 in Schwarzenfeld derzeit ebenfalls 18 Grad. Und dazu weht auch heute im Laufe des Tages noch ein ziemlich frischer Wind. Wie geht's weiter? Der Ramazuri-Ausblick für die nächsten Tage. Morgen und am Freitag überwiegend sonnig, vor allem am Freitag wird es deutlich wärmer. Samstag beginnen wir dann mit einzelnen Schauern und Gewittern, dann kommt auch wieder die Sonne zum Vorschein.
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11: Ja, nochmal so die Verkehrsservice mit einer Meldung aus Weiden betreffend den Bahnübergang beim Jutz in Weiden. Da sind Bauarbeiten, der ist jetzt komplett gesperrt derzeit. Und schon sind wir beim besten Blitzerservice für die Oberpfalz. Vielen Dank an alle, die uns da immer mithelfen. Wir haben auf der A93 zwei Abstandsblitzer, und zwar Weiden Richtung Regensburg, einmal bei Weiden West von der Brücke runter und dann bei Nappburg wird auch nochmal Abstand gemessen. Parkstein Richtung Hütten ist einer aufgebaut, dann Ortsumgehung Fohnstrauß nach der Abzweigung nach Altenstadt steht einer zwischen Plößberg und Floss bei Ziegelhütte, Ortsausgang Hohenberg Richtung Schirnding und Ortsmitte von Vilshofen Richtung Schmidtmühl, da ist ebenfalls einer. Vielen, vielen herzlichen Dank fürs fleißige Mail. Kurz nach 10:30, das ist der Vormittag auf Ramazuri mit Markus Pleier und Razorlight. Wire to Wire.

ist der Vormittag auf Ramazzuri an einem Mittwoch, an dem wir schon ein bisschen aufs Wochenende vorausschauen können. Denn an diesem Wochenende ist wieder Großes los in Wurz, in der Oschnitthalle. Der Wurzer Oschnitt ist angesagt. Und wer da schon mal war, der weiß, das ist ein ganz besonderes Festl mit Livebands, mit Party. Am Sonntag dann mit Familienprogramm, mit Oldtimer-Chor und so weiter und so fort. Also da sollten Sie auf jeden Fall vorbeischauen. Und wenn Sie dann am Wochenende so richtig gefeiert haben, dann kommen wir es dann am Montag wieder in die Arbeit und sagen, hallo, ich bin wieder hier in meinem Revier. Moin, moin. Oder so ähnlich. Also, viel Spaß am Wochenende. Ich hab

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13: Ich bin Fabian Schaffer. Entwarnung am Hauptbahnhof Augsburg. Es wurde kein weiterer Sprengstoff gefunden. Nach einer Explosion am frühen Morgen hatte es erneut Sprengstoffalarm gegeben. Der Zugverkehr wurde komplett eingestellt. Der ist jetzt wieder freigegeben. Franziska Megerle berichtet aus Augsburg.
14: Für Pendler bedeutet das heute Chaos. Laut Bild ist am frühen Morgen eine Handgranate vor einem türkischen Juwelier explodiert, ganz in der Nähe des Bahnhofs. Die Polizei will das bislang nicht bestätigen und ermittelt in alle Richtungen. Bei der Explosion wurden zwei Passanten verletzt.
13: Das UN-Umweltprogramm hält die 1,5-Grad-Grenze für kaum noch einzuhalten. Laut einem neuen Bericht steuert die Welt auf etwa 2,6 Grad Erwärmung zu. UN-Generalsekretär Guterres verweist auf Hitze, Waldbrände und Überschwemmungen in diesem Sommer als Warnzeichen. Die Direktorin des Umweltprogramms Andersen fordert unter anderem einen schnelleren Ausstieg aus fossilen Energien. Am Abend hat sich bei hoher Geschwindigkeit die Tür eines gut gefüllten ICE selbstständig geöffnet. Passiert ist das auf einer Fahrt durch Unterfranken. Der Zug war mit rund 200 Kilometern pro Stunde unterwegs, von München nach Dortmund, als die Tür plötzlich aufging. Der Lokführer stoppte sofort, die 238 Reisenden blieben unversehrt. Der ICE wird nun überprüft. Tennisstar Alexander Zverev steht bei den US Open in Runde 2. Der Nummer 1 gesetzte French Open-Sieger gewann knapp in 5 Sätzen gegen Außenseiter Lorenzo Sonego aus Italien. Die Spielzeit fast 5 Stunden. Ebenfalls eine Runde weiter sind aus deutscher Sicht Jan-Lennart Struff und Eva Lüß. Fieser Pfirsichdiebstahl in Boxdorf bei Erbendorf. Unbekannte haben in der Nacht auf Montag rund 400 Pfirsiche und 4 Birnen von einem Privatgrundstück gestohlen. Die Täter pflückten das Obst direkt vom Baum. Der Schaden liegt bei etwa 150 Euro. Die Polizei Chemnat ermittelt und bittet um Hinweise.
15: 4 Birnen auch noch. Tja, wir schauen auf das Wetter bei uns in der Oberpfalz. In Ernestgrün haben wir 18 Grad, in Fuchsstein 21, in Oberfichtach 19 Grad. Sonne und am Nachmittag dann immer mehr Wolken wechseln sich ab. Wir kriegen trotzdem 22 bis 25 Grad. Frischer Wind weht allerdings den ganzen Tag. Der Ramazzuri-Ausblick, morgen und am Freitag Sonnenschein. Vor allem der Freitag wird dann um einiges wärmer. Samstags geht es dann teilweise mit Schauern und Gewittern los. Allerdings dann wieder mit Sonne weiter.
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15: Der Ramazzuri-Verkehrsservice, da haben wir derzeit keine Störungsmeldung. Gute Fahrt, kommen Sie gut an Ihr Ziel. Es wird allerdings ganz schön viel geblitzt. Der beste Blitzerservice für die Oberpfalz, der belegt das ganz eindeutig. Wir haben auf der A93 Weiden Richtung Regensburg bei Weiden West einen Abstandsblitzer. Dann bei Nappburg von Weiden Richtung Regensburg ebenfalls einen Abstandsblitzer. In Parkstein Richtung Hütten haben wir einen in Vohenstrauß oder von Vohenstrauß Ortsumgehung Richtung Altenstadt bei Vohenstrauß. Bei der Abzweigung steht einer zwischen Plößberg und Floss bei Ziegelhütte. Ortsausgang von Hohenberg Richtung Schirnding, Vilshofen Richtung Schmidtmühlen, Amberg, Bayreuther Straße stadteinwärts und in Neustadt an der Waldnamm zwischen Kreisverkehr und Elektrogeschäft stadteinwärts. Da hat uns der Gerhard gerade eben einen gemeldet. Vielen, vielen herzlichen Dank. Es ist kurz nach 11, es ist Mittwoch, wir gehen schon langsam Richtung Wochenende und am Wochenende, da suchen Sie vielleicht noch die ein oder andere Beschäftigung für die ganze Familie zusammen mit den Kids, ne? Dann habe ich gleich was für Sie, etwas, was Sie am Sonntag nicht verpassen sollten. Was das ist, gleich hier bei uns. Aber vorher gibt es noch unter anderem ihn hier, Christy Burke, High on Emotion.

0: der Wake Me Up Before You Go Go Wham hier auf Ramazzuri am Vormittag. Sie kennen vielleicht den Spruch, eine Kuh macht Mu, viele Kühe machen Mühe. Und viele Kühe gibt's im Staatsgut Almersbach bei Weiden. Der eine oder andere hat den Namen vielleicht schon mal gehört oder war vielleicht schon mal dort, aber es gibt viele, die kennen das Ganze noch gar nicht. Und deshalb gibt's da am Wochenende einen Tag der offenen Tür. Dort werden unter anderem Rinderhalter ausgebildet. Staatsgutleiter Georg Hammerl hat uns da ein bisschen was dazu erzählt.
1: Damals, wie es losgegangen ist, hat man noch mit Melkeimern handgemolken. Und mittlerweile ist Landwirtschaft und auch die Tierhaltung bei uns sehr technisiert. Wir haben zum Beispiel einen Melkroboter und auch die Kühe haben so Sensoren am Hals, die ähnlich funktionieren wie ein Fitnessarmband bei Menschen.
0: Und auch auf dem klassischen Bauernhof geht heute fast nichts mehr ohne Hightech.
1: Also für viele ist natürlich das etwas irritierend, weil oft so das Bild Landwirte praktisch mit Mistgabel und Gummistiefel irgendwie über die Wiese schreiten. Das hat ein ganz anderes Bild. Also zum Beispiel so ein Schlepper heutzutage, eigentlich sind es fahrbare Computer.
0: Ja, und damit man noch besser verstehen, was die Landwirtschaft heute so ausmacht, gibt es am Sonntag einen Tag der offenen Tür.
1: Ja, wir möchten vermitteln, was wir

0: tun, wofür eigentlich Almersbach steht und einfach auch das Bild der Landwirtschaft, wie sie heute ist, irgendwie zeigen.
1: Heißt in diesem Fall anschauen, staunen und natürlich auch mitmachen.
0: Moderne Landtechnik zeigen wir, dann können wir unsere Ställe, Kamerei schauen, wie die Kühe gehalten werden und die Kälber gehalten werden. Und dann gibt es verschiedene Organisationen, die so Informationen anbieten. Auch für die Kinder ist was dabei und natürlich gibt es auch was zu essen und zu trinken.
1: Ja, wunderbar. Hört sich doch super an. Sonntag, der Ausflug für die ganze Familie, Staatsgut Almersbach bei Weiden. 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Das ist Kim Carnes, Betty Davis Eyes. Einfach gute Musik. Hey.

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10: Wolken, aber auch ein bisschen Sonne gibt es heute bei uns in der Oberpfalz. Die Wolken werden am Nachmittag allerdings ein bisschen mehr. Es bleibt aber überwiegend trocken. 19 Grad in Tirschenreuth, in Eberhardsbühl 21, in Weiden derzeit 20 Grad. Bis 25 Grad kann es durchaus noch raufgehen. Allerdings weht dann heute auch wieder ziemlich frischer Wind. Der Ramazzoli-Ausblick, morgen am Donnerstag und auch am Freitag überwiegend sonnig. Am Freitag wird sogar noch ein bisschen wärmer. Die Temperaturen können da sogar Richtung 30 Grad raufgehen. Am Samstag anfangs ein paar Schauer und Gewitter, dann aber auch wieder Sonnenschein.
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10: Ja, dann mal so die Verkehrsservice. Da haben wir derzeit keine Störungsmeldung. Gute Fahrt, kommen Sie gut an und geblitzt wird. Ja, an vielen Orten bei uns in der Oberpfalz. Der beste Blitzerservice für die Oberpfalz auf der A93, wenn es von Weiden Richtung Regensburg fahren, einmal bei Weiden West von der Brücke runter, dann Weiden Richtung Regensburg bei Nappburg ist auch einer aufgebaut. Dann haben wir in Park Stein einen Blitzer Richtung Hütten, dann Ortsumgehung von Fohnstrauß, Abzweigung nach Altenstadt, zwischen Plößberg und Floss bei Ziegelhütte, Hohenberg Richtung Schirnding am Ortsausgang von Hohenberg, Vilshofen, Schmidtmühlen und Amberg, Bayreuther Straße stadteinwärts und in Neustadt-Waldnab beim Elektrogeschäft statt einwärts, wenn es da von der Umgehung kommen, da ist auch ein Blitzer aufgebaut. Vielen Dank an all unsere Blitzermelderinnen und Blitzermelder. Ich bin Markus Pleier und das ist Shania Twain. Ka-ching! Es ist kurz nach 11:30 Uhr.

kann mich noch gut an das Video erinnern. Da hat es besonders gut ausgeschaut damals. Die gute Madonna. Open your heart hier auf Ramazzurri. 11:45 ist es. Ich möchte schon fast Mahlzeit sagen, aber ich sage noch einen schönen Vormittag. Ich hoffe, dass Sie gut durch den Tag kommen. Vielleicht haben Sie in der Mittagspause ein bisschen Zeit, Pläne zu machen für den September. Da habe ich ein paar Tipps für Sie. Und zwar zwei besondere Veranstaltungen in Tirschenreuth. Einmal am Samstag, den 12. 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Um 19.30 Uhr ebenfalls im Kettlerhaus oder Stadt-Tirschenreuth.de finden Sie da alle Infos und da kriegen Sie natürlich auch die Tickets.

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7: Ich bin Fabian Schaffer. Das Bundeskabinett hat eine Einkommensteuerreform auf den Weg gebracht, mit der vor allem Familien und Menschen mit kleinen und mittleren Einkommen entlastet werden sollen. Und ein neues Kita-Gesetz sieht unter anderem Sprachtests für alle Vierjährigen vor. Zoe Tassovali berichtet.
8: Losgehen soll die Steuerreform Anfang kommenden Jahres. Die volle Entlastung kommt aber später. Ab 2028 sollen viele Familien jedes Jahr insgesamt 10 Milliarden Euro weniger zahlen. Dafür soll die Reichensteuer bei sehr hohen Einkommen früher greifen. Bei den Kitas schaut der Bund besonders auf Einrichtungen in schwierigeren Gegenden. Sie sollen mehr Personal bekommen.
7: Positive Nachrichten für die deutsche Wirtschaft. Das Institut für Wirtschaftsforschung erwartet deutlich mehr Wachstum in den kommenden beiden Jahren. Für 2026 rechnen die Forscher mit einem Plus von 1,2%, mehr als doppelt so viel wie noch im Juni prognostiziert. Grund seien starke Exporte und ein geringerer Energiepreisschock durch den Iran-Krieg als befürchtet. DIW-Präsident Fratscher spricht von einer möglichen Trendwende. Nach einer Explosion nahe dem Hauptbahnhof Augsburg läuft der Zugverkehr wieder. Laut Polizei war in der Bahnhofstraße gegen 3.15 Uhr ein Gegenstand explodiert. Laut Bild eine Handgranate. Zwei Passanten wurden leicht verletzt. Später gab es erneut Sprengstoffalarm. Hier konnte die Polizei Entwarnung geben. Es kam zu Einschränkungen im Nah-, Fern- und Straßenverkehr, weil der Bahnhof zwischenzeitlich gesperrt wurde. Es gibt Neues zur Attacke auf die Strominfrastruktur gestern in Brandenburg. Auf Bildern zu sehen sind kleine selbstgebaute Raketen, die Kupferdrähte in Hochspannungsleitungen transportieren sollten. Wäre der Anschlag gelungen, wären Kurzschlüsse in einem Umspannwerk und Ausfälle in einem Kohlekraftwerk möglich gewesen. Ziel der unbekannten Täter war vermutlich ein Stromausfall. Die neue Expressbuslinie 490E zwischen Amberg und Weiden ist heute offiziell eingeweiht worden. Sie verbindet Amberg und Weiden künftig im Stundentakt und fährt dabei auch Amersricht, Hirschau und Schneidenbach an. Durch die Anbindung an die Bahnhöfe in beiden Städten gibt es außerdem direkte Übergänge zum Zugverkehr. Für Fahrgäste bedeutet das kürzere Reisezeiten und bessere Verbindungen in der Oberpfalz und darüber hinaus.
9: Das Mittagswetter auf Ramazzuri. Wir haben 20 Grad in Obersteinbach, in Lengenloh 21 in Trabitz, 19 Grad in Sattelhof, derzeit 20 Grad, 22 bis 25 Grad kriegen wir heute Nachmittag. Sonne und Wolken wechseln sich ab, wobei die Wolken am Nachmittag ein bisschen mehr werden. Es weht auch noch ein frischer Wind. Der Ramazzuri-Ausblick, wie sieht's aus? Morgen und am Freitag viel Sonnenschein, vor allem am Freitag wird es dann noch um einiges wärmer. Samstag geht's mit ein paar Schauern und Gewittern los, dann gibt's auch wieder Sonne.
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9: Der Ramazzuri Verkehrsservice, derzeit keine aktuelle Störungsmeldung. Gute und sichere Fahrt. Und schon sind wir beim besten Blitzerservice für die Oberpfalz. Wir haben Abstandsblitzer auf der A93 Weiden Richtung Regensburg. Bei Nappburg ist da einer aufgebaut. Dann haben wir einen Blitzer auf der B22 und zwar Teuns am Parkplatz Richtung Weiden. Da sind 70, hat uns Toni gerade eben gemeldet. Filsterstraße Richtung Schmidtmühl in Siegenhofen ist ein Blitzer aufgebaut. In Neustadt, Waldnapp beim Elektrogeschäft stadteinwärts. Amberg-Bayreuther Straße stadteinwärts, der ist auch nochmal bestätigt worden. Dann in der Ortsmitte von Vilshofen Richtung Schmidtmühlen, dann Ortsausgang Hohenberg Richtung Schirnding und zwischen Plößberg und Floss bei Ziegelhütte, da steht ebenfalls einer. Mittagspause hier auf Ramazzuri. Es ist kurz nach 12. Ich bin Markus Bleier. Servus, begleite Sie auch in der nächsten Stunde mit einfach guter Musik. Mit ihm hier beispielsweise. Hier ist Robbie Williams.

0: Die Rhythmics, There Must Be an Angel. Es ist Mittagspausenzeit, es ist 11:45 hier auf Ramazzori. Und das Ende des Sommers ist angebrochen. Ne? Vielleicht noch ein paar schöne Tage und dann geht es schon langsam Richtung Herbst. Heißt auch, dass schön langsam die Freibäder ans Schließen denken. So ist es doch, oder?
1: Also das Saisonende im Hogger Mühlbad steht noch nicht genau fest. Wir werden wahrscheinlich Mitte September anpeilen und das ist aber ein bisschen abhängig auch vom Wetter. Wir wollen versuchen, möglichst lange auszuhalten, damit die Wassernixen nicht so lange warten müssen, bis es im Kurfürstenbad am 28. September dann wieder losgeht.
0: Ja, sagt Caroline Geier-Scheuk von den Stadtwerken in Amberg. Das Ende ist also jetzt dann bald soweit und dann geht es richtig los in der Saison mit dem Kurfürstenbad. Und da wird zurzeit ja fleißig renoviert. Es gibt auch eine ganz besondere Neuheit und zwar ein Ertrinkungserkennungssystem.
1: Also diese Ertrinkungserkennungsanlagen sind wirklich sehr, sehr wichtig. Die schützen unsere Badegäste vor dem Ertrinken, vor allen Dingen halt auch die jüngeren oder aber auch vielleicht die älteren Badegäste. Es sind keine Kameras im üblichen Maßen. Es wird hier niemand gefilmt oder aufgenommen. Es wird nichts abgespeichert. Es werden Bewegungen registriert und der Schwimmmeister bekommt dann auf seine Smartwatch eine Nachricht.
0: Ja, das klingt doch auf jeden Fall sehr, sehr interessant und ist auf jeden Fall eine gute Sache. Also Freibad-Saison läuft noch ein bisschen und dann geht's fast nahtlos über in die Hallenbad-Saison.

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12: Ich bin Fabian Schaffer. Das Bundeskabinett hat eine Einkommensteuerreform auf den Weg gebracht, mit der vor allem Familien und Menschen mit kleinen und mittleren Einkommen entlastet werden sollen. Und ein neues Kita-Gesetz sieht unter anderem Sprachtests für alle Vierjährigen vor. Zoe Tassovali berichtet.
13: Losgehen soll die Steuerreform Anfang kommenden Jahres. Die volle Entlastung kommt aber später. Ab 2028 sollen viele Familien jedes Jahr insgesamt 10 Milliarden Euro weniger zahlen. Dafür soll die Reichensteuer bei sehr hohen Einkommen früher greifen. Bei den Kitas schaut der Bund besonders auf Einrichtungen in schwierigeren Gegenden. Sie sollen mehr Personal bekommen.
12: Positive Nachrichten für die deutsche Wirtschaft. Das Institut für Wirtschaftsforschung erwartet deutlich mehr Wachstum in den kommenden beiden Jahren. Für 2026 rechnen die Forscher mit einem Plus von 1,2%, mehr als doppelt so viel wie noch im Juni prognostiziert. Grund seien starke Exporte und ein geringerer Energiepreisschock durch den Iran-Krieg als befürchtet. DIW-Präsident Fratscher spricht von einer möglichen Trendwende. Nach einer Explosion nahe dem Hauptbahnhof Augsburg läuft der Zugverkehr wieder. Laut Polizei war in der Bahnhofstraße gegen 3.15 Uhr ein Gegenstand explodiert. Laut Bild eine Handgranate. Zwei Passanten wurden leicht verletzt. Später gab es erneut Sprengstoffalarm. Hier konnte die Polizei Entwarnung geben. Es kam zu Einschränkungen im Nah-, Fern- und Straßenverkehr, weil der Bahnhof zwischenzeitlich gesperrt wurde. Es gibt Neues zur Attacke auf die Strominfrastruktur gestern in Brandenburg. Auf Bildern zu sehen sind kleine selbstgebaute Raketen, die Kupferdrähte in Hochspannungsleitungen transportieren sollten. Wäre der Anschlag gelungen, wären Kurzschlüsse in einem Umspannwerk und Ausfälle in einem Kohlekraftwerk möglich gewesen. Ziel der unbekannten Täter war vermutlich ein Stromausfall. Die neue Expressbuslinie 490E zwischen Amberg und Weiden ist heute offiziell eingeweiht worden. Sie verbindet Amberg und Weiden künftig im Stundentakt und fährt dabei auch Amersricht, Hirschau und Schneidenbach an. Durch die Anbindung an die Bahnhöfe in beiden Städten gibt es außerdem direkte Übergänge zum Zugverkehr. Für Fahrgäste bedeutet das kürzere Reisezeiten und bessere Verbindungen in der Oberpfalz und darüber hinaus.
14: Das ist doch schon mal super. Das Wetter heute bei uns in der Oberpfalz ist auch super, also zumindest okay, sage ich mal. Sonne und Wolken wechseln sich ab. In Weiher haben wir 22 Grad, in Weiden 22. In Tirschenreuth 21 Grad. Bis 25 Grad geht es heute rauf. Frischer Wind weht. Die Wolken werden im Laufe des Nachmittags dann ein bisschen mehr. Der haben wir so den Ausblick. Morgen am Donnerstag gibt es auch schon mal Sonnenschein. Am Freitag auch noch mal Sonne. Da werden die Temperaturen sogar noch ein bisschen nach oben gehen. Samstag beginnen wir mit Schauen und Gewittern. Dann aber auch wieder Sonnenschein.
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14: Der Ramazzuri-Verkehrsservice, störungsfrei, läuft derzeit. Gute Fahrt, kommen Sie gut an Ihr Ziel. Der beste Blitzerservice für die Oberpfalz. Da ist einiges los. Folgende Standorte sind gemeldet. Ein Abstandsblitzer auf der A93, wenn Sie von Weiden Richtung Regensburg fahren, bei Nappburg. Bekannter Standort, da wird auch wieder geblitzt. Dann haben wir einen Blitzer auf der B22 in Teuns beim Parkplatz Richtung Weiden. Da sind 70. Felstalstraße Richtung Schmidtmühlen in Siegenhofen ist einer aufgebaut. In Neustadt an der Waldnab beim Elektrogeschäft Stadt Einwärts. Amberg-Bayreuther Straße ist einer gemeldet. Ortsausgang Hohenberg Richtung Schirnding. Und dann haben wir noch einen zwischen Plößberg und Floss bei Ziegelhütte. Wenn Sie noch was haben oder wenn Sie sagen, Mensch, da haben Sie einen gemeldet, da im Radio, der Player, ne, der gar nicht mehr da steht, wo er Ihnen gesagt hat, dann einfach auch kurz anrufen oder eine WhatsApp schicken. Dann bringen wir unsere Liste da wieder auf den allerneuesten Stand. Vielen, vielen Dank schon mal. Shakira, whenever, wherever. Einfach gute Musik in der Mittagspause.

Das regt zu einer schönen Übung an. Ne? Fastboy hier auf Ramazzotti in der Mittagspause. Beautiful Life. Und es gibt ja immer diese kleinen Problemchen, die wir heute schon wieder haben. Ne? Irgendwas passt nicht in der Arbeit, irgendwas passt nicht privat. Ne? Es ist aber dann vielleicht ist nicht das ganz große Problem, sondern nur das kleine Problem, das uns dann den Tag verdirbt. Vielleicht sollten wir jetzt einfach mal versuchen, jetzt zumindest in der Mittagspause und vielleicht den ganzen Nachmittag über an die positiven Dinge zu denken. Ne? Versuchen wir es doch zumindest mal. Vielleicht klappt's ja ein bisschen.

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13: Ich bin Fabian Schaffer. Das Bundeskabinett hat eine Einkommensteuerreform auf den Weg gebracht. Profitieren sollen vor allem kleine und mittlere Einkommen und Familien mit Kindern. Die Reform sieht unter anderem einen höheren Grundfreibetrag vor, ab dem überhaupt Einkommensteuer gezahlt werden muss. Erhöht werden sollen das Kindergeld und die Pauschale, mit der man berufsbedingte Ausgaben geltend macht. Russland muss nach dem gescheiterten Angriff mit einer Sprengstoffdrohne auf dem Flughafen Leipzig-Halle mit einem umfassenden neuen Sanktionspaket der EU rechnen. Das sagte die EU-Außenbeauftragte Kallas bei Beratungen der Außenminister in Irland. Philipp Detlefs berichtet.
14: Laut Kallas laufen die Vorbereitungen bereits. Betroffen sein könnten rund 1600 weitere Personen und Unternehmen mit Verbindungen zur russischen Rüstungsindustrie. Weitere könnten dazukommen. Das Sanktionspaket war schon vor dem Drohnenvorfall in Leipzig geplant. Es soll auch Russlands Krieg gegen die Ukraine weiter erschweren.
13: Bei einem ICE in Unterfranken hat sich gestern Abend während der Fahrt bei Tempo 200 eine Waggontür geöffnet. Warum ist noch unklar? Der Lokführer hat den Zug vor einem Tunnel bei Karlstadt gestoppt. Verletzt wurde niemand. Die Bahn schließt eine technische Störung aus. Die Bundespolizei ermittelt. Zum Abschluss der ersten Runde im Fußball-DFB-Pokal muss heute Abend der Titelverteidiger ran. Der FC Bayern ist bei Zweitligist Osnabrück zu Gast. Los geht's um 20.45 Uhr. Gestern ist Dortmund in Runde 2 eingezogen. Mit 5:0 setzte sich der BVB bei Oberligist HEBC Hamburg durch. In der Amberger Innenstadt wird es heute fantasievoll. Bei der Aktion I am Unique verwandelt sich die Altstadt von 16 bis 19.30 Uhr in eine zauberhafte Welt. Stelzenläufer als Wasserwesen, eine Wasserelfe mit schimmernden Seifenblasen und Kinderschminken sorgen für Unterhaltung. Im Stadtmuseum können Kinder eigene Wappen gestalten. Und zum großen Finale nimmt die kurfürstliche Schlosswache die Besucher mit auf eine Reise in die Vergangenheit.
15: Das hört sich doch wunderbar an.
16: Wir schauen auf das Wetter. Heute passt auch. Sonne und Wolken wechseln sich heute Nachmittag ab. Es gibt 21 Grad derzeit in Immenreuth, in Wiesendorf 22, in Trabitz 22 bis 25 Grad. Das sind die Höchstwerte heute. Dazu weht allerdings auch ein ziemlich frischer Wind. Der Ramazuri-Ausblick. Morgen und am Freitag gibt es Sonnenschein. Am Freitag gehen die Temperaturen sogar noch ein bisschen nach oben. Samstags beginnen wir teilweise mit Schauer und Gewitter. Dann kommt allerdings wieder die Sonne raus.
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16: Der Ramazuri-Verkehrsservice, gute Nachrichten, störungsfrei läuft's da derzeit. Wo wird geblitzt? Der beste Blitzerservice für die Oberpfalz auf der A93 Weiden Richtung Regensburg. Bei Weiden West ist da noch ein Abstandsblitzer gemeldet. Dann haben wir auf der B22 bei Teuns beim Parkplatz einen Richtung Weiden, da sind 70, Filsterstraße, Schmidmühlen in Siegenhofen, Neustadt-Waldner beim Elektrogeschäft Stadt Einwärts, Amberg-Bayreuther Straße ist einer gemeldet und Ortsmitte Vilshofen-Schmidmühlen, da ist ebenfalls einer. Wenn Sie noch was haben, dann einfach kurz anrufen oder WhatsAppen. Es ist kurz nach eins. Der Nachmittag auf Ramazuri startet mit einfach guter Musik. Ich bin Markus Bleier und das ist eine Reise zurück in die 80er. An Emotion, I Engineer. Einfach gute Musik. Komm uns gut rein in den Nachmittag.

Für alle, die jetzt gerade zu Hause sitzen und überlegen, Mensch, was könnte ich heute Nachmittag noch machen mit den Kindern? Es sind ja immer noch Ferien. Fahren's doch vielleicht ganz spontan nach Regensburg runter, denn da ist die Herbstduld in Regensburg. Und warum heute Nachmittag? Da ist Familientag, das heißt halbe Preise in allen Fahrgeschäften, ganz egal ob Riesenrad, Autoscooter, Kettenkarussell. Da ist auf jeden Fall was dabei für Sie und auch bei den Imbissbuden in den Festzelten gibt es Sparangebote. Also nichts wie hin heute Nachmittag zur Herbstduld nach Amberg, nach Regensburg. Und jetzt gibt's Simply Red. Sie können gerne auch nach Amberg fahren, da ist auch was los. Haben wir gerade in den Nachrichten gehabt. Es ist überall was los bei uns in der Oberpfalz. 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
14: Halb zwei ist es. Wir schauen auch und zwar aufs Wetter. Auf 23 Grad in Bernricht, Leonberg 21, Friedenfels 21, Furt im Wald 23 Grad. Sonne und Wolken wechseln sich ab heute Nachmittag. Der Ausblick für die nächsten Tage, morgen ähnliches Wetter wie heute. Vor allem am Freitag wird es dann sogar noch ein bisschen wärmer. Samstag anfangs ein paar Schauer und Gewitter, dann kommt die Sonne wieder raus.
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14: Der Ramazuri Verkehrsservice, störungsfrei läuft's derzeit. Der beste Blitzerservice für die Oberpfalz. Danke, danke, danke an alle, die uns da immer so fleißig mithelfen. Auf der A93 Weiden-Regensburg bei Weiden-West ist ein Abstandsblitzer gemeldet. Vilshofen Richtung Schmidtmühlen ist ein Blitzer aufgebaut, Neustadt an der Waldner beim Elektrogeschäft stadteinwärts, Amberg Bayreuther Straße und B22 Teunz oder bei Teunz am Parkplatz Richtung Weiden, da sind 70. Wonderwall, Just More. Die besten Hits für die Oberpfalz am Nachmittag. Ich bin Markus Pleier, Servus.

The Glory of Love. Peter Cetera, was ein schönes Lied. Wahnsinn. Dreiviertel zwei, der Nachmittag hier auf Ramazzuri. Und was ein schönes Fest am Wochenende. Das Kinderfest im Geschichtspark in Bernau-Tachau. Und zwar von 11 bis 17 Uhr am 6. September, also am Sonntag. Spiel, Spaß, Mittelalter. Die Kleinen können da alles ausprobieren. Ne? Verschiedene Aktionen. Es gibt ganz, ganz viel, was sie da mit dem Mittelalter verbinden. Kettenhemden anprobieren und so weiter und so fort. Also das ist auf jeden Fall ein sehr, sehr schönes Erlebnis am Sonntagnachmittag. Das Kinderfest. Geschichtspark Bernau. Alle Farben featuring Lene Miller. Body Talk. Hier ist Ramazzuri. Servus.

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7: Ich bin Joshua Heise. Das Bundeskabinett hat einen Gesetzentwurf von Familienministerin Prien beschlossen. Demnach sollen bei allen Kindern spätestens mit 4 Jahren Sprach- und Entwicklungsstände erfasst werden, um sie gezielt zu fördern und den Übergang in die Grundschule zu erleichtern. Außerdem wurde die Einkommenssteuerreform auf den Weg gebracht. Sie soll vor allem Familien mit Kindern entlasten, sowie Menschen mit kleinen und mittleren Einkommen. Nach den Angriffen auf Umspannwerke ermittelt die Polizei wegen Terrorverdachts. Gestern waren mehrere raketenähnliche Gegenstände an einem Umspannwerk in Brandenburg entdeckt worden. Ihr wahrscheinlicher Zweck: Kurzschlüsse verursachen. Heute haben Unbekannte in Nordrhein-Westfalen mehrere Kraftwerksblöcke lahmgelegt. Dazu NRW-Innenminister Reul.
8: Ein Umspannwerk ist kein Schuppen und mit ein paar Kabeln drin. Ein Umspannwerk ist ein Nervenzentrum für unseren Alltag. Wer da rangeht, greift nicht irgendein Blechdach an, der greift unser Land an.
7: Hier wird wegen verfassungsfeindlicher Sabotage ermittelt. Am Augsburger Hauptbahnhof läuft der Zugverkehr wieder. Laut Polizei war in der Bahnhofstraße gegen 3.15 Uhr ein Gegenstand explodiert. Die Bild spricht von einer Handgranate. 2 Passanten wurden leicht verletzt. Später gab es erneut Sprengstoffalarm. Hier konnte die Polizei Entwarnung geben. Es kam zu Einschränkungen im Nah-, Fern- und Straßenverkehr, weil der Bahnhof zwischenzeitlich gesperrt wurde. In Neu-Ulm muss morgen eine Weltkriegsbombe entschärft werden. Der 126 Kilogramm schwere Blindgänger ist bei Sondierungsarbeiten im Pfuhler Ried gefunden worden. Ab 10 Uhr wird ein 500 Meter Bereich evakuiert. Die Entschärfung soll gegen 14 Uhr beginnen. Die Bundesstraße 10 und die Bahnstrecke Ulm-Augsburg sind laut Stadt nicht betroffen. Ein über 70-jähriger Mann ist am Montag in Hof Opfer eines Schockanrufs geworden. Die Täter gaben sich als Polizisten aus und behaupteten am Telefon, seine Tochter habe einen tödlichen Verkehrsunfall verursacht und müsse deshalb ins Gefängnis. Gegen eine Geldzahlung könne die Haft angeblich verhindert werden. Der Mann glaubte der Geschichte und übergab ein Kuvert mit mehreren tausend Euro an einen unbekannten Abholer. Die Kripo Hof ermittelt.
9: Da geht wieder einiges um, lassen sich da am besten nicht erwischen. Ist richtig angenehm heute Nachmittag bei uns in der Oberpfalz, richtig schön viel Sonne. Die Wolken werden jetzt dann auch immer weniger. Von der fränkischen Schweiz her kommen die dann später auch wieder zurück. Aber sie bleiben auf jeden Fall freundlich. Dabei gibt es ein bisschen Westwind und bis zu 25 Grad. Aktuell 23 beim Kloster Ensdorf, 21 haben wir am Oberpfälzer Vulkanweg bei Fuchsmühl und nochmal die 23 Grad bei der Burgruine Strockenfels im Raum Nittenau. Der Ramasuri-Wetterausblick. Nachts gibt es in Richtung Süden auch mal ein bisschen Regen, sonst bleibt es bei knapp 10 Grad freundlich. Morgen selbes Spiel wie heute, aber am Freitag, da wird's Sommer bei bis zu 30 Grad.
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9: Auf der A9 Halle Leipzig Richtung Nürnberg staut sich's noch zwischen Markt Schorgast und Bad Bernekimmelkron. Da sollten es knapp 10 Minuten länger einplanen. Dann die B303 Bad Berneck Richtung Kronach zwischen Himmelkron und dem Sportgelände. Bitte etwas aufschauen, da ist ein Hund auf der Fahrbahn unterwegs in beide Richtungen. Und außerdem ist in Weiden der Bahnübergang Schweigerstraße aktuell zu. Da auch nochmal etwas bitte umfahren. 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Und da ist ein bisschen was geboten. Einen Abstandsmesser zum Beispiel. Auf der A93 Weiden Richtung Regensburg. Bei Weiden West von der Brücke runter. Dann wird geblitzt in der Ortsmitte von Vilshofen, wenn Sie Richtung Schmidt-Mühlen unterwegs sind. Stadteinwärts auch nochmal in Amberg in der Bayreuther Straße. Dann stehen Sie auch noch in Neustadt an der Waldnaab beim Elektrogeschäft, wenn Sie auch nochmal stadteinwärts unterwegs sind. 50 sind erlaubt in der Vilstalstraße Richtung Schmidt-Mühlen in Siegenhofen. Und der letzte, B22 in Teunz am Parkplatz Richtung Weiden, dort 70. Wenn Sie noch was gesehen haben, Staus oder Blitzer, dann geben Sie es gerne durch. 0961 482 482 ist Ihre kostenlose Service-Hotline zu uns ins Studio. Die Mittagspause ist vorbei, die Brotdosen weggepackt, noch einen Kaffee gezogen und am liebsten kurz einen Powernap. Damit Sie mich hier nicht gleich auf die Tischplatte knallen, habe ich direkt ein paar Hits mitgebracht, die direkt ein bisschen Power zurückbringen. Und dann reden wir über was Leckeres. Über Pommes in verschiedensten Ausführungen, Burritos, Tacos oder auch einen Doge. Davor gibt's einfach gute Musik, One Republic, Yes. Und Katrina and the Waves, die gibt's jetzt mit Walking on Sunshine. Ich bin Alexander Pohlmann, Sie hören Ramasuri.

0: Das ist einfach gute Musik auf Ramazzuri von Yes. Kündigen Sie das Weight Watchers-Abo. Die alljährliche Waldershofer Schlemmermeile geht los.
1: Also Samstag fängt es erstmal an mit ab 10 Uhr. Da ist Weißwurstfrühstück shoppen, bevor die anderen Stände alle aufmachen. Dann ab 12 Uhr ist dann offiziell der Bratwurstanbiss. Da kommt dann Bürgermeister und dann ist die Schlemmermeile eröffnet. Man hat die Möglichkeit am Glücksrad sich Gutscheine zum Essen zu erdrehen. Ab Abend 18 Uhr spielt dann eine Band, die Band Frankustix. Das ist dann weiterhin abends im alten Rathaushof noch Party mit DJ. Ende, Open End, kann man sagen.
0: Das klingt doch sehr gut. Das war IGW-Vorsitzender Mario Zobel. Insgesamt gibt es dieses Jahr wieder 28 Stände. Davon sind ganze 23 nur fürs Essen da.
1: Also es gibt jedes Gericht nur einmal und wir haben praktisch eine Bandbreite von die Klassiker Bratwürste, Steaks, alternativ auch Wildbratwürste vom heimischen Wild, dann Tiroler Speckknödelsemmeln, Baguette, Ochsensemmeln, geräucherte Forellen, also praktisch ein großes Angebot.
0: Auf jeden Fall. Und für Kinder ist dann natürlich auch gesorgt, also mit Kinderschminken und allem Möglichen dran. Für die ganze Familie klingt das auf jeden Fall richtig, richtig gut. Also wenn Sie Samstag noch nichts vorhaben, ab zur Schlemmermeile in Waldershof und dann leckeres Essen, gute Drinks und jede Menge gute Laune für sich genießen. Und gute Laune, die bringt uns auch Chapel Roan mit The Subway.

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5: Ein paar dickere Wolken sind auch nochmal unterwegs, aber ansonsten scheint die Sonne sehr viel bei uns in der Oberpfalz. Die Temperaturen steigen auch sogar teilweise bis zu den 25 Grad. Der Ramasuri-Wetterausblick. Heute Nacht wird es dann deutlich kühler bei um die 10 Grad. Die Wolken, die werden dann auch etwas weniger. Morgen ändert sich nicht viel am Wetter. Aber am Freitag, da wird es nochmal heiß. 30 Grad sind da auch nochmal drin.
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5: Auf der A6 Pilsen Richtung Nürnberg staut sich's noch. Zwischen Weithaus und dem Rastplatz Ulrichsberg planen Sie da knapp 10 Minuten länger ein. Viertelstunde plus auf der A9 Halle Leipzig Richtung Nürnberg. Zwischen Markt Schorgast und Bad Bernekemme-Kron, da staut sich's gerade auf knapp 3 Kilometer. Dann die A93 Weiden Richtung Hof. Zwischen Wunsiedel und Tiersheim bitte etwas aufpassen. Da läuft eine Person auf der Fahrbahn. Es wird noch geblitzt mit einem Abstandsmesser. Auf der A93 starten wir Weiden Richtung Regensburg. Bei Weiden West von der Brücke runter. Dann die B22. In Teunz stehen sie am Parkplatz, wenn sie Richtung Weiden unterwegs sind. Dort die 70 einhalten. In der Ortsmitte von Vilshofen Richtung Schmidt-Mühlen. Da stehen sie genauso. Dann Amberg in der Bayreuther Straße, statt einwärts auch nochmal. Dann haben wir einen in Neustadt an der Waldnaab beim Elektrogeschäft, auch der statt einwärts. In der Filstalstraße Richtung Schmidt-Mühlen in Siegenhofen stehen sie auch, blitzen dort 50. Und der letzte, Waldau Richtung Vohnstrauß im 100er Bereich. Wenn Sie noch was gesehen haben, Staus oder Blitzer, dann rufen Sie gerne an. 0961 482 482, das ist Ihre kostenlose Service-Hotline zu uns ins Studio. Sie können aber auch ganz einfach eine WhatsApp-Nachricht schreiben. Die Nummern dafür finden Sie auf ramasuri.de. Es geht durch den Nachmittag mit den Atomic Kitten und Ramasuri.

Miles Smith hier bei uns auf Ramazzuri. Unser nächster Song ist gleich doppelt besonders und unser Sänger sogar gleich, ja, unendlich wach. Prince hat Purple Rain für seinen Film Purple Rain geschrieben und bis dahin wusste niemand so, okay, wird das was oder geht's doch nicht? Und naja, ich meine, der Song hat danach sein Eigenleben geführt, ist direkt auf Platz 1 der Charts gegangen, hat sogar einen Oscar gewonnen, der Film nicht, aber die Filmmusik. Und ja, der Rest ist zur Legende geworden. Hier ist Prince mit wahrscheinlich seinem besten Song, den er überhaupt jemals rausgebracht hat, meiner Meinung nach. I never meant to call.

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8: Ich bin Joshua Heise. Knapp einen Monat nach dem Drohnenanschlag auf den Flughafen Leipzig-Halle haben Ermittler zwei Tatverdächtige identifiziert. Nach Informationen von SZ, NDR und WDR handelt es sich um einen gebürtigen Russen mit lettischem Pass und einen Mann aus Belarus mit russischem Pass. Schon gestern hatte die Bundesregierung offiziell Russland für den Vorfall verantwortlich gemacht. Das Thema Drohnenabwehr ist heute auch Thema beim Treffen der EU-Außenminister. Elektrogeräte werden nach Zahlen des Marktforschungsunternehmens NIQ dieses Jahr wohl teurer und weniger. Grund: wegen des KI-Booms werden Produktionskapazitäten für Chips in den Ausbau von Rechenzentren verlagert. Moderne Prozessoren und schnelle Speichermodule für Smartphones oder Laptops werden so zur Mangelware. Thomas Thunfeld berichtet.
9: Modelle zum Beispiel mit größeren Speicherkapazitäten und mehr Rechenleistung als üblich werden seltener angeboten und teurer. Auch günstigere Einstiegsmodelle würden weniger angeboten, so die Marktforscher. Das gilt übrigens nicht nur für Smartphones und Laptops, sondern auch für PCs und Spielekonsolen.
8: Infolge der Angriffe auf zwei Umspannwerke laufen die Ermittlungen. In Brandenburg hatten Unbekannte gestern mehr als 12 raketenähnliche Geschosse abgefeuert. Allerdings traf nur eins sein Ziel, was laut Brandenburgs Innenminister Redmann verdammtes Glück war. Wenig später legten Unbekannte in Nordrhein-Westfalen Kabel über die Oberleitung eines weiteren Umspannwerks. Bekennerschreiben gibt es bislang nicht. Das darf eigentlich nicht passieren. Gestern Abend ist in einem ICE bei voller Fahrt eine Tür geöffnet worden, offenbar durch einen Menschen. Nachdem die Bahn einen technischen Defekt bereits ausgeschlossen hat, sucht die Bundespolizei nach dem Täter. Dazu wurden die Identitäten der rund 120 Gäste aufgenommen. Verletzt wurde bei dem Vorfall niemand, es kam aber zu erheblichen Verspätungen. Zwischen Sulzbach-Rosenberg und Hahnbach ist am Montag ein rund 18 Tonnen schwerer Müllwagen von der Straße abgekommen. Der Schaden ca. 120.000 Euro. Nach ersten Erkenntnissen musste der Fahrer einem entgegenkommenden Fahrzeug ausweichen. Dabei geriet das Müllfahrzeug in den Graben und kippte auf die Seite. Der Fahrer blieb unverletzt. Die Polizei ermittelt nun den genauen Unfallhergang.
10: Wir haben einen Mix aus Wolken und Sonne. Von der fränkischen Schweiz her kommen da auch ein paar mehr Wolken rein. Die sind aber ganz harmlos. Es bleibt zumindest trocken. Dabei die Temperaturen: 23 Grad beim Freibad Rieden, 22 haben wir beim Muggelhof und nochmal 24 Grad beim Wildgehege am Bullenheimweiher in Burglengenfeld. Der Ramazzuri-Wetterausblick. Heute Nacht dann so knapp 10 Grad. Es bleibt relativ bewölkt, aber es lockert so ein bisschen auf. Morgen ändert sich nicht viel am Wetter. Wieder ein Mix aus Wolken und Sonne. Aber am Freitag, da kommt der Sommer zurück. Da können Sie wieder ins Freibad gehen bei um die 30 Grad.
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10: Die A6 Pilsen Richtung Nürnberg. Zwischen Weithaus und dem Rastplatz Ulrichsberg, da gibt es einen Stau. Da sollten es knapp 10 Minuten länger einplanen. Dann die A9 Halle Leipzig Richtung Nürnberg. Zwischen Markt Schorgast und Bad Bernicke-Milkron. Auch dort nochmal etwa 10 Minuten plus. Wir schauen mal auf die A93 Weiden Richtung Holledau. Zwischen Regenstauf und Regensburg Nord bitte etwas aufschauen. Da ist ein Auto liegen geblieben. Der Standstreifen ist dort blockiert und es sind Personen auf der Fahrbahn. Einige Blitzer habe ich noch für Sie. Einmal auf der A93 Weiden Richtung Regensburg. Bei Weiden West wird von der Brücke runter der Abstand gemessen. Dann statt einwärts in Amberg in der Bayreuther Straße blitzens. In Neustadt an der Waldnapp beim Elektrogeschäft auch nochmal. Dann haben wir 50 in der Filztalstraße bei Richtung Schmidtmühlen in Siegenhofen. Und dann noch der letzte, Waldau Richtung Vohenstrauß. Dort sind 100 erlaubt. Danke an Andrea, Kerstin, Gerhard, Martin und Roland fürs Bescheid geben. Wenn Sie noch was gesehen haben, Staus oder Blitzer, dann rufen Sie gerne an 0961 482 482. Ich bin gerade voll im Yellowstone-Fieber. Das ist so eine Serie mit Kevin Costner über das Rancherleben und das Viehzüchten. Und hier und da versucht auch jemand in ihrem Land ein Skiresort aufzumachen. Und dann wird halt mit Gewalt dagegen gearbeitet. Das idyllische Landleben eben. Diese Idylle minus der Gewalt gibt's auch in der Nähe von Weiden. Wo genau, schauen wir uns gleich mal an und was da auch dieses Wochenende los ist. Davor gibt's die beste Musik für die Oberpfalz. Wir starten mit Rio Speedwagon und Keep the Fire Burning am Nachmittag auf Ramazzuri. Ich bin Alexander Pohlmann. Servus!

0: Journey auf Ramazuri. Bauer sucht Frau. Wenn ich an Rinderzucht denke, denke ich an Cowboys auf Pferden. Riesenherden, die über weite Landschaften getrieben werden und die Freiheit, unter einem Sternenhimmel zu schlafen. Ich glaube aber, ich bin da irgendwo falsch abgebogen. Damit wir aber alle auf demselben Stand sind, gibt's den Tag der offenen Tür beim Staatsgut Almsbach am Rand von Weiden.
1: Ja, wir möchten vermitteln, was wir tun, wofür eigentlich Almsbach steht und einfach auch das Bild der Landwirtschaft, wie sie heute ist, irgendwie zeigen.
0: Das war Staatsgutleiter Georg Hammerl. Für ihn heißt offene Tür staunen, schauen und ganz wichtig, mitmachen.
1: Moderne Landtechnik zeigen wir, dann können wir unsere Ställe, Kammerei schauen, wie die Kühe gehalten werden und die Kälber gehalten werden. Und dann gibt es verschiedene Organisationen, die so Informationen anbieten. Auch für die Kinder ist was dabei und natürlich gibt es auch was zu essen und zu trinken.
0: Klar, vormittags dann noch streicheln und nachmittags gibt's dann Kalbschnitzel. Klingt super interessant und wir feiern gern die 125 Jahre mit, die dort jubiliert werden. Alle Informationen zum Tag der offenen Tür auch nochmal auf ramazuri.de.

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13: Sonnig bei uns in der Oberpfalz. Ein paar dichtere Wolken sind auch noch mit dabei, die sind aber ganz harmlos heute Nachmittag. Die kommen von der Fränkischen Schweiz und werden in den nächsten Stunden auch nochmal ein bisschen mehr. Dabei die Temperaturen relativ angenehm. Wir bewegen uns da knapp an den 25 Grad vorbei. Der Ramazzuri-Wetterausblick. Heute Nacht dann so knapp 10 Grad, da werden die Wolken etwas weniger. Morgen dann ähnliches Wetter wie heute. Ein Mix aus Wolken und Sonne, dabei um die 20 bis 25 Grad. Aber am Freitag, da geht's los mit den 30 Grad.
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13: Auf der A6 Pilsen Richtung Nürnberg, zwischen Weithaus und dem Rastplatz Ulrichsberg, staut sich's gerade. Da brauchen's knapp eine Viertelstunde länger. 10 Minuten plus auch nochmal auf der A6 Pilsen Richtung Nürnberg, aber zwischen Amberg Ost und Amberg West, da staut sich's gerade auf knapp 7 Kilometer. Dann die A9 Halle Leipzig Richtung Nürnberg, zwischen Markt Schorgast und Bad Bernekimmelkron. Auch dort nochmal ein Stau, da gerade etwa 10 Minuten länger. Außerdem haben wir auf der B85 Richtung Amberg bei Pittersberg kurz nach dem Parkplatz ein totes Tier auf der Fahrbahn. Bitte passen Sie da etwas auf. Der beste Blitzerservice für die Oberpfalz. Und da ist ein bisschen was los. Einmal auf der A93 Weiden Richtung Regensburg. Bei Weiden West wird von der Brücke runter der Abstand gemessen. Dann in Amberg in der Bayreuther Straße stehen sie, blitzen stadteinwärts. Auch nochmal stadteinwärts in Neustadt an der Waldnaab, da stehen sie direkt beim Elektrogeschäft. 50 sind erlaubt in der Vilstalstraße in Siegenhofen, wenn sie Richtung Schmidtmühlen unterwegs sind. Und der letzte, Waldau Richtung Vohnstrauß im 100er. Wenn Sie noch was gesehen haben, Staus oder Blitzer, dann rufen Sie gerne an 0961 482 482. Das ist Ihre kostenlose Service-Hotline zu uns ins Studio. Sie können aber auch ganz einfach eine WhatsApp-Nachricht schreiben. Die Nummern dafür auf ramazzuri.de.

Die ganz großen Hits hier bei uns auf Ramazzuri am Nachmittag mit John Farnham. Am 6. September, das ist dieses Wochenende, lädt Schloss Guteneck wieder zum Antiquitätenflohmarkt ein. Von 10 bis 16 Uhr können Besucher nach alten Schätzen, Raritäten und besonderen Fundstücken stöbern und vielleicht sogar das ein oder andere Schnäppchen ergattern. Anschließend lässt sich der Besuch gemütlich mit einer Brotzeit im Biergarten oder Kaffee und Kuchen im Schlosscafé ausklingen lassen. Der Eintritt ist natürlich frei. Schauen Sie da vorbei. Wer weiß, vielleicht finden Sie ja sogar eine ausgestopfte Taube.

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14: Ich bin Joshua Heise. Wer war für den vereitelten Drohnenanschlag auf den Flughafen Leipzig-Halle verantwortlich? Medienberichten zufolge haben Ermittler jetzt 2 Männer aus Belarus und Lettland identifiziert. Beide besitzen auch einen russischen Pass. Die Bundesregierung hatte gestern offiziell Russland beschuldigt, für den Vorfall verantwortlich gewesen zu sein. Die Europäische Union hat als Konsequenz neue Sanktionen angekündigt. Das Bundeskabinett hat eine Einkommenssteuerreform auf den Weg gebracht, mit der vor allem Familien und Menschen mit kleinen und mittleren Einkommen entlastet werden sollen. Und ein neues Kita-Gesetz sieht unter anderem Sprachtests für alle 4-Jährigen vor. Zoe Tassovali berichtet.
15: Losgehen soll die Steuerreform Anfang kommenden Jahres. Die volle Entlastung kommt aber später. Ab 2028 sollen viele Familien jedes Jahr insgesamt 10 Milliarden Euro weniger zahlen. Dafür soll die Reichensteuer bei sehr hohen Einkommen früher greifen. Bei den Kitas schaut der Bund besonders auf Einrichtungen in schwierigeren Gegenden. Sie sollen mehr Personal bekommen.
14: Das UN-Umweltprogramm hält die 1,5-Grad-Grenze für kaum noch einzuhalten. Laut einem neuen Bericht steuert die Welt auf etwa 2,6 Grad Erwärmung zu. UN-Generalsekretär Guterres sieht die Hitze, Waldbrände und Überschwemmungen in diesem Sommer als Warnzeichen. Die Direktorin des Umweltprogramms Andersen fordert unter anderem einen schnelleren Ausstieg aus fossilen Energien. Die Anbaufläche für Sommergerste in Bayern ist in diesem Jahr auf einen historischen Tiefstand gesunken, auf etwas über 73.000 Hektar nach über 85.000 Hektar im Vorjahr. Das teilte die Landesanstalt für Landwirtschaft mit. Als Grund nennt der Bayerische Bauernverband vor allem zu niedrige Erzeugerpreise. Wegen der Trockenheit ist zudem die Erntemenge um fast 23% eingebrochen. Von morgen an bis zum 20. September laufen wieder die Stiftlandtage. Sie laden dazu ein, die Heimat vor der eigenen Haustür zu entdecken. In 10 Städten und Gemeinden im Kreis Tirschenreuth öffnen sich deshalb Türen, um besondere Handwerkskunst oder Einrichtungen kennenzulernen. Das Programm und Details findet man online bei der Ferienregion Stiftland.
16: Die Wolken sind jetzt von der fränkischen Schweiz immer mehr geworden. Es bleibt aber trotzdem trocken und auch relativ mild. 23 Grad haben wir zum Beispiel bei Pfaffenhofen, 22 haben wir beim Großen Teichelberg bei Pechbrunn und 24 Grad in Nittenau. Der Ramazzuri-Wetterausblick. Heute Nacht kühlt es dann ab auf knapp 10 Grad. Morgen dann ähnliches Wetter wie heute, ein Mix aus Wolken und Sonne, dabei etwas über 20 Grad. Aber am Freitag, da wird es richtig schön sommerlich. 30 Grad sind da maximal drin. Perfektes Wetter, um an den Badeweiher zu fahren oder vielleicht sogar ins Freibad.
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16: Auf der A6 Nürnberg Richtung Pilsen zwischen Wernberg Ost und Leuchtenberg bitte etwas aufpassen. Da ist ein LKW liegen geblieben, blockiert den rechten Fahrstreifen. Da könnte sich in den nächsten Minuten auch nochmal stauen. Dann die A6 Pilsen Richtung Nürnberg, zwischen Weidhaus und dem Rastplatz Ulrichsberg, da staut sich schon, da gerade etwa 10 Minuten länger einplanen. Dann auch nochmal zwischen Amberg Ost und Amberg West, da etwa 5 Kilometer Stau, da nochmal 10 Minuten plus. Eine Viertelstunde dauert es für sie länger auf der A9 Halle Leipzig Richtung Nürnberg, zwischen Marktschorgast und Bad Bernekimmelkron, da gerade etwa 3 Kilometer. Und auf der B85 Richtung Amberg bei Pittersberg, kurz nach dem Parkplatz, da liegt noch ein totes Tier auf der Fahrbahn, da auch noch mal etwas langsamer und vorsichtiger unterwegs sein. Es wird geblitzt in Amberg in der Bayreuther Straße, wenn Sie stadteinwärts unterwegs sind. Dann auch noch mal in Neustadt an der Waldnapp beim Elektrogeschäft, werden auch noch mal stadteinwärts. Dann haben wir einen in Siegenhofen in der Filstalstraße Richtung Schmidtmühlen, dort ist innerorts. 100 erlaubt bei Waldau Richtung Vohnstrauß und nochmal die 100 auf der B299 Grafenwöhr Richtung Amberg, kurz vor der Ausfahrt Kaltenbronn. Wenn Sie noch was gesehen haben, Staus oder Blitzer, dann rufen Sie gerne an. 0961 482 482 ist Ihre kostenlose Service-Hotline zu uns ins Studio. Am Freitag, wie ich gerade schon gesagt habe, teilweise bis zu 30 Grad. Aber die ersten Freibäder machen schon dicht. Jetzt nicht das beste Timing. Wir wollen den Sommer noch nicht zu Ende gehen lassen und schauen mal nach Amberg. Da dauert es noch ein bisschen mit dem Ende und da ist im Hallenbad auch was ganz Spannendes geplant. Was genau, gibt's gleich. Davor einfach gute Musik von Laura Branigan, von Midnight Oil und Teddy Swims. Der lässt sich ein bisschen selbst reflektieren mit Mr. Know-It-All. Ich bin Alexander Pohlmann. Sie hören Ramazzuri am Mittwochnachmittag.

0: Bats Are Burning von Midnight Oil hier bei uns auf Ramazzuri.
1: 36 Grad und es wird noch heißer.
0: Ja, nicht ganz, aber zumindest ein bisschen heiß wird's am Freitag. Da sogar 30 Grad. Die letzten Wochen des Sommers sind jetzt angebrochen. Heißt jetzt nicht, dass es nicht mehr schön wird. Freitag eben. Da müssen wir nur mal kurz rausschauen. Und deswegen ist es jetzt umso schader, dass die Freibäder so langsam ans Schließen denken. Außer das Kurfürstenbad.
2: Also das Saisonende im Hoggermühlbad steht noch nicht genau fest. Wir werden wahrscheinlich Mitte September anpeilen. Und das ist aber ein bisschen abhängig auch vom Wetter. Wir wollen versuchen, möglichst lange auszuhalten, damit die Wassernixen nicht so lange warten müssen, bis es im Kurfürstenbad am 28. September dann wieder losgeht.
0: Sagt Caroline Gajek-Scholk von den Stadtwerken Amberg. Das Ende vom Hokko heißt dann aber auch der Anfang der Saison im Kurfürstenbad Amberg. Da wird die nächsten Wochen fleißig renoviert und dann gibt es auch eine ganz besondere Neuheit, ein Ertrinkungserkennungssystem.
2: Also diese Ertrinkungserkennungsanlagen sind wirklich sehr, sehr wichtig. Die schützen unsere Badegäste vor dem Ertrinken, vor allen Dingen halt auch die jüngeren oder aber auch vielleicht die älteren Badegäste. Es sind keine Kameras im üblichen Maßen, es wird hier niemand gefilmt oder aufgenommen, es wird nichts abgespeichert. Es werden Bewegungen registriert und der Schwimmmeister bekommt dann auf seine Smartwatch eine Nachricht.
0: Dann kann man in Zukunft noch entspannter seine Bahnen ziehen. Ein paar Wochen läuft die Freibadsaison noch. Das also nochmal ausnutzen. Das Naturerlebnisbad in Immenreuth in Kemnath macht zum Beispiel am Montag dann zu. Das Naturfreibad in Frohenstrauß dann auch wieder am 14. September. Nach der Freibadsaison ist aber vor der Hallenbadsaison. Und den Sommer leben wir nochmal mit Stereo Love. Edward Meyer und Vika Gigolina.

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13: Ich bin Joshua Heise. Am Augsburger Hauptbahnhof läuft der Zugverkehr wieder. Laut Polizei war in der Bahnhofstraße gegen 3.15 Uhr ein Gegenstand explodiert. Die Bild spricht von einer Handgranate. Zwei Passanten wurden leicht verletzt. Später gab es erneut Sprengstoffalarm. Hier konnte die Polizei Entwarnung geben. Es kam zu Einschränkungen im Nah-, Fern- und Straßenverkehr, weil der Bahnhof zwischenzeitlich gesperrt wurde. In Neu-Ulm muss morgen eine Weltkriegsbombe entschärft werden. Der 126 Kilogramm schwere Blindgänger ist bei Sondierungsarbeiten im Pfuhler Ried gefunden worden. Ab 10 Uhr wird ein 500 Meter Bereich evakuiert. Die Entschärfung soll gegen 14 Uhr beginnen. Die Bundesstraße 10 und die Bahnstrecke Ulm-Augsburg sind laut Stadt nicht betroffen. Ein über 70-jähriger Mann ist am Montag in Hof Opfer eines Schockanrufs geworden. Die Täter gaben sich als Polizisten aus und behaupteten am Telefon, seine Tochter habe einen tödlichen Verkehrsunfall verursacht und müsse deshalb ins Gefängnis. Gegen eine Geldzahlung könne die Haft angeblich verhindert werden. Der Mann glaubte der Geschichte und übergab ein Kuvert mit mehreren tausend Euro an einen unbekannten Abholer. Die Kripo Hof ermittelt.
14: Einige Wolken sind unterwegs bei uns in der Oberpfalz, aber die Sonne, die schafft es auch immer wieder mal kurz durch. Die Temperaturen sind dabei auch relativ mild. Da kratzen wir gerade so an den knapp 25 Grad. Der Ramazzuri-Wetterausblick. Heute Nacht lockert es immer weiter auf. Die Temperaturen gehen dann zurück auf knapp 10 Grad. Morgen ändert sich nicht viel am Wetter. Es bleibt ein Mix aus Wolken und Sonne bei etwas über 20 Grad. Am Freitag da. Jetzt aber nochmal richtig schön sommerlich. 30 Grad sind in der Spitze drin und dabei viel, viel Sonne.
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14: Auf der A6 Nürnberg Richtung Pilsen zwischen Leuchtenberg und Frohnstrauß West bitte etwas aufpassen. Da ist ein LKW liegen geblieben, blockiert den Standstreifen. Ansonsten aktuell keine größeren Verkehrsstörungen. Wo es geht, Ihnen eine gute und vor allem sichere Fahrt. Es wird noch geblitzt, einmal in Neustadt an der Waldnaab beim Elektrogeschäft, wenn Sie statt einwärts fahren. Dann auf der B299, Grafenwöhr Richtung Amberg, kurz vor der Ausfahrt von Kaltenbrunn, da 100 einhalten. Dann in Siegenhofen, in der Filztalstraße Richtung Schmidt-Mühlen, dort ist innerorts. Und der letzte steht bei Waldau Richtung Frohnstrauß, auch nochmal im 100er. Wenn Sie noch was gesehen haben, Staus oder Blitzer, dann geben Sie es gerne durch. Alle Nummern zu uns ins Studio auf ramazzuri.de.
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Das war Michael Patrick Kelly hier bei uns auf Ramazzurri. Als Mark Cohn diese Nummer 1991 veröffentlicht hat, Walking in Memphis, dachte noch erstmal niemand, dass daraus was wird. Aber dann hat er einfach einen Grammy gewonnen, ist direkt als neuer Newcomer durchgestartet, hat den Preis mit abgesahnt und knapp 4 Jahre später dachte sich Cher dann, das

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9: Ich bin Joshua Heise. Nach der Sabotage an einem Umspannwerk bei Köln haben Ermittler 6 Abschussvorrichtungen in einem Maisfeld gefunden. Damit sollten offenbar Drähte über die Stromleitungen geschossen und Kurzschlüsse ausgelöst werden. Die Polizei hofft jetzt unter anderem auf DNA-Spuren der Täter. Zoe Tassovali berichtet.
10: Einen konkreten Verdächtigen gibt es bisher nicht. Dafür sehen die Ermittler Parallelen zum Sabotagefall in Brandenburg. An beiden Orten wurden offenbar pyrotechnische Gegenstände eingesetzt. Die Staatsanwaltschaft macht klar, wie ernst der Fall ist. Mehrere Kraftwerksblöcke mussten vom Netz. Dadurch war aus ihrer Sicht die lebenswichtige Versorgung der Bevölkerung bedroht.
9: Das Bundeskabinett hat die Einkommenssteuerreform beschlossen, allerdings ohne den federführenden Finanzminister Klingbeil, der wegen einer Technikpanne am Regierungsflieger in den USA gestrandet war. Was ändert sich jetzt also? Ab nächstem Jahr steigt der Freibetrag und der Spitzensteuersatz greift später. Ab 2028 sollen vor allem Familien mit Kindern sowie kleine und mittlere Einkommen um bis zu 10 Milliarden Euro entlastet werden. In den Ermittlungen zum vereitelten Drohnenanschlag auf den Flughafen Leipzig-Halle haben die Behörden 2 Verdächtige ausgemacht. Laut übereinstimmenden Medienberichten handelt es sich um 2 Männer aus Lettland und Belarus mit russischem Pass. Die Bundesregierung hatte gestern offiziell Russland für den Anschlagsversuch verantwortlich gemacht. Die EU hat sich dem Vorwurf angeschlossen und neue Sanktionen angekündigt. Gestern Abend ist in einem ICE in Unterfranken bei voller Fahrt eine Tür geöffnet worden, offenbar durch einen Menschen. Nachdem die Bahn einen technischen Defekt bereits ausgeschlossen hat, sucht die Bundespolizei nach dem Täter. Dazu wurden die Identitäten der rund 120 Gäste aufgenommen. Verletzt wurde bei dem Vorfall niemand, es kam aber zu erheblichen Verspätungen. Auf einer Baustelle in Ammertal ist am Montag eine Brandbombe entdeckt worden. Mitarbeiter einer Baufirma hatten bei Baggerarbeiten den verdächtigen länglichen Gegenstand gefunden und die Polizei verständigt. Experten der Kampfmittelbeseitigung rückten an und sicherten das Relikt aus dem Zweiten Weltkrieg. Anschließend konnte die Baustelle wieder freigegeben werden.
11: Es ist richtig schön angenehm heute bei uns in der Oberpfalz. Ein paar Wolken sind unterwegs, die sind aber ganz harmlos. Dabei ist es auch noch ein bisschen windig, aber dafür auch noch ein bisschen sonnig und auch die Temperaturen spielen ganz angenehm mit. 23 Grad haben wir zum Beispiel bei Kastel, 21 haben wir in Waldsassen und 24 Grad bei Teublitz. Der Ramazzuri-Wetterausblick. Heute Nacht dann so knapp 10 Grad, es kühlt deutlich ab, aber die Wolken werden dann immer weniger. Morgen dann ähnliches Spiel wie heute, ein Mix aus Wolken und Sonne bei knapp 25 Grad. Am Freitag, da wird's aber dann nochmal richtig schön sommerlich. 30 Grad sind da auf jeden Fall mit drinnen.
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11: Aktuell keine größeren Verkehrsstörungen auf den Oberpfälzer Straßen. Kommen Sie gut an. Aber nicht zu schnell sein, es gibt ein paar Blitzer. Einmal in Neustadt an der Waldnaab beim Elektrogeschäft, wenn Sie stadteinwärts fahren. Dann auf der B299, Grafenwöhr Richtung Amberg, kurz vor der Ausfahrt Kaltenbrunn, da stehen sie, blitzen 100. Und nochmal die 100 bei Waldau Richtung Fohnstrauß. Wenn Sie noch was gesehen haben, Strauß oder Blitzer, dann rufen uns gerne an. 0961 482 482 ist Ihre kostenlose Service-Hotline zu uns ins Studio. Sie können aber auch ganz einfach eine WhatsApp-Nachricht schreiben. Die Nummern dafür auf ramazzuri.de. Bergfest und dazu auch schon Feierabend. Und wie mein Kollege Jens Stenglein sagen würde, ist die Woche jetzt endgültig auf unserer Seite. Der perfekte Anlass, mal nach Regensburg auf der Herbstduld vorbeizuschauen. Wieso heute doppelt perfekt dafür ist, verrate ich Ihnen in knapp 10 Minuten. Davor gibt's einfach gute Musik. Ich habe für Sie Lady Gaga eingepackt, dann auch noch U2 und Lionel Richie wieder raus aus dem Krankenhaus. Also Entwarnung mit All Night Long hier bei uns auf Ramazzuri. Ich bin Alexander Pohlmann. Schönen Feierabend.

Legendärer Sound auf Ramazzuri, U2 mit Pride. Normalerweise kommt man von der Duld mit einem leeren Portemonnaie zurück. Heute ist das Glas aber halb voll, oder eben der Geldbeutel. Mittwochs ist Familientag auf der Herbstduld in Regensburg. Alle Fahrgeschäfte zum halben Preis. Egal ob Riesenrad, Autoscooter oder Gruselhaus. Auch an den Fressbuden gibt's Angebote. Nur das Bierzelt spielt nicht mit. Aber zum Amüsieren reicht's auf jeden Fall. Also, schnappen sich Ihre Kinder, treffen Sie sich mit Freunden und ab zum Regensburger Herbstduld. Soll's heute nicht klappen. Nächsten Mittwoch gibt's auch nochmal eine Chance. Kim Wilde, jetzt mit You Keep Me Hanging On zum Feierabend auf Ramazzuri.

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10: Ich bin Joshua Heise. Infolge der Angriffe auf zwei Umspannwerke laufen die Ermittlungen. In Brandenburg hatten Unbekannte gestern mehr als 12 raketenähnliche Geschosse abgefeuert. Allerdings traf nur eins sein Ziel, was laut Brandenburgs Innenminister Redmann verdammtes Glück war. Wenig später legten Unbekannte in Nordrhein-Westfalen Kabel über die Oberleitung eines weiteren Umspannwerks. Bekennerschreiben gibt es bislang nicht. Das darf eigentlich nicht passieren. Gestern Abend ist in einem ICE bei voller Fahrt eine Tür geöffnet worden, offenbar durch einen Menschen. Nachdem die Bahn einen technischen Defekt bereits ausgeschlossen hat, sucht die Bundespolizei nach dem Täter. Dazu wurden die Identitäten der rund 120 Gäste aufgenommen. Verletzt wurde bei dem Vorfall niemand, es kam aber zu erheblichen Verspätungen. Zwischen Sulzbach-Rosenberg und Hahnbach ist am Montag ein rund 18 Tonnen schwerer Müllwagen von der Straße abgekommen. Der Schaden ca. 120.000 Euro. Nach ersten Erkenntnissen musste der Fahrer einem entgegenkommenden Fahrzeug ausweichen. Dabei geriet das Müllfahrzeug in den Graben und kippte auf die Seite. Der Fahrer blieb unverletzt. Die Polizei ermittelt nun den genauen Unfallhergang.
11: Es bleibt ein bisschen milchig bei uns am Himmel in der Oberpfalz, aber dabei auch relativ mild. Heute aktuell gerade so 20 Grad, ein bisschen mehr vielleicht auch mal. Dann haben wir auch noch ganz schön viel Sonne zum Feierabend. In der Nacht verziehen sich die Wolken sogar noch mal ein Stückchen. Da wird es dann kälter, um die 10 Grad im Ramazzuri-Wetterausblick. Morgen geht es dann genauso weiter wie heute. Ein Mix aus Wolken und Sonne, dabei leicht über 20 Grad am Freitag. Da kommt der Sommer zurück. 30 Grad sind da auch mit drin.
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11: Auf der A6 Nürnberg Richtung Pilsen zwischen Wernberg Ost und Leuchtenberg bitte etwas aufpassen. Da ist ein LKW liegen geblieben, der blockiert dort den rechten Fahrstreifen, der ist auch gesperrt. Ansonsten aktuell keine größeren Verkehrsstörungen. Wo es geht, Ihnen eine gute und vor allem sichere Fahrt. Es wird noch geblitzt. Einmal auf der B299, Grafenwöhr Richtung Amberg, kurz vor der Ausfahrt Kaltenbrunn, da stehen sie, blitzen 100. Dann auch nochmal in Neustadt an der Waldnaab beim Elektrogeschäft, wenn sie stadteinwärts fahren. Und der letzte, Waldau Richtung Hohenstrauß, auch nochmal dort im 100er. Wenn Sie noch was gesehen haben, Staus oder Blitzer, dann rufen Sie gerne an. Alle Nummern zu uns ins Studio auf ramazuri.de. Da habe ich mir fast die Zunge verschluckt. Jetzt gibt's Silbermond mit Das Beste.
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Hansen mit Mbapp hier bei uns auf Ramazzuri. Ab dem 30. Oktober gibt's wieder was Neues im Kettlerhaus zu sehen. Das moderne Theater Tirschenreuth führt dort nämlich Medea auf. 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
10: Ich bin Joshua Heise. Das Bundeskabinett hat das neue Kita-Gesetz von Familienministerin Prien gebilligt. Dadurch sollen Vierjährige künftig bundesweit einheitlich auf Sprache und Entwicklung getestet werden. Bis 2034 will der Bund dafür 9,25 Milliarden Euro ausgeben. Sorita Sobali berichtet.
11: Prien sagt, noch immer entscheidet das Elternhaus viel zu stark darüber, welche Chancen ein Kind später hat. Genau deshalb will sie schon vor der Schule ansetzen. Sozialverbände finden die Pläne natürlich gut. Die Grünen kritisieren allerdings die Finanzierung. Sie rechnen vor, dass der Bund künftig deutlich weniger Geld pro Jahr für frühkindliche Bildung bereitstellt.
10: Weiter hat das Kabinett den Gesetzentwurf von Finanzminister Klingbeil zur Einkommenssteuerreform auf den Weg gebracht. Durch die Reform sollen der Grundfreibetrag, das Kindergeld und auch der Spitzensteuersatz angehoben werden. So könnten Familien mit Kindern um jährlich 600 Euro entlastet werden. Der Gesetzentwurf muss noch durch Bundestag und Bundesrat. Nach dem Drohnenanschlagsversuch auf dem Flughafen Leipzig-Halle droht Russland ein umfassendes neues EU-Sanktionspaket. Laut EU-Außenbeauftragter Kallas soll es rund 1600 weitere Personen und Unternehmen mit Verbindungen zum russischen Militärkomplex treffen. Die Bundesregierung macht Russland für den Anschlagsversuch verantwortlich und hat bereits eigene Strafmaßnahmen angekündigt. Moskau spricht von Beweisfälschung und will Gegenmaßnahmen einleiten. In Höchstadt im Fichtelgebirge müssen Anwohner ihr Leitungswasser abkochen. Bei einer Routinekontrolle hat das Landratsamt Wunsiedel Keime in der zentralen Wasserversorgung entdeckt. Betroffen sind alle Bewohner der Versorgungsgebiete Höchstadt und Hofmühle. Das Gesundheitsamt will Bescheid geben, sobald das Abkochen nicht mehr nötig ist. Größerer Polizeieinsatz in Regensburg. Dort hat ein 16-Jähriger am Montag auf dem Balkon der elterlichen Wohnung mehrere Schüsse aus einer Schreckschusswaffe abgefeuert. Anwohner beobachteten den Vorfall und verständigten die Polizei. Die Einsatzkräfte konnten den Jugendlichen in der Wohnung überwältigen und festnehmen. Er kassiert nun eine Anzeige.
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12: Die Sonne gibt ihr Bestes und schafft es tatsächlich auch, durch die dicken Wolken durchzuscheinen. Dabei ist es auch recht mild, da haben wir so gerade um die 20 Grad in der gesamten Oberpfalz. Der Ramazzuri-Wetterausblick. Heute Nacht kühlt es aber deutlich ab, dann nur noch so 10 Grad. Die Wolken lockern auch so langsam ein bisschen auf. Morgen dann dasselbe Spiel wie heute, ein Mix aus Wolken und Sonne bei knapp über 20 Grad. Am Freitag kommt aber der Sommer zurück, da haben wir dann sogar fast 30.
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12: Auf der A6 Nürnberg Richtung Pilsen zwischen Wernberg Ost und Leuchtenberg bitte etwas aufpassen. Da ist der rechte Fahrstreifen wegen dem defekten LKW blockiert. Ansonsten aktuell keine größeren Verkehrsstörungen. Wo es geht, Ihnen eine gute und vor allem sichere Fahrt. 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Da haben wir gerade einen auf der B299. Grafenwöhr Richtung Amberg, kurz vor der Ausfahrt Kaltenbrunn stehen sie und blitzen die 100. Wenn Sie noch was gesehen haben, Staus oder Blitzer, dann geben Sie es gerne durch. Alle Nummern zu uns ins Studio auf ramazzuri.de. Kurz nach 6 auf Ramazzuri. Ich bin Alexander Pohlmann. Sie hören Ramazzuri und ich habe für Sie die beste Musik für die Oberpfalz ausgepackt. Toto gibt's. Dann noch Christopher Cross und etwas Modernes muss natürlich auch sein. Olivia Dean mit So Easy to Fall in Love. 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

aus dem Film AFA, kein Kind von Traurigkeit aus 1981. Das war Christopher Cross auf Ramazzuri. Wir bleiben direkt in der Vergangenheit, aber mit einem modernen Touch. Ava Max ist, seit sie ein Kind ist, großer Fan von ABBA. Und deswegen hat sie für unseren nächsten Song auch direkt ein paar Elemente aus Gimme Gimme Gimme verarbeitet. Und wenn Sie die ersten Töne hören, dann wissen Sie auch direkt, welche. Das ist Ava Max mit Torn.

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5: Die Sonne gibt ihr Bestes und schafft es tatsächlich auch, durch die dicken Wolken durchzuscheinen. Dabei ist es auch recht mild, da haben wir so gerade um die 20 Grad in der gesamten Oberpfalz. Der Ramazzuri-Wetterausblick. Heute Nacht kühlt es aber deutlich ab, dann nur noch so 10 Grad. Die Wolken lockern auch so langsam ein bisschen auf. Morgen dann dasselbe Spiel wie heute, ein Mix aus Wolken und Sonne bei knapp über 20 Grad. Am Freitag kommt aber der Sommer zurück, da haben wir dann sogar fast 30.
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5: Auf der A6 Nürnberg Richtung Pilsen, zwischen Wernberg Ost und Leuchtenberg, bitte etwas aufpassen. Da ist der rechte Fahrstreifen wegen dem defekten LKW blockiert. Ansonsten aktuell keine größeren Verkehrsstörungen. Wo es geht, Ihnen eine gute und vor allem sichere Fahrt. 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Da haben wir gerade einen auf der B299. Grafenwöhr Richtung Amberg. Kurz vor der Ausfahrt Kaltenbrunn stehen sie und blitzen die 100. Wenn Sie noch was gesehen haben, Staus oder Blitzer, dann geben Sie es gerne durch. Alle Nummern zu uns ins Studio auf ramazzuri.de.

Die ganz großen Gefühle auf Ramazzuri, Dermot Kennedy mit Funeral. Das war's für heute von mir, aber nicht traurig sein. Ich bin morgen wieder da ab 14 Uhr und begleite Sie durch den Nachmittag rein in den Feierabend mit der besten Musik für die Oberpfalz. Sie wissen ja, wie es läuft. Hier geht's natürlich mit der auch direkt weiter. No Mercy und Where Do You Go?

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8: Es ist 19 Uhr, ich bin Joshua Heise. Knapp einen Monat nach dem Drohnenanschlag auf den Flughafen Leipzig-Halle haben Ermittler zwei Tatverdächtige identifiziert. Nach übereinstimmenden Medienberichten handelt es sich um einen gebürtigen Russen mit lettischem Pass und einen Mann aus Belarus mit russischem Pass. Zuvor hatte die Bundesregierung offiziell Russland für den Vorfall verantwortlich gemacht. Das Thema Drohnenabwehr war auch Thema beim heutigen Treffen der EU-Außenminister. Infolge der Angriffe auf zwei Umspannwerke laufen die Ermittlungen. In Brandenburg hatten Unbekannte gestern mehr als 12 raketenähnliche Geschosse abgefeuert. Allerdings traf nur eins sein Ziel, was laut Brandenburgs Innenminister Redmann verdammtes Glück war. Wenig später legten Unbekannte in Nordrhein-Westfalen Kabel über die Oberleitung eines weiteren Umspannwerks. Bekennerschreiben gibt es bislang nicht. Kurz vor der Landtagswahl am Sonntag reist Kanzler Merz morgen noch einmal zum Wahlkampf nach Sachsen-Anhalt, um dort CDU-Spitzenkandidat Schulze zu unterstützen. Bereits am Montag war Merz in Ostdeutschland unterwegs gewesen und hatte in Quedlinburg vor einer AfD-Regierung gewarnt. Zuvor war er in Mecklenburg-Vorpommern ausgepfiffen worden. Die AfD gilt in Sachsen-Anhalt als gesichert rechtsextrem, führt die Umfragen aber klar an. Das Deutsche Institut für Wirtschaftsforschung hat seine Wachstumsprognose für dieses Jahr deutlich angehoben. Die Forscher gehen jetzt davon aus, dass der Gesamtwert der Waren und Dienstleistungen um 1,2% zulegt. Im Juni war das Institut noch von 0,5% ausgegangen. Zur Begründung hieß es, die deutsche Wirtschaft habe sich widerstandsfähiger gezeigt als erwartet. Zum Abschluss der ersten Runde im DFB-Pokal ist heute Abend der Titelverteidiger im Einsatz. Der FC Bayern tritt beim Fußball-Zweitligisten Osnabrück an. Bayern-Coach Vincent Kompany freut sich drauf.
9: Es ist immer abhängig, wie lange es dauert, wie schnell kannst du deine Räume finden und wie gefährlich die sein können aus ihrem Moment. Und das in einem Pokalspiel ist immer spannend.
8: Osnabrück gegen die Bayern. Anstoß ist um 20.45 Uhr. Es ist jetzt kurz nach 7. In der Nacht ist es unterschiedlich bewölkt. Im Südosten sind einzelne schwache Schauer unterwegs. Die Temperaturen sinken auf 14 bis 9 Grad. Morgen ziehen im Norden kompakte Wolkenfelder mit vereinzelt geringem Regen durch. Sonst scheint immer wieder die Sonne. Die Höchstwerte erreichen im Bögen Westwind 20 bis 26 Grad. Am Freitag wird es sonnig und die Temperaturen klettern auf bis zu 30 Grad. Samstag kommen an den Alpen Schauer und Gewitter dazu.
10: Eine Meldung von der A3 Frankfurt Richtung Würzburg zwischen Seligenstadt und Goldbach. 13 Kilometer Stau, 28 Minuten der Zeitverlust. Und A7 Fulda Richtung Würzburg zwischen Gersfeld-Rhön und Bad Brückenau-Wildflecken. 10 Kilometer stockender Verkehr, 11 Minuten dauert's länger.
11: Einen schönen Mittwochabend. Seit gestern haben wir ja Herbst, meteorologischer Herbstanfang war. Und wenn das jetzt in der nächsten Zeit mit den Temperaturen kräftig nach unten geht, gibt's denn da irgendwas, was wir vorher noch erledigen sollten? Unbedingt. An Haus und Wohnung bevor die Temperaturen runtergehen. Das besprechen wir gleich. Ich bin Markus Ullmann. Schön, dass ihr bei uns seid.

0: der Mittwochabend und wir bereiten uns jetzt mental und tatsächlich auf den Herbst vor. Es gibt nämlich so ein paar Dinge, die wir tun sollten an Haus und Wohnung, bevor es richtig kalt wird. Und darüber sprechen wir mit Thomas Bremser. Also was muss ich als Hausbesitzer auf jeden Fall noch erledigen?
1: Ich sollte unbedingt prüfen, ob die Regenrinnen an meinem Haus wirklich frei sind. Verstopfen etwa Laub und Schmutz die Rinne, staut sich das Wasser im Inneren. Und das kann bei Minusgraden dazu führen, dass das Wasser im Rohr friert und das Rohr im schlimmsten Fall platzt. Genau darum sollten wir im Herbst auch den Zulauf aller Wasserleitungen im Außenbereich absperren. Experten raten, das Rohr zu leeren und das Ventil geöffnet zu lassen. Dadurch werden die Dichtungen weniger stark strapaziert.
0: Okay, und dann empfiehlst du, dass wir nochmal richtig Fenster putzen sollten. Warum das denn?
1: Wenn ich neben den Fenstern noch die Dichtungen reinige, kann ich langfristig vermeiden, dass sie porös werden und die Heizungswärme nach draußen entweicht. Und ich kann auch gleich testen, ob die Fenster weitestgehend dicht sind, mit dem Papiertest. Beim Schließen des Fensters einfach ein Papier zwischen Dichtung und Fensterrahmen einklemmen, lässt es sich leicht herausziehen, obwohl das Fenster zu ist, spricht das für undichte Fenster. Dann sollte ich eine Firma beauftragen.
0: Okay, im Herbst werden wir ja dann vermutlich auch die Heizung nach längerer Zeit mal wieder brauchen. Was sollte ich da vorab tun?
1: Wenn ich meine Zimmer im Sommer umgestellt habe oder neue Möbel gekauft habe, sollte ich checken, ob alle Heizkörper auch frei stehen. Denn Vorhänge und Möbel können dazu führen, dass sich die Wärme staut. Ich muss dann länger und mehr heizen, um den Raum zu erwärmen. Mhm. Beim Rundgang kann ich dann auch gleich den Staub von den Heizungen wischen. Hat er sich nämlich zwischen den Lamellen festgesetzt, bremst das die Luftzirkulation im Heizkörper. Die Wärme wird dann etwas schlechter im Raum verteilt.
0: Ja, am besten mal so eine lange Heizkörperbürste besorgen und da richtig die Lamellen von oben nach unten reinigen. Das verhindert auch, dass es bei den ersten Malen, wo man die Heizung dann wieder anstellt, so unangenehm riecht. Und es spart Geld. Danke, Thomas Bremser.

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1: Ich bin Joshua Heise. Knapp einen Monat nach dem Drohnenanschlag auf den Flughafen Leipzig

0: Einen Monat nach dem Drohnenanschlag auf den Flughafen Leipzig-Halle haben Ermittler zwei Tatverdächtige identifiziert über die Oberleitung eines weiteren Umspannwerks. Bekennerschreiben gibt es bislang nicht. Das waren die Nachrichten um 5:30. In der Nacht ist es unterschiedlich bewölkt. Im Südosten sind einzelne schwache Schauer unterwegs. Die Temperaturen sinken auf 14 bis 9 Grad. Morgen ziehen im Norden kompakte Wolkenfelder mit vereinzelt geringem Regen durch. Sonst scheint immer wieder die Sonne. Die Höchstwerte erreichen im Bögen Westwind 20 bis 26 Grad. Am Freitag wird es sonnig und die Temperaturen klettern auf bis zu 30 Grad. Samstag kommen an den Alpen Schauer und Gewitter dazu.
1: Die bayerischen Sommerferien, die sind ja fast schon im Endspurtmodus. Diese Woche noch und die komplette nächste Woche und dann in der übernächsten Woche geht's ja wieder los. Und ich nehme an, ihr hattet vielleicht auch ein bisschen Urlaub. Und wenn ihr krank wart im Urlaub, dann könnt ihr euch ja diese Urlaubstage zurückholen. Darüber wollen wir gleich mal reden, was denn da für Bedingungen gelten, wie man das genau machen muss. Ich bin Markus Ullmann und wünsche euch einen gesunden und schönen Mittwochabend.

0: Der Mittwochabend, ich grüße euch. Wenn man so schön in Urlaub fährt und alles genießen kann, den Strand, die Sonne, die Wellen, die Berge, egal wo auch immer ihr Urlaub macht, dann ist das toll. Aber wenn man im Urlaub krank wird und dann plötzlich 3 Tage mit Fieber im Hotelbett liegt, dann ist das sehr, sehr ärgerlich. Aber zumindest müssen diese Tage nicht auch noch vom Urlaubskonto verschwinden. Denn wer im Urlaub wirklich arbeitsunfähig krank wird, der kann sich die Urlaubstage zurückholen. Was müssen wir beachten? Kollege Fabian Schaffer, 3 Tage krank im Urlaub. Bekomme ich da wirklich 3 Urlaubstage zurück?
1: Ja, allerdings nur, wenn ärztlich bescheinigt ist, dass wir an diesen Tagen arbeitsunfähig waren. Einfach krank fühlen reicht also nicht. Sonst mit dem entsprechenden Nachweis werden die Krankheitstage nicht auf den Jahresurlaub angerechnet und landen wieder auf dem Urlaubskonto. Wichtig, die können wir nicht einfach hinten an den laufenden Urlaub dranhängen, sondern müssen sie später neu beim Arbeitgeber beantragen.
0: Okay, und was muss ich konkret machen, wenn ich jetzt im Urlaub krank werde?
1: Ja, möglichst direkt zum Arzt und die Arbeitsunfähigkeit feststellen lassen. In Deutschland läuft die Krankschreibung bei gesetzlich Versicherten normalerweise über die elektronische AU. Trotzdem müssen wir dem Arbeitgeber sofort Bescheid geben, dass wir arbeitsunfähig sind und wie lange das voraussichtlich dauert. Wichtig ist wirklich der Arztbesuch. Ohne Nachweis gibt's die Urlaubstage nicht zurück.
0: Okay, und wie funktioniert das, wenn ich gerade im Ausland Urlaub mache?
1: Da gibt's ein bisschen mehr zu tun. Auch am Urlaubsort brauchen wir ein ärztliches Attest, das die Arbeitsunfähigkeit bestätigt. Ja. Außerdem müssen wir den Arbeitgeber schnellstmöglich über die Erkrankung, die voraussichtliche Dauer und unsere Adresse am Urlaubsort informieren. Gesetzlich Versicherte müssen auch ihrer Krankenkasse Bescheid geben. Und wenn wir krank nach Deutschland zurückkommen, müssen Arbeitgeber und Krankenkasse ebenfalls informiert werden.
0: Okay, also ganz wichtig, ohne Bescheinigung läuft's nicht. Einfach sagen, ich war 2 Wochen auf Mallorca und war 10 Tage davon krank. Das haut nicht hin. Ihr braucht also ein Attest vom Arzt.

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1: Es ist 20 Uhr, ich bin Joshua Heise. Arbeitgeberpräsident Dulger will das Betriebsverfassungsgesetz reformieren. Sein Argument, Betriebsräte würden Firmenumbauten oder Werksschließungen verlangsamen. Er schlägt vor, dass Unternehmen in dringenden Fällen auch ohne Zustimmung der Betriebsräte entscheiden können. Außerdem sollen Betriebsräte verkleinert werden. Laut einer aktuellen Studie haben nur noch 7% der Unternehmen überhaupt einen Betriebsrat. Meist sind es große Firmen. Das Bundeskabinett hat eine Einkommenssteuerreform auf den Weg gebracht, mit der vor allem Familien und Menschen mit kleinen und mittleren Einkommen entlastet werden sollen. Und ein neues Kita-Gesetz sieht unter anderem Sprachtests für alle Vierjährigen vor. Zoe Tassovali berichtet.
2: Losgehen soll die Steuerreform Anfang kommenden Jahres. Die volle Entlastung kommt aber später. Ab 2028 sollen viele Familien jedes Jahr insgesamt 10 Milliarden Euro weniger zahlen. Dafür soll die Reichensteuer bei sehr hohen Einkommen früher greifen. Bei den Kitas schaut der Bund besonders auf Einrichtungen in schwierigeren Gegenden. Sie sollen mehr Personal bekommen.
1: In den Schutz von Deutschlands kritischer Infrastruktur muss mehr Geld gesteckt werden. Das fordert die Deutsche Polizeigewerkschaft nach 2 Angriffen auf Umspannwerke in Brandenburg und Nordrhein-Westfalen. Laut Gewerkschaftschef Teggerts fehlt es nicht an technischen Möglichkeiten, sondern an konsequenten Investitionen. Moderne Sensorik und digitale Überwachung würden international bereits erfolgreich genutzt. Greifbar nah und doch kaum genutzt. Glasfaser ist nach wie vor nicht der große Renner. Laut einer aktuellen Marktanalyse haben im Juni nur 27,5% der Haushalte und Unternehmen mit Glasfaseranschluss diesen auch aktiviert. Ähnlich wenig wie im Jahr zuvor. Gründe sind demnach der Preis und ein vergleichsweise gutes VDSL-Netz. Rot sind sonst nur die S-Bahnen der Deutschen Bahn. Auf der Strecke Nürnberg-Ingolstadt fährt derzeit aber eine weitere feuerrote Lok, nämlich der Frecciarossa, ein italienischer Schnellzug. Das Ganze ist eine Testphase von 300 Tagen. Denn ab Sommer 2027 soll der rote Pfeil, wie der Zug wörtlich übersetzt heißt, Fahrgäste mit bis zu 300 km/h direkt von München nach Rom bringen. Eigentlich sollte das Projekt diesen Dezember starten. Es ist jetzt kurz nach 8. In der Nacht ist es unterschiedlich bewölkt. Im Südosten sind einzelne schwache Schauer unterwegs. Die Temperaturen sinken auf 14 bis 9 Grad. Morgen ziehen im Norden kompakte Wolkenfelder mit vereinzelt geringem Regen durch. Sonst scheint immer wieder die Sonne. Die Höchstwerte erreichen im Bögen Westwind 20 bis 26 Grad. Am Freitag wird es sonnig und die Temperaturen klettern auf bis zu 30 Grad. Samstag kommen an den Alpen Schauer und Gewitter dazu.
3: Eine Meldung von der A6, Pilsen Richtung Nürnberg zwischen Weithaus Autobahn und Pleistein. 4 Kilometer Stau, 22 Minuten dauert's länger.
4: Wie abwechslungsreich die Musik der 80er waren, das zeigen wir jetzt wieder zum Start in die heutige Mittwochsausgabe der 80er nach 8 bei uns bei Ramazzuri. Tolle Rockmusik gab's von Größen wie beispielsweise Guns N' Roses 1988 mit Sweet Child O' Mine, hören wir sie. Naja klar, und die Queen of Pop, Madonna, die hat natürlich auch regelmäßig abgeliefert, diesen Titel hier im Jahr 1984. Hier ist Madonna und Like a Virgin, ich bin Ralf Hohn und freue mich auf eine Stunde 80er mit euch hier bei uns bei Ramazzuri.

0: 40 Jahre ist es her, da waren The Human League mit dieser Nummer in den Charts. Human, dann gab es eine längere Pause und dann sind sie Mitte der 90er wieder aufgetaucht mit einer Nummer, die hieß Tell Me When. 1995 war das und waren damit dann auch nochmal in den Charts erfolgreich. Ramazzuri am Mittwochabend mit den 80ern nach 8. Klaus Lage ist ein Künstler, der auch nach wie vor sein festes, ja, ich sag mal, Stammpublikum hat, wenn es darum geht, live zu spielen. Gibt auch zwischendurch immer noch mal Tonträger, beziehungsweise, naja, CDs ist ja dann auch schwierig geworden in letzter Zeit, sind ja doch eher irgendwelche Download-Geschichten, die veröffentlicht werden. Aber Mitte der 80er, 1984, hatte er mit dem Album Schweißperlen seinen großen Durchbruch. Da waren so Titel drauf wie Monopoly zum Beispiel oder auch diese Nummer hier. Tausend und eine Nacht, hier ist Klaus Lage.
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10: Ich bin Joshua Heise. Arbeitgeberpräsident Dulger will das Betriebsverfassungsgesetz reformieren. Sein Argument: Betriebsräte würden Firmenumbauten oder Werksschließungen verlangsamen. Er schlägt vor, dass Unternehmen in dringenden Fällen auch ohne Zustimmung der Betriebsräte entscheiden können. Außerdem sollen Betriebsräte verkleinert werden. Laut einer aktuellen Studie haben nur noch 7% der Unternehmen überhaupt einen Betriebsrat. Meist sind es große Firmen. Das Bundeskabinett hat eine Einkommenssteuerreform auf den Weg gebracht, mit der vor allem Familien und Menschen mit kleinen und mittleren Einkommen entlastet werden sollen. Und ein neues Kita-Gesetz sieht unter anderem Sprachtests für alle Vierjährigen vor. Zoe Tassovali berichtet.
11: Losgehen soll die Steuerreform Anfang kommenden Jahres. Die volle Entlastung kommt aber später. Ab 2028 sollen viele Familien jedes Jahr insgesamt 10 Milliarden Euro weniger zahlen. Dafür soll die Reichensteuer bei sehr hohen Einkommen früher greifen. Bei den Kitas schaut der Bund besonders auf Einrichtungen in schwierigeren Gegenden. Sie sollen mehr Personal bekommen.
10: Das waren die Nachrichten um 12:30.
12: Und jetzt noch Nachrichten aus der Oberpfalz mit Eva Bracke. Fieser Pfirsichdiebstahl in Boxdorf bei Erbendorf. Unbekannte haben in der Nacht auf Montag rund 400 Pfirsiche und 4 Birnen von einem Privatgrundstück gestohlen. Die Täter pflückten das Obst direkt vom Baum. Der Schaden liegt bei ca. 150 Euro. Die Polizei Kemnath ermittelt und bittet hier um Hinweise. Bombenfund in Ammertal. Auf einer Baustelle ist am Montag eine Brandbombe entdeckt worden. Mitarbeiter einer Baufirma hatten bei Baggerarbeiten den verdächtigen länglichen Gegenstand gefunden und die Polizei verständigt. Experten der Kampfmittelbeseitigung rückten an und sicherten das Relikt aus dem Zweiten Weltkrieg. Anschließend konnte die Baustelle wieder freigegeben werden. Die neue Expressbuslinie 490E zwischen Amberg und Weiden ist offiziell eingeweiht worden. Sie verbindet Amberg und Weiden künftig im Stundentakt und fährt dabei auch Amersricht, Hirschau und Schneitenbach an. Durch die Anbindung an die Bahnhöfe in beiden Städten gibt's außerdem direkte Übergänge zum Zugverkehr. Für Fahrgäste bedeutet das kürzere Reisezeiten und bessere Verbindungen in der Oberpfalz und darüber hinaus.
10: In der Nacht ist es unterschiedlich bewölkt. Im Südosten sind einzelne schwache Schauer unterwegs. Die Temperaturen sinken auf 14 bis 9 Grad. Morgen ziehen im Norden kompakte Wolkenfelder mit vereinzelt geringem Regen durch. Sonst scheint immer wieder die Sonne. Die Höchstwerte erreichen im Bögen Westwind 20 bis 26 Grad. Am Freitag wird es sonnig und die Temperaturen klettern auf bis zu 30 Grad. Samstag kommen an den Alpen Schauer und Gewitter dazu.
13: Wenn die Sängerin Susan Vega irgendwo ein Konzert gibt, dann wollen die Fans natürlich auch die Songs von früher hören. Und ihr Album Solitude Standing aus dem Jahr 1987 war bislang auch ihr erfolgreichstes. Mit Titeln wie Tom's Diner oder auch die Nummer Luca, die wir jetzt gleich hören, die hier im Hintergrund schon so langsam anläuft. Und danach gibt's dann Nummer 1 aus dem Jahr 1986, damals bei uns in Deutschland. Einer der größten Solo-Erfolge für Chris Norman, der ja jahrelang bei Smokey gesungen hat. Mit Midnight Lady hören wir gleich. Nach Susan Vega, ich bin Ralf Hohn und wünsche nochmal einen schönen guten Abend am Mittwoch. 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

1987 war das der größte Erfolg für Climie Fischer und Love Changes Everything, ein Pop-Duo, die auch viel für andere Künstler geschrieben haben, aber ab und zu auch mal selbst gesungen haben. Rise to the Occasion war nochmal eine Nachfolgesingle im Jahr 88 und dann war es zumindest, was die eigenen Hits angeht, auch schon wieder relativ schnell vorbei. Tina Turner, sie hat es allen gezeigt, nachdem sie ja sich auch vor gut 50 Jahren mal eine Auszeit nehmen musste, nachdem sie sich von ihrem Ehemann Ike Turner getrennt hat, der sie nicht wirklich gut behandelt hat. Klar, sie hatten sehr erfolgreiche Songs und auch erfolgreiche Revue-Shows, aber privat lief es alles andere als gut und dann war sie ein paar Jahre von der Bildfläche verschwunden und Mitte der 80er war sie plötzlich wieder da und hat es allen gezeigt, dass es noch gut funktioniert. Mit diesem Album und diesem großartigen Titelsong und weitere Songs gab es natürlich auch. Hier ist Tina Turner und Private Dancer. Welcome.

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1: Es ist 21 Uhr, ich bin Joshua Heise. Elektrogeräte werden nach Zahlen des Marktforschungsunternehmens NIQ dieses Jahr wohl teurer und weniger. Grund: wegen des KI-Booms werden Produktionskapazitäten für Chips in den Ausbau von Rechenzentren verlagert. Moderne Prozessoren und schnelle Speichermodule für Smartphones oder Laptops werden so zur Mangelware. Thomas Thunfett berichtet.
2: Modelle zum Beispiel mit größeren Speicherkapazitäten und mehr Rechenleistung als üblich werden seltener angeboten und teurer. Auch günstigere Einstiegsmodelle würden weniger angeboten, so die Marktforscher. Das gilt übrigens nicht nur für Smartphones und Laptops, sondern auch für PCs und Spielekonsolen.
1: Die Anschläge auf Umspannwerke in Brandenburg und Nordrhein-Westfalen waren wahrscheinlich koordiniert. Davon geht Brandenburgs Innenminister Redmann aus. Daher sei es auch folgerichtig, dass der Generalbundesanwalt prüft, ob er die Ermittlungen übernimmt. Am Dienstag hatten Unbekannte in den beiden Bundesländern Anschläge auf die Stromversorgung verübt. Bekennerschreiben gibt es noch keine. In den Ermittlungen zum vereitelten Drohnenanschlag auf den Flughafen Leipzig-Halle haben die Behörden zwei Verdächtige ausgemacht. Laut übereinstimmenden Medienberichten handelt es sich um zwei Männer aus Lettland und Belarus mit russischem Pass. Die Bundesregierung hatte gestern offiziell Russland für den Anschlagsversuch verantwortlich gemacht. Die EU hat sich dem Vorwurf angeschlossen und neue Sanktionen angekündigt. Bundesumweltminister Schneider sieht in der Sturzflut im Himalaya einen weiteren Beleg für die Folgen der Erderwärmung. Der SPD-Politiker fordert deshalb, CO2-Emissionen schnellstmöglich zu senken. Zudem verlangt er eine bessere Zusammenarbeit, damit besonders vom Klimawandel betroffene Regionen sich besser vorbereiten und Schäden möglichst vermeiden können. In Höchstadt im Fichtelgebirge müssen Anwohner ihr Leitungswasser abkochen. Bei einer Routinekontrolle hat das Landratsamt Wunsiedel Keime in der zentralen Wasserversorgung entdeckt. Betroffen sind alle Bewohner der Versorgungsgebiete Höchstadt und Hofmühle. Das Gesundheitsamt will Bescheid geben, sobald das Abkochen nicht mehr nötig ist. Es ist jetzt kurz nach 9. Die Nacht wird unterschiedlich bewölkt mit einzelnen schwachen Schauern im Südosten. Die Temperaturen sinken auf 14 bis 9 Grad. Morgen ziehen im Norden kompakte Wolkenfelder mit vereinzelt geringem Regen durch, sonst scheint immer wieder die Sonne. Die Höchstwerte erreichen im Bögen Westwind 20 bis 26 Grad. Am Freitag wird es sonnig und die Temperaturen klettern auf bis zu 30 Grad. Am Samstag kommen an den Alpen Schauer und Gewitter dazu.
3: Vorsicht auf der A96 München Richtung Lindau. Zwischen Landsberg am Lech West und Jengen-Kaufbeuren liegen Reifenteile auf der Fahrbahn. Und B472 Peiting-Bad Tölz in beiden Richtungen. Zwischen Bichl West und dem Abzweig nach Obersteinbach, da liegt eine tote Katze auf der Fahrbahn.
4: Kurz nach 9. Die Welt wird irgendwie immer technischer und immer autonomer auch. Und ihr wisst, es gibt in den USA schon so selbstfahrende Taxis und die soll es bald in München auch geben. Würdet ihr euch da reinsetzen in so ein Auto ohne Fahrer hinten rein und dann hoffen, dass man ankommt? Wie das genau in München ablaufen wird, das schauen wir uns gleich an in guten 10 Minuten.

0: Guten Abend, ich grüße euch. Ins Taxi einsteigen, losfahren und niemand sitzt auf dem Fahrersitz. Das klingt erschreckend, aber schon auch ein bisschen abgefahren. Und in München könnte das Realität werden. Ende nächsten Jahres will die Firma Waymo, eine Schwester von Google, in München den ersten fahrerlosen Taxidienst in der EU starten. Und in den nächsten Wochen gibt's erste Testfahrten. Kollegin Helen Martin, du hast dich informiert. Fahren die dann da schon komplett allein oder wie läuft das ab?
1: Nee, also erstmal sitzt da noch ein speziell geschulter Fahrer am Steuer. Die Autos fahren durch München und sammeln Daten, damit das System zum Beispiel mit den Verkehrszeichen, Radwegen oder komplizierten Kreuzungen klarkommt. Mhm. Ende 2027 sollen dann eben die ersten Fahrgäste tatsächlich ganz ohne Fahrer mitgenommen werden. Vorausgesetzt, Waymo bekommt bis dahin alle nötigen Genehmigungen.
0: Okay, also ganz ehrlich, ganz ohne Fahrer durch den Münchner Berufsverkehr, wie sicher ist denn das?
1: Ja, ich verstehe die Skepsis total. Waymo sagt natürlich, dass das alles klar geht. Die Autos beobachten ihre Umgebung wohl mit Kameras, Radar und Lasersensoren. Und in den USA sind die Autos laut Waymo schon über 350 Millionen Kilometer voll autonom gefahren. Das Unternehmen behauptet auch, dass es bei ihren Autos weniger Unfälle mit weniger Verletzten gibt. Aber wie gesagt, das sind Angaben von Waymo selbst.
0: Okay, und wenn jetzt so ein fahrerloses Taxi doch einen Unfall baut, wer haftet dann, wenn da kein Fahrer drin sitzt?
1: Also auch für diese autonom fahrenden Taxis gilt, für Schäden greift grundsätzlich die Kfz-Haftpflichtversicherung. Die läuft ja über den Fahrzeughalter und ja, es ist sehr wahrscheinlich, dass das dann in dem Fall Waymo selbst bzw. die deutsche Tochterfirma ist.
0: Okay, also Ende nächsten Jahres sollen, so möchte es Waymo, die ersten fahrerlosen Taxis durch München fahren und in den nächsten Wochen, da beginnen die Testfahrten. Da sitzt allerdings dann immer noch ein Fahrer auf dem Fahrersitz.

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1: Ich bin Joshua Heise. Elektrogeräte werden nach Zahlen des Marktforschungsunternehmens NIQ dieses Jahr wohl teurer und weniger. Grund: wegen des KI-Booms werden Produktionskapazitäten für Chips in den Ausbau von Rechenzentren verlagert. Moderne Prozessoren und schnelle Speichermodule für Smartphones oder Laptops werden so zur Mangelware. Thomas Thunfeld berichtet.
2: Modelle zum Beispiel mit größeren Speicherkapazitäten und mehr Rechenleistung als üblich werden seltener angeboten und teurer. Auch günstigere Einstiegsmodelle würden weniger angeboten, so die Marktforscher. Das gilt übrigens nicht nur für Smartphones und Laptops, sondern auch für PCs und Spielekonsolen.
1: Die Anschläge auf Umspannwerke in Brandenburg und Nordrhein-Westfalen waren wahrscheinlich koordiniert. Davon geht Brandenburgs Innenminister Redmann aus. Daher sei es auch folgerichtig, dass der Generalbundesanwalt prüft, ob er die Ermittlungen übernimmt. Am Dienstag hatten Unbekannte in den beiden Bundesländern Anschläge auf die Stromversorgung verübt. Bekennerschreiben gibt es noch keine. Das waren die Nachrichten um 12:30.
3: Und jetzt noch Nachrichten aus der Oberpfalz mit Eva Bracke. Fieser Pfirsichdiebstahl in Boxdorf bei Erbendorf. Unbekannte haben in der Nacht auf Montag rund 400 Pfirsiche und 4 Birnen von einem Privatgrundstück gestohlen. Die Täter pflückten das Obst direkt vom Baum. Der Schaden liegt bei ca. 150 Euro. Die Polizei Kemnath ermittelt und bittet hier um Hinweise. Bombenfund in Ammertal. Auf einer Baustelle ist am Montag eine Brandbombe entdeckt worden. Mitarbeiter einer Baufirma hatten bei Baggerarbeiten den verdächtigen länglichen Gegenstand gefunden und die Polizei verständigt. Experten der Kampfmittelbeseitigung rückten an und sicherten das Relikt aus dem Zweiten Weltkrieg. Anschließend konnte die Baustelle wieder freigegeben werden. Die neue Expressbuslinie 490E zwischen Amberg und Weiden ist offiziell eingeweiht worden. Sie verbindet Amberg und Weiden künftig im Stundentakt und fährt dabei auch Amersricht, Hirschau und Schneitenbach an. Durch die Anbindung an die Bahnhöfe in beiden Städten gibt es außerdem direkte Übergänge zum Zugverkehr. Für Fahrgäste bedeutet das kürzere Reisezeiten und bessere Verbindungen in der Oberpfalz und darüber hinaus.
1: Die Nacht wird unterschiedlich bewölkt mit einzelnen schwachen Schauern im Südosten. Die Temperaturen sinken auf 14 bis 9 Grad. Morgen ziehen im Norden kompakte Wolkenfelder mit vereinzelt geringem Regen durch, sonst scheint immer wieder die Sonne. Die Höchstwerte erreichen im Bögen Westwind 20 bis 26 Grad. Am Freitag wird es sonnig und die Temperaturen klettern auf bis zu 30 Grad. Am Samstag kommen an den Alpen Schauer und Gewitter dazu.
4: Der Mittwochabend hier. Ich bin Markus Ullmann. Schön, dass ihr bei uns seid.

Wir kommen jetzt zu Katy Perry und ein extrem buntes Pop-Spektakel könnt ihr ab heute im Kino verfolgen. Letztes Jahr hat sich Katy Perry mit ihrer Lifetimes-Tour bei ihren Fans zurückgemeldet. Riesige Shows und bei den beiden Konzerten in Paris, da waren Kameras dabei und daraus ist der Konzertfilm entstanden, der heute weltweit in vielen Kinos zu sehen ist. Katy Perry schwebt kopfüber durch die Halle, Katy Perry reitet auf einem Schmetterling und vor allem Katy Perry singt ihre Hits. Das alles haben 60 Kameras eingefangen und weil es bei diesem Konzertfilm so viel zu sehen und zu hören gibt, kommt der auch im Großformat in IMAX-Kinos. Also wenn ihr Bock darauf habt, falls ihr Katy Perry nicht sehen, sondern nur hören wollt, dann hätte ich jetzt hier ihren, wie ich finde, besten Song. Hier ist Roar. Ich liebe diese Nummer.

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1: Es ist 22 Uhr, ich bin Christian Lang. Nach dem Drohnenanschlagsversuch auf dem Flughafen Leipzig-Halle droht Russland ein umfassendes neues EU-Sanktionspaket. Laut EU-Außenbeauftragter Kallas soll es rund 1.600 weitere Personen und Unternehmen mit Verbindungen zum russischen Militärkomplex treffen. Die Bundesregierung macht Russland für den Anschlagsversuch verantwortlich und hat bereits eigene Strafmaßnahmen angekündigt. Moskau spricht von Beweisfälschung und will Gegenmaßnahmen einleiten. Das Bundeskabinett hat das neue Kita-Gesetz von Familienministerin Karin Prien gebilligt. Dadurch sollen Vierjährige künftig bundesweit einheitlich auf Sprache und Entwicklung getestet werden. Bis 2034 will der Bund dafür 9,25 Milliarden Euro ausgeben. Soita Sowali berichtet.
2: Prien sagt, noch immer entscheidet das Elternhaus viel zu stark darüber, welche Chancen ein Kind später hat. Genau deshalb will sie schon vor der Schule ansetzen. Sozialverbände finden die Pläne natürlich gut. Die Grünen kritisieren allerdings die Finanzierung. Sie rechnen vor, dass der Bund künftig deutlich weniger Geld pro Jahr für frühkindliche Bildung bereitstellt.
1: In den Schutz von Deutschlands kritischer Infrastruktur muss mehr Geld gesteckt werden. Das fordert die deutsche Polizeigewerkschaft nach 2 Angriffen auf Umspannwerke in Brandenburg und Nordrhein-Westfalen. Laut Gewerkschaftschef Teggarts fehlt es nicht an technischen Möglichkeiten, sondern an konsequenten Investitionen. Moderne Sensorik und digitale Überwachung würden international bereits erfolgreich genutzt. Arbeitgeberpräsident Dulger will das Betriebsverfassungsgesetz reformieren. Sein Argument, Betriebsräte würden Firmenumbauten oder Werksschließungen verlangsamen. Er schlägt vor, dass Unternehmen in dringenden Fällen auch ohne Zustimmung der Betriebsräte entscheiden können. Außerdem sollen Betriebsräte verkleinert werden. Laut einer aktuellen Studie haben nur noch 7% der Unternehmen überhaupt einen Betriebsrat. Meist sind es große Firmen. Rot sind sonst nur die S-Bahnen der Deutschen Bahn. Auf der Strecke Nürnberg-Ingolstadt fährt derzeit aber eine weitere feuerrote Lok, nämlich der Freccia Rossa, ein italienischer Schnellzug. Das Ganze ist eine Testphase von 300 Tagen. Denn ab Sommer 2027 soll der rote Pfeil, wie der Zug wörtlich übersetzt heißt, Fahrgäste mit bis zu 300 Stundenkilometern direkt von München nach Rom bringen. Eigentlich sollte das Projekt diesen Dezember starten. Es ist jetzt kurz nach 10. In der Nacht ziehen einige Wolken durch, darunter auch ein paar Regenwolken im Südosten. Die Temperaturen gehen runter auf 14 bis 9 Grad. Im Norden gibt es ein paar Wolken, dazu auch ein bisschen Regen, ansonsten Sonne tagsüber. Die Höchstwerte schaffen es auf 20 bis 26 Grad. Der Freitag wird sonnig, bei Temperaturen bis zu 30 Grad. Der Hochsommer kommt quasi wieder so ein bisschen zurück. A6 Richtung Pilsen, zwischen Amberg West und Amberg Süd 4 Kilometer Stau.
3: Servus, ich bin Alexander Schnöß und ich begleite Sie heute durch die Nacht auf Ramazzuri. Wie immer legen wir auch gleich los mit einfach guter Musik. Als erstes habe ich hier für Sie Stevie Wonder mit Part-Time Lover.

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1: Ich bin Christian Lang. Nach dem Drohnenanschlagsversuch auf dem Flughafen Leipzig-Halle droht Russland ein umfassendes neues EU-Sanktionspaket. Laut EU-Außenbeauftragter Kallas soll es rund 1.600 weitere Personen und Unternehmen mit Verbindungen zum russischen Militärkomplex treffen. Die Bundesregierung macht Russland für den Anschlagsversuch verantwortlich und hat bereits eigene Strafmaßnahmen angekündigt. Moskau spricht von Beweisfälschung und will Gegenmaßnahmen einleiten. Das Bundeskabinett hat das neue Kita-Gesetz von Familienministerin Karin Prien gebilligt. Dadurch sollen Vierjährige künftig bundesweit einheitlich auf Sprache und Entwicklung getestet werden. Bis 2034 will der Bund dafür 9,25 Milliarden Euro ausgeben. Soita Sowali berichtet.
2: Prien sagt, noch immer entscheidet das Elternhaus viel zu stark darüber, welche Chancen ein Kind später hat. Genau deshalb will sie schon vor der Schule ansetzen. Sozialverbände finden die Pläne natürlich gut. Die Grünen kritisieren allerdings die Finanzierung. Sie rechnen vor, dass der Bund künftig deutlich weniger Geld pro Jahr für frühkindliche Bildung bereitstellt.
1: Das waren die Nachrichten um 9:30.
3: Und jetzt noch Nachrichten aus der Oberpfalz mit Eva Bracke. Fieser Pfirsichdiebstahl in Boxdorf bei Erbendorf. Unbekannte haben in der Nacht auf Montag rund 400 Pfirsiche und 4 Birnen von einem Privatgrundstück gestohlen. Die Täter pflückten das Obst direkt vom Baum. Der Schaden liegt bei ca. 150 Euro. Die Polizei Kemnath ermittelt und bittet hier um Hinweise. Bombenfund in Ammertal. Auf einer Baustelle ist am Montag eine Brandbombe entdeckt worden. Mitarbeiter einer Baufirma hatten bei Baggerarbeiten den verdächtigen länglichen Gegenstand gefunden und die Polizei verständigt. Experten der Kampfmittelbeseitigung rückten an und sicherten das Relikt aus dem Zweiten Weltkrieg. Anschließend konnte die Baustelle wieder freigegeben werden. Die neue Expressbuslinie 490E zwischen Amberg und Weiden ist offiziell eingeweiht worden. Sie verbindet Amberg und Weiden künftig im Stundentakt und fährt dabei auch Amersricht, Hirschau und Schneitenbach an. Durch die Anbindung an die Bahnhöfe in beiden Städten gibt's außerdem direkte Übergänge zum Zugverkehr. Für Fahrgäste bedeutet das kürzere Reisezeiten und bessere Verbindungen in der Oberpfalz und darüber hinaus.
1: In der Nacht ziehen einige Wolken durch, darunter auch ein paar Regenwolken im Südosten. Die Temperaturen gehen runter auf 14 bis 9 Grad. Im Norden gibt es ein paar Wolken, dazu auch ein bisschen Regen, ansonsten Sonne tagsüber. Die Höchstwerte schaffen es auf 20 bis 26 Grad. Der Freitag wird sonnig, bei Temperaturen bis zu 30 Grad. Der Hochsommer kommt quasi wieder so ein bisschen zurück.
4: Durch die Nacht auf Ramazzuri und wie immer gehen wir durch die Nacht mit den besten Hits für die Oberpfalz. In der nächsten halben Stunde habe ich für Sie unter anderem mit dabei Jennifer Lopez und David Guetta, Kenny Loggins, Alex Warren und den Anfang macht jetzt erstmal Daniel Powter mit Bad.

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1: Es ist 23 Uhr, ich bin Christian Lang. Russland muss nach dem Anschlagsversuch mit einer Sprengstoffdrohne auf dem Flughafen Leipzig-Halle mit einem neuen Sanktionspaket der EU rechnen. Die Europäische Union bereitet Strafmaßnahmen gegen 1600 weitere Personen und Unternehmen vor, die Verbindungen zum militärisch-industriellen Komplex Russlands haben. David Riemer berichtet.
2: Dazu gehören unter anderem die Schließung des Generalkonsulats in Bonn und die Ausweisung zahlreicher Diplomaten. Russlands Präsident Putin bezeichnete die Maßnahmen als schweren Fehler und sprach von Beweisfälschung. Außenminister Wadefuhl wies die Vorwürfe zurück. Auch Frankreich und Finnland unterstützen weitere Sanktionen gegen Moskau. Laut Medienberichten haben die Ermittler inzwischen zwei Tatverdächtige im Visier.
1: Nach dem Angriff auf das Stromnetz in Südbrandenburg gehen die Ermittler davon aus, dass auch die Störung an einem Umspannwerk in Bergheim bei Köln auf verfassungsfeindliche Sabotage zurückgeht. Unbekannte haben Kabel über die Oberleitung gebracht und so einen Kurzschluss verursacht. Das sagt der Nordrhein-Westfalens Innenminister Herbert Reul. An beiden Orten sind Abschussvorrichtungen und Pyrotechnik gefunden worden. Mit einem neuen Kita-Gesetz will die Bundesregierung die frühkindliche Bildung verbessern. Bei jedem Kind soll spätestens im Alter von 4 Jahren der Sprach- und Entwicklungsstand überprüft werden. Das hat das Kabinett beschlossen. Bei Bedarf werden die Kinder dann gefördert, damit der Start in der Grundschule besser klappt. Der Bundestag muss noch zustimmen. Die Benzinpreise in Deutschland ziehen an. Laut ADAC verteuerte sich Super E10 innerhalb einer Woche im Schnitt um 2,8 Cent je Liter. Diesel wurde dagegen um 1,6 Cent günstiger. Trotz gestiegener Rohölpreise infolge des Iran-Konflikts hält der ADAC die Preispolitik der Mineralölkonzerne für nicht nachvollziehbar. Insgesamt sei das Preisniveau zu hoch. Die Fußballer des FC Bayern haben souverän die zweite Runde im DFB-Pokal erreicht. Der Titelverteidiger gewann sein Erstrundenspiel beim Zweitligisten VfL Osnabrück klar mit 4:1. Nach frühem Rückstand wurden die Münchner ihrer Favoritenrolle gerecht. Die zweite Pokalrunde wird am Samstag ausgelost. Es ist jetzt kurz nach 11. In der Nacht ziehen einige Wolken durch, darunter auch ein paar Regenwolken im Südosten. Die Temperaturen gehen runter auf 14 bis 9 Grad. Im Norden gibt es ein paar Wolken, dazu auch ein bisschen Regen, ansonsten Sonne tagsüber. Die Höchstwerte schaffen es auf 20 bis 26 Grad. Der Freitag wird sonnig, bei Temperaturen bis zu 30 Grad. Der Hochsommer kommt quasi wieder so ein bisschen zurück. Passau Richtung Nürnberg zwischen Eicher vom Wald und Garmfelshofen, da ist ein Unfall passiert. A7 Richtung Ulm zwischen Dreikittistetten und dem Rastplatz Buchwald Ost, Personen auf der Straße, da steht ein kaputtes Auto. Und ein Unfall auf der A96 Richtung München zwischen Leutkirch West und Eichstätten. Allen unterwegs eine gute Fahrt.
3: Durch die Nacht auf Ramazzuri und jetzt kommt der perfekte Soundtrack für alle, die gerade noch auf den Straßen unterwegs sind oder auch einfach nicht schlafen können. Lassen Sie sich mal ein bisschen treiben von den K-Pop-Giganten BTS mit einfach guter Musik und ihrem Hit Swim.

0: Das war Nothing Compares to You hier in der Nacht auf Ramazzotti. Und ab Samstag ist mit Kalorienzählen erstmal Schluss. Da findet nämlich die alljährliche Waldeshofer Schlemmermeile statt. Und die lockt mit kulinarischen Angeboten, regionalen Spezialitäten und vor allem auch einem bunten Programm jedes Jahr aufs Neue die Besucher an. Wir haben mit IGW-Vorsitzenden Mario Zobel gesprochen, was sie dieses Jahr so erwartet.
1: Also Samstag fängt es erstmal an mit ab 10 Uhr. Da ist Weißwurst-Frühstück-Shoppen, bevor die anderen Stände alle aufmachen. Dann ab 12 Uhr ist dann offiziell der Bratwurst-Anbiss. Da kommt dann Bürgermeister und dann ist die Schlemmermeile eröffnet. Man hat die Möglichkeit am Glücksrad sich Gutscheine zum Essen zu erdrehen. Ab Abend 18 Uhr spielt dann eine Band, die Band Frankustix. Es ist dann weiterhin abends im alten Rathaushof noch Party mit DJ. Ende, Open End kann man sagen.
0: Also wirklich ein Programm für Jung und Alt. Und insgesamt gibt es dieses Jahr 28 Stände, wobei 23 davon reines Essensangebot sind. Aber was erwartet Sie kulinarisch an den Ständen?
1: Also es gibt jedes Gericht nur einmal und wir haben praktisch eine Bandbreite von die Klassiker Bratwürste, die Steaks, alternativ auch Wildbratwürste vom heimischen Wild, dann Tiroler Speckbildelsemmeln, Baguette, Ochsensemmeln, geräucherte Forellen, also praktisch ein großes Angebot.
0: Hört sich auf jeden Fall sehr gut an. Die Schlemmermeile besteht ja schon seit mehreren Jahren und ist definitiv was Besonderes.
1: Das ist, sagen wir mal, ein Konzept, das ist vor knapp 30 Jahren entwickelt worden und man kann einfach sagen, das ist so der Vorläufer für die Foodtruck-Festivals. Anfänglich war es so, dass nur heimische Vereine und Gewerbetreibende aus Waldeshof mitgemacht haben. Aber aufgrund dessen, weil die Besucherzahlen immer mehr gestiegen sind, schaffen wir es praktisch nicht mehr, die Vereine allein. Somit mussten wir auch einen asiatischen Imbiss, einen Döner mit dazu, dann türkisch wird dann Köfte gemacht. Also wir haben auch länderübergreifend die Sachen.
0: Also wenn Sie am Samstag noch nichts vorhaben, dann ab zur Schlemmermeile. Leckeres Essen, gute Drinks und jede Menge gute Laune sind da auf jeden Fall garantiert. Ich bin Alexander Schnöß, Servus.
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1: Ich bin Christian Lang. Russland muss nach dem Anschlagsversuch mit einer Sprengstoffdrohne auf dem Flughafen Leipzig-Halle mit einem neuen Sanktionspaket der EU rechnen. Die Europäische Union bereitet Strafmaßnahmen gegen 1600 weitere Personen und Unternehmen vor, die Verbindungen zum militärisch-industriellen Komplex Russlands haben. David Riemer berichtet.
2: Dazu gehören unter anderem die Schließung des Generalkonsulats in Bonn und die Ausweisung zahlreicher Diplomaten. Russlands Präsident Putin bezeichnete die Maßnahmen als schweren Fehler und sprach von Beweisfälschung. Außenminister Wadefuhl wies die Vorwürfe zurück. Auch Frankreich und Finnland unterstützen weitere Sanktionen gegen Moskau. Laut Medienberichten haben die Ermittler inzwischen zwei Tatverdächtige im Visier.
1: Nach dem Angriff auf das Stromnetz in Südbrandenburg gehen die Ermittler davon aus, dass auch die Störung an einem Umspannwerk in Bergheim bei Köln auf verfassungsfeindliche Sabotage zurückgeht. Unbekannte haben Kabel über die Oberleitung gebracht und so einen Kurzschluss verursacht. Das sagt der Nordrhein-Westfalens Innenminister Herbert Reul. An beiden Orten sind Abschussvorrichtungen und Pyrotechnik gefunden worden. Das waren die Nachrichten um 9:30.
3: Und jetzt noch Nachrichten aus der Oberpfalz mit Eva Bracke. Fieser Pfirsichdiebstahl in Boxdorf bei Erbendorf. Unbekannte haben in der Nacht auf Montag rund 400 Pfirsiche und 4 Birnen von einem Privatgrundstück gestohlen. Die Täter pflückten das Obst direkt vom Baum. Der Schaden liegt bei ca. 150 Euro. Die Polizei Kemnath ermittelt und bittet hier um Hinweise. Bombenfund in Ammertal. Auf einer Baustelle ist am Montag eine Brandbombe entdeckt worden. Mitarbeiter einer Baufirma hatten bei Baggerarbeiten den verdächtigen länglichen Gegenstand gefunden und die Polizei verständigt. Experten der Kampfmittelbeseitigung rückten an und sicherten das Relikt aus dem Zweiten Weltkrieg. Anschließend konnte die Baustelle wieder freigegeben werden. Die neue Expressbuslinie 490E zwischen Amberg und Weiden ist offiziell eingeweiht worden. Sie verbindet Amberg und Weiden künftig im Stundentakt und fährt dabei auch Amersricht, Hirschau und Schneitenbach an. Durch die Anbindung an die Bahnhöfe in beiden Städten gibt es außerdem direkte Übergänge zum Zugverkehr. Für Fahrgäste bedeutet das kürzere Reisezeiten und bessere Verbindungen in der Oberpfalz und darüber hinaus.
1: In der Nacht ziehen einige Wolken durch, darunter auch ein paar Regenwolken im Südosten. Die Temperaturen gehen runter auf 14 bis 9 Grad. Im Norden gibt es ein paar Wolken, dazu auch ein bisschen Regen, ansonsten Sonne tagsüber. Die Höchstwerte schaffen es auf 20 bis 26 Grad. Der Freitag wird sonnig, bei Temperaturen bis zu 30 Grad. Der Hochsommer kommt quasi wieder so ein bisschen zurück.
4: Das ist die Nacht auf Ramazzuri und wie immer gehen wir natürlich mit den besten Hits für die Oberpfalz durch die Nacht. In der nächsten halben Stunde habe ich für Sie unter anderem mit dem Gepäck Roxette, One Republic, Bruce Springsteen und den Anfang macht jetzt erstmal Bruno Mars mit I Just Might. Ja.

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1: Es ist 0 Uhr, ich bin Christian Lang. Das Bundeskabinett hat die Einkommensteuerreform der schwarz-roten Koalition beschlossen. Ab 2028 sollen Bürger um rund 10 Milliarden Euro pro Jahr entlastet werden, vor allem kleine und mittlere Einkommen sowie Familien mit Kindern. Der Grundfreibetrag steigt, der Spitzensteuersatz von 42% greift erst ab 70.600 Euro. Laut Finanzminister Klingbeil sollen Familien mit Kindern ab 2028 über 600 Euro im Jahr mehr zur Verfügung haben. Mit bis zu 300 km/h ist aktuell dieser italienische Schnellzug auf der Strecke Nürnberg-Ingolstadt unterwegs. Der Freccia Rossa, der rote Pfeil, wie der Zug wortwörtlich heißt, wird dort momentan getestet. Ab dem nächsten Sommer kommt der Zug dann auf der Strecke von München nach Rom zum Einsatz. Das Projekt hätte eigentlich erst im Dezember starten sollen. Elektrogeräte werden nach Zahlen des Marktforschungsunternehmens NIQ dieses Jahr wohl teurer und weniger. Grund: wegen des KI-Booms werden Produktionskapazitäten für Chips in den Ausbau von Rechenzentren verlagert. Moderne Prozessoren und schnelle Speichermodule für Smartphones oder Laptops werden so zur Mangelware. Thomas Thonfeld berichtet.
2: Modelle zum Beispiel mit größeren Speicherkapazitäten und mehr Rechenleistung als üblich werden seltener angeboten und teurer. Auch günstigere Einstiegsmodelle würden weniger angeboten, so die Marktforscher. Das gilt übrigens nicht nur für Smartphones und Laptops, sondern auch für PCs und Spielekonsolen.
1: Die Vier-Schanzentournee wird in diesem Jahr 75 und für dieses Jubiläum gibt es ab jetzt Tickets für alle vier Austragungsorte, sowohl bei uns in Bayern als auch in Österreich. Zum ersten Mal überhaupt springen bei der Vier-Schanzentournee auch die weltbesten Frauen um den Titel. Wie immer geht's in Oberstdorf los mit dem Auftaktspringen am 28. Dezember. Der FC Bayern ist souverän in der zweiten Runde im DFB-Pokal. Der Rekordmeister hat sein Erstrundenspiel beim VfL Osnabrück mit 4:1 gewonnen. Nach einem frühen Rückstand wurden die Münchner ihrer Favoritenrolle gerecht. Am Samstag wird die zweite Pokalrunde ausgelost. Es ist jetzt kurz nach 12. Einige Wolken ziehen heute Nacht durch Bayern, darunter auch ein paar Regenwolken. Die Temperaturen 14 bis 9 Grad. Heute gibt es den ganzen Tag viel Sonne, dazu ein paar Wolken, 20 bis 26 Grad die Höchstwerte. Morgen am Freitag wird es sonnig, auch da ein paar Wolken bei 30 Grad. Die A3 Passau-Nürnberg zwischen Iggensbach und Hengersberg, beidseitig Wildschweine an und auf der Autobahn. A3 Richtung Nürnberg zwischen Passau-Nord und Garham-Vilshofen ist ein Unfall passiert. A6 Richtung Nürnberg zwischen Kreisheim und dem Rastplatz Bornholzheim, auch da ein Unfall. Und eine Unfallaufnahme auf der A96 Richtung München zwischen Leutkirch-West und Eichstätten, der Unfall auf der rechten Fahrspur der Autobahn. Allen unterwegs, eine gute Fahrt.
3: Das ist die Nacht auf Ramazzuri und jetzt wird's erstmal warm ums Herz hier im Radio. Egal, ob Sie gerade im Auto unterwegs sind oder ganz entspannt auf dem Sofa liegen, der folgende Song zieht einen immer wieder in seinen Bann. Aus dem Jahr 1985, hier ist einfach gute Musik, Bryan Adams mit seinem legendären Song Heaven.

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1: Ich bin Christian Lang. Das Bundeskabinett hat die Einkommensteuerreform der schwarz-roten Koalition beschlossen. Ab 2028 sollen Bürger um rund 10 Milliarden Euro pro Jahr entlastet werden, vor allem kleine und mittlere Einkommen sowie Familien mit Kindern. Der Grundfreibetrag steigt, der Spitzensteuersatz von 42% greift erst ab 70.600 Euro. Laut Finanzminister Klingbeil sollen Familien mit Kindern ab 2028 über 600 Euro im Jahr mehr zur Verfügung haben. Mit bis zu 300 km/h ist aktuell dieser italienische Schnellzug auf der Strecke Nürnberg-Ingolstadt unterwegs, der Freccia Rossa. Der rote Pfeil, wie der Zug wortwörtlich heißt, wird dort momentan getestet. Ab dem nächsten Sommer kommt der Zug dann auf der Strecke von München nach Rom zum Einsatz. Das Projekt hätte eigentlich erst im Dezember starten sollen. Das waren die Nachrichten um halb.
2: Und jetzt noch Nachrichten aus der Oberpfalz mit Eva Bracke. Fieser Pfirsichdiebstahl in Boxdorf bei Erbendorf. Unbekannte haben in der Nacht auf Montag rund 400 Pfirsiche und 4 Birnen von einem Privatgrundstück gestohlen. Die Täter pflückten das Obst direkt vom Baum. Der Schaden liegt bei ca. 150 Euro. Die Polizei Kemnath ermittelt und bittet hier um Hinweise. Bombenfund in Ammertal. Auf einer Baustelle ist am Montag eine Brandbombe entdeckt worden. Mitarbeiter einer Baufirma hatten bei Baggerarbeiten den verdächtigen länglichen Gegenstand gefunden und die Polizei verständigt. Experten der Kampfmittelbeseitigung rückten an und sicherten das Relikt aus dem Zweiten Weltkrieg. Anschließend konnte die Baustelle wieder freigegeben werden. Die neue Expressbuslinie 490E zwischen Amberg und Weiden ist offiziell eingeweiht worden. Sie verbindet Amberg und Weiden künftig im Stundentakt und fährt dabei auch Amersricht, Hirschau und Schneitenbach an. Durch die Anbindung an die Bahnhöfe in beiden Städten gibt es außerdem direkte Übergänge zum Zugverkehr. Für Fahrgäste bedeutet das kürzere Reisezeiten und bessere Verbindungen in der Oberpfalz und darüber hinaus.
1: Einige Wolken ziehen heute Nacht durch Bayern, darunter auch ein paar Regenwolken. Die Temperaturen 14 bis 9 Grad. Heute gibt es den ganzen Tag viel Sonne, dazu ein paar Wolken, 20 bis 26 Grad die Höchstwerte. Morgen am Freitag wird es sonnig, auch da ein paar Wolken bei 30 Grad.
3: Durch die Nacht auf Ramazzuri und wenn die Lichter draußen langsam ausgehen, passt der Song hier perfekt in die Nacht. Lassen Sie sich einfach ein bisschen treiben und drehen Sie das Radio ruhig ein bisschen lauter für einfach gute Musik. Hier sind Hertz mit Stay.

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1: Es ist 1 Uhr, ich bin Christian Lang. Russland muss nach dem Anschlagsversuch mit einer Sprengstoffdrohne auf dem Flughafen Leipzig-Halle mit einem neuen Sanktionspaket der EU rechnen. Die Europäische Union bereitet Strafmaßnahmen gegen 1600 weitere Personen und Unternehmen vor, die Verbindungen zum militärisch-industriellen Komplex Russlands haben. David Riemer berichtet.
2: Dazu gehören unter anderem die Schließung des Generalkonsulats in Bonn und die Ausweisung zahlreicher Diplomaten. Russlands Präsident Putin bezeichnete die Maßnahmen als schweren Fehler und sprach von Beweisfälschung. Außenminister Wadefuhl wies die Vorwürfe zurück. Auch Frankreich und Finnland unterstützen weitere Sanktionen gegen Moskau. Laut Medienberichten haben die Ermittler inzwischen 2 Tatverdächtige im Visier.
1: Nach dem Angriff auf das Stromnetz in Südbrandenburg gehen die Ermittler und auch NRW-Innenminister Herbert Reul davon aus, dass auch die Störung an einem Umspannwerk in Bergheim bei Köln auf verfassungsfeindliche Sabotage zurückgeht. An beiden Orten sind Abschussvorrichtungen und Pyrotechnik gefunden worden. Reul sagte am Abend im ZDF,
3: Na, mittlerweile sind wir relativ sicher, dass es viele Parallelen gibt. Zum Beispiel die Abschussvorrichtungen, die wir gesehen haben, die ja wahrscheinlich dazu geführt haben, dass man die Kabel über das Überspannungsnetz geschickt hat, ist so ähnlich gelaufen. Also es spricht vieles dafür, dass es kein Zufall ist, dass beide Ereignisse an diesen Tagen stattfinden.
1: Mit einem neuen Kita-Gesetz will die Bundesregierung die frühkindliche Bildung verbessern. Bei jedem Kind soll spätestens im Alter von 4 Jahren der Sprach- und Entwicklungsstand überprüft werden. Das hat das Kabinett beschlossen. Bei Bedarf werden die Kinder dann gefördert, damit der Start in der Grundschule besser klappt. Der Bundestag muss noch zustimmen. In Abensberg herrscht ab heute wieder Ausnahmezustand. Der Gillermoos geht los, Deutschlands ältester Jahrmarkt. 5 Tage lang feiern die Niederbayern, viele von ihnen nehmen extra Urlaub. Sie haben die Wahl zwischen einigen Bierzelten. Dazu ist die Verkaufsduld sehr beliebt. Eines der Highlights ist natürlich der politische Gillermoos am Montag, wenn die Parteien wieder zeitgleich ihre Politprominenz ans Rednerpult schicken. Der FC Bayern ist souverän in der 2. Runde im DFB-Pokal. Der Rekordmeister hat sein Erstrundenspiel beim VfL Osnabrück mit 4:1 gewonnen. Nach einem frühen Rückstand wurden die Münchner ihrer Favoritenrolle gerecht. Am Samstag wird die 2. Pokalrunde ausgelost. Es ist jetzt 1:15. Einige Wolken ziehen heute Nacht durch Bayern, darunter auch ein paar Regenwolken. Die Temperaturen 14 bis 9 Grad. Heute gibt es den ganzen Tag viel Sonne, dazu ein paar Wolken, 20 bis 26 Grad die Höchstwerte. Morgen am Freitag wird es sonnig, auch da ein paar Wolken bei 30 Grad. Die A6 Heilbronn Richtung Nürnberg zwischen Kreisheim und dem Rastplatz Bronnholzheim, da ist ein Unfall passiert. A94 Richtung Passau zwischen Paarstetten und Lengdorf ist ein kaputtes Auto, das Öl verliert. Standspur und rechte Fahrspur der Autobahn sind da ebenfalls blockiert. Und eine Unfallaufnahme auch auf der A96 Richtung München zwischen Leutkirch West und Eichstetten ist deswegen die rechte Fahrspur blockiert. Gute Fahrt.
4: Das ist die Nacht auf in Amazuri und es gibt ja einfach so Songs, die das Lebensgefühl von der kompletten durchgetanzten und durchgefeierten Nacht in genau ein Lied packen. Genauso eins habe ich jetzt hier für Sie, einfach gute Musik. Hier ist Somber mit 12 to 12.

0: Das war Chorus mit Breathless hier in der Nacht auf Ramazzuri. Und die letzten Wochen des Sommers sind ja auf jeden Fall angebrochen. Das heißt jetzt nicht, dass es nicht mehr schön wird, aber es heißt, dass die Freibäder so langsam ans Schließen denken.
1: Also das Saisonende im Hogger Mühlbad steht noch nicht genau fest. Wir werden wahrscheinlich Mitte September anpeilen und das ist aber ein bisschen abhängig auch vom Wetter. Wir wollen versuchen, möglichst lange auszuhalten, damit die Wassernixen nicht so lange warten müssen, bis es im Kurfürstenbad am 28. September dann wieder losgeht.
0: Sagt Caroline Gajek-Scheuk von den Stadtwerken Amberg. Das Ende vom HOKO heißt dann aber auch der Anfang der Saison im Kurfürstenbad in Amberg. Da wird die nächste Woche noch fleißig renoviert und dann gibt es da auch eine ganz besondere Neuheit, ein Ertrinkungserkennungssystem.
1: Also diese Ertrinkungserkennungsanlagen sind wirklich sehr, sehr wichtig. Die schützen unsere Badegäste vor dem Ertrinken, vor allen Dingen halt auch die jüngeren oder aber auch vielleicht die älteren Badegäste. Es sind keine Kameras im üblichen Maßen, es wird hier niemand gefilmt oder aufgenommen, es wird nichts abgespeichert. Es werden Bewegungen registriert und der Schwimmmeister bekommt dann auf seine Smartwatch eine Nachricht.
0: Da kann man dann also in Zukunft noch entspannter seine Bahnen ziehen. So ein paar Wochen läuft die Freibadsaison ja noch, also das am besten nochmal ausnutzen. Ich bin Alexander Schnöß, Servus.
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1: Ich bin Christian Lang. Russland muss nach dem Anschlagsversuch mit einer Sprengstoffdrohne auf dem Flughafen Leipzig-Halle mit einem neuen

0: Sanktionspaket der EU rechnen. Die Europäische Union bereitet Strafmaßnahmen gegen 1600 weitere Personen und Unternehmen vor, die Verbindungen zum militärisch-industriellen Komplex Russlands haben. David Riemer berichtet.
1: Dazu gehören unter anderem die Schließung des Generalkonsulats in Bonn und die Ausweisung zahlreicher Diplomaten. Russlands Präsident Putin bezeichnete die Maßnahmen als schweren Fehler und sprach von Beweisfälschung. Außenminister Wadefuhl wies die Vorwürfe zurück. Auch Frankreich und Finnland unterstützen weitere Sanktionen gegen Moskau. Laut Medienberichten haben die Ermittler inzwischen zwei Tatverdächtige im Visier.
0: Nach dem Angriff auf das Stromnetz in Südbrandenburg gehen die Ermittler und auch NRW-Innenminister Herbert Reul davon aus, dass auch die Störung an einem Umspannwerk in Bergheim bei Köln auf verfassungsfeindliche Sabotage zurückgeht. An beiden Orten sind Abschussvorrichtungen und Pyrotechnik gefunden worden. Reul sagte am Abend im ZDF:
2: Na, mittlerweile sind wir relativ sicher, dass es viele Parallelen gibt. Zum Beispiel die Abschussvorrichtungen, die wir gesehen haben, die ja wahrscheinlich dazu geführt haben, dass man die Kabel über das Überspannungsnetz geschickt hat, ist so ähnlich gelaufen. Also es spricht vieles dafür, dass es kein Zufall ist, dass beide Ereignisse an diesen Tagen stattfinden.
0: Das waren die Nachrichten um halb.
3: Und jetzt noch Nachrichten aus der Oberpfalz mit Eva Bracke. Fieser Pfirsichdiebstahl in Boxdorf bei Erbendorf. Unbekannte haben in der Nacht auf Montag rund 400 Pfirsiche und 4 Birnen von einem Privatgrundstück gestohlen. Die Täter pflückten das Obst direkt vom Baum. Der Schaden liegt bei ca. 150 Euro. Die Polizei Chemnat ermittelt und bittet hier um Hinweise. Bombenfund in Ammertal. Auf einer Baustelle ist am Montag eine Brandbombe entdeckt worden. Mitarbeiter einer Baufirma hatten bei Baggerarbeiten den verdächtigen länglichen Gegenstand gefunden und die Polizei verständigt. Experten der Kampfmittelbeseitigung rückten an und sicherten das Relikt aus dem Zweiten Weltkrieg. Anschließend konnte die Baustelle wieder freigegeben werden. Die neue Expressbuslinie 490E zwischen Amberg und Weiden ist offiziell eingeweiht worden. Sie verbindet Amberg und Weiden künftig im Stundentakt und fährt dabei auch Amersricht, Hirschau und Schneitenbach an. Durch die Anbindung an die Bahnhöfe in beiden Städten gibt es außerdem direkte Übergänge zum Zugverkehr. Für Fahrgäste bedeutet das kürzere Reisezeiten und bessere Verbindungen in der Oberpfalz und darüber hinaus.
0: Einige Wolken ziehen heute Nacht durch Bayern, darunter auch ein paar Regenwolken. Die Temperaturen 14 bis 9 Grad. Heute gibt es den ganzen Tag viel Sonne, dazu ein paar Wolken, 20 bis 26 Grad die Höchstwerte. Morgen am Freitag wird es sonnig, auch da ein paar Wolken bei 30 Grad.
4: Das ist die Nacht auf Ramazzuri und jetzt kommt hier erstmal Mr. Let Me Entertain You zu uns ins Programm in der Nacht. Einfach gute Musik, hier ist Robbie Williams mit seinem Hit All My Life.

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1: Es ist 2 Uhr, ich bin Christian Lang. Das Bundeskabinett hat die Einkommensteuerreform der schwarz-roten Koalition beschlossen. Ab 2028 sollen Bürger um rund 10 Milliarden Euro pro Jahr entlastet werden, vor allem kleine und mittlere Einkommen sowie Familien mit Kindern. Der Grundfreibetrag steigt, der Spitzensteuersatz von 42% greift erst ab 70.600 Euro. Laut Finanzminister Klingbeil sollen Familien mit Kindern ab 2028 über 600 Euro im Jahr mehr zur Verfügung haben. Mit einem neuen Kita-Gesetz will die Bundesregierung die frühkindliche Bildung verbessern.